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2: Der frühe Vogel fängt den Wurm. Der frühe Vogel kann mich mal. Ich höre frisch und munter. Egal, wofür Sie sich auch entscheiden. Entweder Sie stehen auf und starten kraftvoll in den Tag oder bleiben Sie noch ein wenig liegen und verkuscheln sich noch so ein kleines bisschen. Wir haben für beide Alternativen die richtige Musik. Radio Ginseng wünscht einen wunderschönen guten Morgen. Und der beginnt bei uns wie immer mit dem Guten-Morgen-Song.

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1: Zwei Möglichkeiten. Die Kneipe zum Goldenen Hahn. Fortgeschrittener Abend.

0: Gläser beiseite stellend. »Es gibt zwei Möglichkeiten. Wenn unsere Regierung einfach so weitermacht, dann gibt's auch wieder zwei Möglichkeiten. Entweder sie schafft den Aufschwung und den Umbau doch noch, dann ist es gut. Oder sie schafft ihn nicht. Dann gibt es zwei Möglichkeiten. Unsere Wirtschaft ist so gesund, dass sie von dieser Regierung nicht wirklich beschädigt werden kann. Dann ist es gut. Oder die Wirtschaft leidet unter der ganzen Bürokratie, unter den falschen Energieentscheidungen, unter der mangelhaften Digitalisierung, unter den schlechten Bildungsbedingungen. Nur dann gibt es zwei Möglichkeiten. Wir richten uns ein und kommen damit zurecht. Schließlich haben wir schon zwei Weltkriege verloren und uns immer wieder aufgerappelt. Dann ist es gut. Oder wir glauben nicht einmal mehr an unsere eigenen Kräfte. Dann gibt es zwei Möglichkeiten. Wir stumpfen einfach ab und nehmen alles hin. Früher haben wir ja auch in Erdhöhlen gehaust. Dann ist es gut. Oder wir krempeln noch einmal unsere Ärmel hoch. Dann gibt es zwei Möglichkeiten. Wir jagen die Regierung zum Teufel und ziehen den Karren aus dem Dreck. Dann ist es gut. Oder wir haben genau diese Regierung verdient. Dann gibt es zwei Möglichkeiten. Wir hören auf zu meckern. Dann ist es gut. Oder, nee, da muss mir irgendwo ein Fehler unterlaufen sein. Sint greift nach dem ersten Glas und sagt leise, ich mache jetzt erstmal ein paar Biere. Was gibt es da für zwei Möglichkeiten? 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

0: 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Es ist 6.28 Uhr.
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2: 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Jetzt schlägt's 15. Heute 15 Minuten
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0: voll ideal. Das Mädchen würde sich freuen, einmal mit ihm barock zu sein.
1: In Amazon.

0: Eine Melodie geht um die Welt. Sie lieben Musik und Sie sind neugierig? Dann sind Sie hier richtig. Wo kommen Sie eigentlich alle her, die Ohrwürmer dieser Welt? Hier wird der Sache auf den Grund gegangen. Weiterhin in jeder ersten Woche des Monats. Ich freue mich auf Sie. Ihr Jürgen Rothe.
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3: 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Sie möchten die Wahrheit dubeln, schaffen es aber nicht.

0: 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Es ist genau 7 Uhr.
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2: Guten Morgen, liebe Zuhörerinnen und Zuhörer. Genießen Sie den Morgen und den Tag und freuen Sie sich auf all das, was da noch kommen mag. Und jetzt kommt erst einmal unser Album der Woche. Und danach gibt es weiter unseren Morgenmix nach dem Motto Frisch und Munter. Eine bunte Mischung ausgesuchter Musik für die gute Laune. Das Album der Woche.
3: Hallo, ich bin Günter Schicht und darf Ihnen das Album der Woche bei Radio Ginseng präsentieren. Wer oder was sind Troglodyten? Ich lasse Sie einen Moment überlegen, liebe Hörerinnen und Hörer. Nun, einige sind bestimmt darauf gekommen, es ist der in der Antike gebräuchliche Name für Höhlenbewohner. Von diesem Begriff fühlten sich vier britische Musiker inspiriert und sie wählten eine Kurzform dieses Wortes als Bandnamen, The Trogs. Vor 60 Jahren erschien ihr Debütalbum From Nowhere in Großbritannien. Aus Anlass des Jubiläums soll es Album der Woche bei Radio Ginseng sein. Meistens kamen und kommen Voralben Singles heraus. Je nachdem, wie die sich verkaufen, lässt sich der Erfolg eines Albums vorhersagen. Bei den Trogs wurde die erste Single Lost Girl ein Flop. Die Trogs suchten nun nach einem Hit. Eine Single der kurzlebigen US-amerikanischen Band Jordan Christopher and the Wild Ones mit dem Titel Waltzing beeindruckte sie. Der Titel hatte einen sexuell anzüglichen Text, für den sich Komponist Chip Taylor angeblich schämte, doch den Trogs schien er in die Swinging 60s in London zu passen. Musikalisch orientierten sie sich an einer Urfassung des Titels, die ihnen als Demo-Tape zur Verfügung stand. Die harten Gitarren und der raue Gesang von Reg Presley kamen an. Waltzing wurde ein Hit. Die Single stieg in Großbritannien bis auf Platz 2 der Charts. In den USA erreichte sie sogar die Spitzenposition. So erfolgreich wurde kein anderes Lied der Band mehr. Doch auch ihre sonstigen Titel lassen sich hören. Das Album From Nowhere wird mit Waltzing auf der A-Seite eröffnet. Es enthält 11 weitere Titel, darunter die nicht so erfolgreiche Single Lost Girl. Die meisten Titel sind gitarrenbetont und härter, doch es gibt auch liedhaftere Stücke, wie zum Beispiel Spiel Hi Hi Hazel, das ich Ihnen bei den Alben des Monats spielen werde. Das Album From Nowhere wurde das erfolgreichste der Trogs. Es kam in Großbritannien bis auf Platz 6 der Albumcharts. In Deutschland wurde es sogar eine Nummer 4. Wir hören von diesem Album jetzt den größten Hit der Trogs, Waltzing.

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0: nachgedacht.
1: Seitdem es Flugzeuge gibt, sind die entfernten Verwandten auch nicht mehr das, was sie einmal waren. Helmut Qualtinger, österreichischer Schauspieler.

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Leute hier sind echt besorgt. Ist was passiert? Vielleicht Mord. Spurlos verschwunden ist der Typ. Er war zwar hier nicht sehr beliebt, aber das ist doch kein Grund, ihm was anzutun.

0: gesehen.
1: Das muss letzten Freitag so gegen Mitternacht gewesen sein. Wir hatten hier am Abend eine größere Gesellschaft und er wollte danach klar Schiff machen.
0: War das üblich, dass er als Letzter den Laden verließ?
1: Eigentlich nicht. Normalerweise hilft ihm immer noch der Küchenjunge, aber der hatte sich an dem Tag krank gemeldet.
2: In Teufels Küche brennt weiter Licht. Eine Immobiliengesellschaft hat den Laden übernommen. Nach der aufwendigen Modernisierung wurde die Miete verzehnfacht. Man sucht jetzt noch nach einem geeigneten Nachfolger für gehobene Gastronomie. Die Suche nach dem Teufel wurde eingestellt.

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1: Herzlich willkommen im Sportstudio von Radio Ginseng mit Natalia. Wir laden Sie wieder ein, den Tag mit etwas Bewegung zu beginnen.
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0: sein.
1: Mein Name ist Natalia Klug und in meinem Rentnerberuf bin ich Trainerin für Yoga und Orthopädie. Das Sportstudio von Radio Ginseng kommt zu Ihnen nach Hause. In dieser Folge widmen wir uns unseren Gelenken. Machen Sie die Bewegung im Stehen oder im Sitzen. Sie brauchen nur bequeme Kleidung, eine Flasche oder ein Glas Wasser sowie einen Stuhl oder einen Hocker. Zum Aufwärmen bringen wir uns ein bisschen in Schwung. Beginnen wir in unserem Programm Vitale Gelenke mit dem Marschieren auf der Stelle. Wir ziehen dabei die Bauchdecke ein bisschen ein, richten uns auf, bringen die Schulterblätter im Rücken näher zueinander und sorgen für eine gute Haltung. Wir aktivieren damit langsam alle Gelenke, erwärmen den ganzen Körper, sorgen für eine bessere Durchblutung und für einen aktiven Kreislauf. Wir marschieren noch ein paar Schritte und dann gehen wir zum leichten, leisen Joggen über. Ganz locker rollen wir jetzt die Fußsohlen ab und denken dabei daran, dass in jeder Fußsohle sich über 2000 Nervenenden befinden, die mit all unseren Organen verbunden sind. Mit jedem Schritt aktivieren wir somit die Arbeit der inneren Organe. Sehr gut. Jetzt werden wir langsamer und marschieren wieder. Insgesamt hat jeder Erwachsene in seinem Körper 206 Knochen und 360 Gelenke. Heute sorgen wir dafür, dass diese Verbindungen auch beweglich bleiben und möglichst reibungslos und schmerzlos funktionieren. Beginnen wir in unserem Programm mit ganz sanften und leichten Kopfkreisen. Wir neigen den Kopf nur leicht nach vorne, dann zur Seite und noch weniger nach hinten, zur anderen Seite und wieder nach vorn. Neigen Sie Ihren Kopf nicht zu stark nach hinten, damit die Hauptaorte im Hals nicht zusammengedrückt wird. Stoppen Sie jetzt und wechseln die Richtung. Jetzt kreisen wir den Kopf anders herum, aber in genauso kleinen und ganz sanften Kreisen. Sehr gut. Dann halten wir in der Mitte an, heben den Kopf. Stellen uns vor, dass unsere Nase immer länger wird und länger wird und mit der Spitze dieser Pinocchio-Nase malen wir jetzt Kreise in der Luft. Wir machen sogenannte Gesichtskreise. Der Hals bleibt dabei fast gerade. Nach 4-5 Kreisen halten wir an und kreisen das Gesicht wieder anders herum. Nun werden in und um die Halswirbelsäule die anderen Muskelgruppen aktiviert. Und wieder Stopp. Nun legen wir die Hände auf die Schultern, richten die Ellenbogen zur Seite und heben sie bis zur Schulterhöhe an. Die Schultern bleiben dabei bitte unten und wir machen mit unseren Ellenbogen zuerst ganz kleine Kreise von vorne nach hinten in der Luft. Synchron. Also beide Ellenbogen zugleich. Wir wärmen damit unsere Schultergelenke leicht vor und dann beginnen wir, die Kreise immer größer und größer werden zu lassen. Immer wieder die Ellbogen zu heben und zu senken, bis sie ganz weit nach oben, nach hinten, soweit es geht, nach unten und wieder nach vorne kommen. Dann lassen wir die Arme wieder runter und heben jetzt nur die Schultern bis zu Ohren hoch. und lassen sie wieder runterfallen. Mit dem Einatmen heben wir die Schulter hoch, mit dem Ausatmen lassen wir die Schulter ganz entspannt runter. Noch ein paar Mal. Und beim nächsten Runterkommen ziehen wir jetzt die Schultern sogar nach unten, strecken die Arme zum Boden, als ob wir mit den Fingerspitzen den Fußboden berühren wollen. Und dann gehen die Schultern wieder ganz weit nach oben zu den Ohren und wieder runter. Der sogenannte Schulterlift. Diese Übung entspannt unseren Schultergürtel, entspannt auch den Nacken. Wir lassen die Arme dann locker nach unten hängen und machen die Schulterkreise jetzt mit gestreckten Armen. Diesmal aber von hinten nach vorne und asynchron. Eine Schulter kommt nach vorne, in dieser Zeit geht die andere Schulter nach hinten. Und wieder langsam vergrößern wir den Radius des Kreises, machen immer größere und größere Kreise, nehmen die Ellenbogen mit ins Spiel, kraulen ein bisschen. Und dann strecken wir die Arme und machen eine richtig schöne große Windmühle. Der ganze Rumpf, die ganze schräge Muskulatur im Brustkorb und Rücken ist jetzt in Bewegung. Noch einen Kreis und wir lassen beide Arme jetzt unten und schwingen sie nach vorn, nach hinten zum Entspannen. Die nächste Übung beugen wir die Unterarme rechtwinklig an. Die Oberarme bleiben nah am Körper. Wir ballen die Fäuste und beginnen mit unseren Unterarmen zueinander Kreise in der Luft zu malen. Ohne die Oberarme zu bewegen, bewegen wir nur die Unterarme. Und Sie spüren, wie wir damit unsere Ellenbogengelenke mobilisieren. Noch einmal und dann halten wir an. Und wechseln wieder die Kreisrichtung und drehen die Unterarme jetzt voneinander weg. Nun halten wir wieder an, lassen aber unsere Unterarme gebeugt und senkrecht zu den Oberarmen. Auch die Fäuste bleiben geballt, Handrücken nach oben gerichtet. Wir beginnen jetzt die Fäuste um die Handgelenke zu kreisen. Wieder aufeinander zu.

Dann drehen wir die Handrücken zum Boden und drehen die Fäuste wieder in die gleiche Richtung. Achten Sie mal darauf, dass jetzt die anderen Muskeln um das Handgelenk aktiviert werden. Außerdem aktiviert diese Übung die Arbeit von unserem Herz und unserem Gehirn. Als nächstes tun wir so, als ob wir die Hände einseifen und waschen. Dabei massieren wir die Handrücken und Handflächen, Handgelenke und alle Finger. Wir waschen unsere Hände in Unschuld. Allein in jeder Hand befinden sich 27 Gelenke. Unsere Hände sind stark beansprucht und sie sollen öfters massiert und gepflegt werden. Und das machen wir jetzt. Wir beginnen jeden einzelnen Finger zu massieren. Erst den Daumen der linken Hand mit den Fingern der rechten Hand umfassen und von der Daumenwurzel in Richtung der Fingerspitze kräftig ein paar Mal ziehen. Dabei fassen wir den Daumen von oben und unten an und auch seitlich. Dann kommt der Zeigefinger dran. Wir massieren den Mittelfinger, den Ringfinger und schließlich ziehen wir auch den Kleinfinger lang. Danach wechseln wir die Hand und bearbeiten die Finger der rechten Hand in derselben Reihenfolge. Wir beginnen wieder mit dem Daumen, dann Zeigefinger, den Mittelfinger, den Ringfinger und den Kleinfinger. Durch diese Aktion werden die Finger zwar nicht länger, aber alle Fingergelenke werden intensiv massiert. Die Durchblutung in den Händen wird angeregt und das ist eine sehr gute Prophylaxe gegen Arthrose und Rheuma. Bitte heben Sie die Arme nun seitlich an und beugen Sie sie leicht. Die Hände bleiben ungefähr in Kopfhöhe, die Ellenbogen zeigen nach unten und die Daumen zeigen Richtung Ohren. Jetzt die restlichen vier Finger nach vorn beugen und auf die Handfläche klatschen. Dann die Hände wieder öffnen und wieder klatschen. Und wieder öffnen und wieder klatschen. So, dass es sich wie ein Applaus anhört. Wir applaudieren uns selbst dafür, dass wir mit dieser Übung nicht nur die Finger, Hände und Arme gekräftigt haben, sondern auch noch unser Gehirn aktiviert haben. Dann stellen wir die Hände an die Taille oder an die Stelle, wo früher die Taille war, beugen im Stehen leicht die Beine und neigen den Oberkörper ein bisschen nach vorn und beginnen diesen um die Taille zu kreisen. Ihr Unterkörper bleibt stabil und bewegungslos. Nur der gestreckte Oberkörper macht jetzt sanfte Kreise. Damit dehnen und kräftigen wir unsere gesamte Körpermitte. Nach 4-5 Kreisen halten Sie an und wechseln wieder die Seite. Kreisen jetzt den gestreckten Oberkörper in die andere Richtung. Und wieder 4-5 Mal. Dann beenden wir diese Übung. Strecken beide Arme nach oben, drehen unseren Oberkörper leicht nach links und jetzt lassen wir beide Arme und Oberkörper über die linke Seite runter und auf der anderen Seite wieder hoch. Wir machen jetzt große Kreise mit Armen und Oberkörper. Im Qigong drehen wir so das große Rad. Wieder 5 Kreise, wenn es geht. In diese Richtung. Und Sie gehen bitte dabei so weit in die Vorbeuge, wie Sie können. Dann anhalten und jetzt 5-mal drehen wir das große Rad andersrum. Langsamer oder schneller machen Sie das in Ihrem Tempo.

Und dann halten wir an, bringen das Kind zum Brustbein und jetzt gehen wir Wirbel für Wirbel in die Vorbeuge nach vorne, so weit wie es geht. Lassen jetzt die Schultern, die Arme, den Kopf, alles hängen. Die Beine können gestreckt sein, dann dehnen Sie die Lendenwirbelsäule noch intensiver oder leicht gebeugt, wenn es Ihnen so bequemer ist. Wir bleiben in dieser Stellung ein paar Atemzüge, genießen die Dehnung im Rücken und die bessere Durchblutung im Kopf.

Nun rollen wir den Oberkörper langsam nach oben, wieder Wirbel für Wirbel und kommen in eine aufrechte Haltung. So, wenn das Blut aus dem Kopf wieder abgeflossen ist, beugen wir leicht die Beine. Wir stellen uns bequem in eine bisschen breitere Grätsche, stützen die Hände wieder an die Taille und beginnen jetzt mit dem Becken zu kreisen. Wir schieben das Becken nach links, mit dem Einatmen nach vorne, dann nach rechts und mit dem Ausatmen nach hinten. Machen langsame, ganz bewusste Beckenkreise. 4 bis 5 Mal, je nachdem wie groß oder klein Ihre Kreise sind. Und dann anhalten und bitte wieder die Richtung wechseln. Diese Übung trainiert nicht nur die Hüft-, Bauch- und Gesäßmuskulatur, sie trainiert auch die inneren Muskeln im Beckenboden. Und wir wissen alle, wie wichtig es ist, eine gut funktionierende Beckenbodenmuskulatur zu haben.

Oberschenkel bitte stabil halten. Das kräftigt ungemein den Oberschenkel und wir massieren im Knie auch unser Menisken damit. Wir lassen dieses Bein wieder runter, lockern die Beine leicht aus, können leicht auf der Stelle trampeln und heben dann das andere Knie hoch, kreisen den anderen Unterschenkel genauso mit dem stabilen Oberschenkel und mit hängendem Fuß.

und wir stellen jetzt dieses Bein auch ab und lockern beide Beine. Für die nächste Übung können Sie sich gern einen Stuhl nehmen. Zuerst reiben wir die Hände aneinander, kräftig reiben, sodass sie richtige Wärme erzeugen, dass Ihre Hände ganz, ganz warm werden und Sie eine sehr wohltuende Kniemassage machen können, damit wir unsere Knie, die jeden Tag unermüdliche Arbeit leisten, ein bisschen belohnen und verwöhnen. Diejenigen, die stehen geblieben sind, sollen jetzt in die leichte Hocke gehen. Wir legen unsere warmen Hände auf beide Knie und beginnen mit kreisenden Bewegungen die Knie zu massieren. Einmal von innen nach außen und dann von außen nach innen. Genießen Sie das warme Gefühl in den Knien. Im Alltag müssen unsere Gelenke sehr viel aushalten. Zum Beispiel sind unsere Knie im Stehen schon mit ca. 70 kg belastet, beim Laufen mit 315 und beim Springen sogar mit einer halben Tonne Gewicht. Nun strecken wir die Arme durch und setzen die Handballen oberhalb der Knie auf. Wir reiben mit den Handballen kräftig über die beiden Kniescheiben, von oben nach unten und wieder zurück. Mit festem Druck sorgen wir dafür, dass die Muskulatur um die Kniegelenke jetzt besser durchblutet wird. Sehr gut. Dann bringen wir beide Hände zu einem Knie und massieren es ganz intensiv, jetzt besonders auch seitlich. Wir finden die Vertiefung unter der Kniescheibe, nehmen Zeiger und Mittelfinger und folgen mit kleinen kreisenden Bewegungen diese Vertiefung von der Mitte zu den Seiten und dann von der Seite wieder zurück zur Mitte. Massieren so unsere Menisken 2 bis 3 Mal hin und her. Und dann klopfen wir mit den Handflächen beide Seiten dieses Kniegelenkes kräftig ab. Strecken dieses Bein etwas vor, ballen leicht die Fäuste und schlagen sanft mit beiden Fäusten von unten in die Kniekehle. Sanft, aber kräftig. Spüren Sie, wie schön warm und belebt jetzt dieses Kniegelenk geworden ist? Nun bringen wir beide Hände jetzt zum anderen Knie und wiederholen diese Prozedur. Massieren erstmal das Knie mit beiden Händen, besonders an den Seiten. Dann nehmen wir wieder Zeiger und Mittelfinger und massieren unsere Menisken mit kreisenden Bewegungen von der Mitte zur Seite und von der Seite wieder zur Mitte. 2-3 Mal. Und klopfen dieses Knie mit beiden Händen seitlich ab. Strecken dieses Bein jetzt vor, dann ballen wir die Fäuste und schlagen damit leicht in die Kniekehle rein.

Jetzt ist auch dieses Kniegelenk schön gewärmt und gut belebt. Damit beenden wir unsere Kniemassage und richten uns wieder auf. Wir stellen die Beine hüftbreit auf, damit wir stabil stehen, und drehen den Körper um die Körperachse. Machen eine sogenannte Schraube. Wir drehen uns nach links, nach rechts, schwingen ganz leicht die Arme um den Körper und gehen dabei richtig in die Rotation. Starten Sie langsam und genießen Sie diese Bewegung. Wer möchte, kann dabei mit flacher Hand oder mit einer leicht geballten Faust den Körper abklopfen. Von der Hüfte angefangen, langsam nach oben gehen. Hinten sanft in die Nieren gegenklopfen. Vorne auf die Spitzen der Lungenflügel unterhalb des Schlüsselbeins. Und dann von ganz oben auf die Schultern. Dabei den ganzen Körper wieder schön entspannen und die Wirbelsäule richtig verschrauben. Und jetzt lassen wir die Arme sinken und den Oberkörper langsam auspendeln, bis wir zur Ruhe kommen. Für die nächste Übung stellen wir uns bequem und aufrecht hin und strecken ein Bein leicht vor. Strecken die Fußspitze und beginnen, aus der Hüfte hinaus Beinkreise zu machen. Mit gestreckten Beinen, mit gestreckter Fußspitze. Wenn Sie sich ein bisschen wackelig fühlen, bitte festhalten. Aber wer das ohne Festhalten machen kann, trainiert natürlich auch seinen Gleichgewichtssinn. Und das ist ganz wichtig im Alter. Wir halten an und kreisen jetzt das Bein anders herum. Einmal kreisen wir es von innen nach außen und einmal von außen nach innen. Wir lassen das Bein runter, entspannen und entlasten beide Beine. Wechseln jetzt das Standbein. Strecken das andere Bein mit gestreckter Spitze vor und kreisen auch dieses Bein aus der Hüfte heraus. Sie können kleine, Sie können auch größere Kreise machen, je nach Ihrer Kondition. Hauptsache, wir bewegen die Hüfte. Halten Sie bitte an und wechseln Sie einmal die Richtung. Ja, die Hüfte wird jetzt vielseitig trainiert. Nun stellen wir auch dieses Bein ab. Lockern nochmal die Beine. Entspannen die Beine. Nun sind wir mit unseren Kreisen ganz unten angelangt. Wir machen jetzt Fußkreise. Wir strecken wieder ein Bein vor, kreisen nur mit dem Fuß um das Fesselgelenk. 8 bis 10 Mal in eine Richtung. Und dann anhalten und die Richtung wechseln. Kreisen Sie den Fuß vorsichtig. Das mobilisiert unser Fußgelenk. Das stärkt und trainiert die Bänder und Sehnen in unserem Fuß. Wir wechseln jetzt das Bein und kreisen den anderen Fuß auch in beide Richtungen 8 bis 10 Mal. Noch einen Kreis und dann wechseln wir wieder die Richtung. Diese Übung ist eine gute Prophylaxe gegen Umknicken und Stürzen. Und außerdem hilft es bei Problemen mit dem Hals und der Achillesferse. Zum Schluss machen wir noch eine Streck- und Atemübung. Wir rollen uns leicht auf den jetzt warm gewordenen Füßen vor und zurück.
machen deine Trainer kostenlose, eine sehr effektive Fußreflexzonenmassage.

Wir beugen die Beine leicht an und wippen im Wechsel auf die Fußspitzen, auf die Fersen und wieder auf die Fußspitzen, auf die Fersen.

Und dann mit dem nächsten Aufrollen auf die Fußspitzen nehmen wir die Arme mit hoch. Und wenn wir auf die Fersen gehen, senken wir wieder die Arme runter. Mit dem Einatmen strecken wir uns im ganzen Körper, in der ganzen Länge. Und mit dem Ausatmen lassen wir die Arme wieder entspannt nach unten sinken. Dabei lasse ich den Rücken runden. Und danach die Arme wieder hoch und Rücken durchstrecken. Genießen Sie diese großräumige Bewegung und den freien Fluss Ihres Atems. Wir wiederholen das noch ein paar Mal.

0: und beenden diese Übung. Bleiben stehen und spüren, wie alle unsere Gelenke jetzt durchgewärmt, belebt und bereit für den Tag sind. Damit geht unser Training vitale Gelenke zu Ende. Ich hoffe, Sie fühlen sich gut und sind nächste Woche wieder dabei.
1: Draußen wird's langsam hell und die Zeit geht viel zu schnell. Noch ein Glas.
0: Bleiben Sie gesund und haben Sie einen schönen Tag.

0: 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Es ist 8.30 Uhr.
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0: Auf den Tag genau vor einem Jahr startete ich hier die Vertretung für Detlef Groth. Und nach einem Jahr ist es wieder soweit. Hallo, sagt Ihnen Dietmar Micklich und guten Morgen.

Ja, liebe Hörerschaft, es ist mal wieder soweit. Die Urlaubsvertretung für Detlef Groth wurde gesucht und ich hatte mich gemeldet und wurde auch genommen. Herzlich willkommen, sagt Ihnen Dietmar Micklich. Wir haben die 90 Minuten, die nun folgen, gemeinsam zu verbringen und ich freue mich riesig darauf, mit Ihnen in der 24. Kalenderwoche hier ab dem 8. Juni 2026 aus Grünheide das Morgenmagazin senden zu dürfen.

0: Theodor, der Held, und rollt der Angriff in unseren Strafraum. Dann kommt die Flanke und Schuss hinein, aber nein, aber nein, aber nein. 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
1: Nun, alle sprechen davon und Radio Ginsing kann sich natürlich des Themas auch nicht erwehren. In Zeiten der Fußballweltmeisterschaft kümmern wir uns natürlich auch um dieses Thema. Aber natürlich ganz anders. Wir wollen als erstes mal erinnern an die ganz großen Namen der deutschen Fußballweltmeisterschaften. Da sind die Namen Rahn, Müller, Brehme und natürlich Götze zu nennen. Und diese vier hervorragenden Fußballspieler, die haben für Deutschland jeweils den Weltmeistertitel gesichert. Ein kurzer Zusammenschnitt dieser Erfolge, den hören wir im Anschluss an diesen Titel von Theo Lingen.
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1: Hooray! 6 Minuten noch im Bankdorfstadion in Bern. Schäfer nach innen geflankt, Kopfball abgewehrt, aus dem Hintergrund müsste Rahn schießen. Rahn schießt! Tor! Tor! Tor! Tor! Halten Sie mich für verrückt, halten Sie mich für übergeschnappt. Ich glaube, auch Fußballer sollten ein Herz haben.
2: Die berühmte 43. von München 74. Rainer Bonhof über die rechte Seite. Und in der Mitte lauerte Gerd Müller. Und da hieß es dann nur noch, die Dämme brechen. Alles Müller oder was? Im WM-Finale 74. Klasse Vorarbeit war das natürlich von Rainer Bonhof. Und dann unnachahmlich Müller. Und das ist eine ganz interessante Geschichte. Der hatte am Tag vor dem Finale Bundestrainer Helmut Schön seinen Rücktritt nach dem Endspiel bekannt gegeben. Er wollte mehr Zeit für die Familie, vor allem für seine kleine Tochter haben. Er wusste das zu diesem Zeitpunkt schon, Helmut Schön.
3: Und was gibt er? Er gibt Elfmeter! Er gibt Elfmeter! Also den vorher an Augenthaler, den hätte ich 10-mal eher gepfiffen als den an Verland.
4: Scheint etwas Konzessionsentscheidung gewesen sein.
3: Das war eine Konzessionsentscheidung, aber
4: der von Augenthaler war viel, viel klarer.
3: Also das war ein Geschenk. Das war ein Geschenk, aber vorher hätte er einen geben müssen. Ja! Tor für Deutschland 1-0 durch Andreas Brehme. Alles wie gehabt. Mit rechts flach ins linke Eck. Koikoi Shea wusste alles. Nur halten konnte er ihn nicht.
5: Schürrle, der kommt an, mach ihn, er macht ihn, Mario Götze, das ist doch Wahnsinn, und da ist gekommen dieser eine Moment für Mario Götze, da ist alles andere egal, irre, der Bundespräsident steht, die Kanzlerin, das nächste Joker-Tor für Deutschland. Helmut Rahn, Gerd Müller, Andi Brehme, Mario Götze. Ist das die Viererreihe?

0: Sie wissen ja, liebe Hörerinnen und Hörer, dass bei Radio Giensing alles ein bisschen anders ist. Und so interessieren sich bestimmt ganz viele Zuhörerinnen und Zuhörer für die Mannschaften, die bei dieser Weltmeisterschaft dabei sind. Aber Radio Giensing interessiert natürlich viel mehr. Was ist denn die größte Mannschaft, die es gegeben hat? Oder was ist denn die kleinste Mannschaft, die es mal gegeben hat? Ja, und ich habe bei meiner Recherche herausgefunden, dass der SV Rethorn in Ganderkesee, Niedersachsen, der kleinste Verein gewesen sein muss. Denn 2015 gab es einen Vorsitzenden und 6 auf dem Papier stehende Mitglieder, um im Vereinsregister noch geführt zu werden. Ja, und der 1980 gegründete Verein, den gründete Gerd Hillmann. Und er hat 30 Jahre lang dort selbstständig mitgespielt, war Bauunternehmer und nebenbei auch Mädchen für alles bei diesem Verein. Er betreute die Fußballer, baute den Kabinentrakt und lief auch dem Waschgeld der Spieler hinterher, wenn die ihre Euros lieber nach dem Training in die Kneipe getragen hatten. Mich hat interessiert, wie dieser Verein wieder auf die Beine gekommen ist, denn mittlerweile ist er im normalen Spielbetrieb angekommen und ich habe ganz einfach Gerd Hillmann angerufen. Hören wir mal rein in das Gespräch.
1: Hillmann.
0: Ja, hier ist Radio Giensing, Dietmar Micklich. Einen recht schönen guten Tag, Herr Hillmann. Ich grüße Sie und freue mich, Ihre Stimme zu hören.
1: Ja, ebenso.
0: Herr Hillmann, Sie sind ja bekannt in der Fußballwelt, dass Sie einst den kleinsten Club Deutschlands geleitet haben, beziehungsweise eigentlich alleine waren. Mich, unsere Hörer von Radio Giensing, würde natürlich interessieren, wie haben Sie denn das geschafft, aus, ich sag mal, einem Mann, der einen Sportplatz hatte, wieder eine Teammannschaft zu formen, wieder Leute zu gewinnen? Wie ist das damals abgelaufen?
1: Ja, ich habe versucht, 5-6 Jahre lang das zu überbrücken bei den Verbänden NFV und Landessportbund, damit man nicht automatisch da rausfällt aus dieser, ich sag mal, aus dieser Liste. Und dadurch habe ich mich 5-6 Jahre lang mal jede Woche alleine auf den Sportplatz gesetzt. So war das.
0: Toll. Aber ja. Wie kann man denn dann wieder Mitglieder gewinnen? Wie ist Ihnen das gelungen? Also ich habe gelesen, dass es damals eine Zeitungsannonce gegeben hat, aber auf die ist ja wohl gar nie reagiert worden, außer dass der NDR wohl bei Ihnen war.
1: Der NDR war hier, ja, wohl war. Und ich habe auch ein extra Heft gekriegt von den 11 Freunden. Bin ich auch, die waren extra hier aus Berlin, haben die mich hier interviewt und aufgezeichnet. Die kamen extra mit einem Helikopter an aus Berlin zum Sportplatz hin. Haben wir extra eine. Ja, da wurde extra ein halber Tag mit Kameras und eine Fotosession. Und dann, ja, wie gesagt, dann kamen die 11 Freunde. Dann NDR hat's gebracht. Und dann war ich, irgendwann war ich dann auch schon wieder in der Presse groß in Wildeshausen mit dem jetzigen Verteidigungsminister Herr Pistorius zusammen. Mhm. Und so hat sich das alles wieder hochgeschaukelt. Gut. Und durch diese Mediengeschichte haben sich dann auch wieder 11 Sportler hier gemeldet. Und somit stand schon wieder die erste Fußballmannschaft da.
0: Es ist toll. Also ich möchte Ihnen, ich sag mal, dazu immer noch gratulieren, denn ich sag mal, der SV Rethorn spielt ja heute aktiv noch im Spielbetrieb und ich denke mal, Ihr Platz wird auch wieder beackert und im Sinne, ich sag mal, auch da wird geholzt und da wird gekämpft und da wird gefeitet. Herr Hillmann, ich danke Ihnen ganz herzlich für dieses kurze Interview, wünsche Ihnen in Ihrem Alter jetzt auch erdenklich gute Gesundheit. Und ja,
1: in dem Alter haben Sie natürlich recht, wenn Sie das so sagen.
0: Ja, ich glaube auch.
1: Wenn man auf die 70 zugeht, dann wird es nicht mehr so einfach.
0: Ich danke auch im Namen unserer Hörer hier von Radio Giensing. Recht, recht herzlichen Dank und tschüssi, bis bald. Ja, ciao.
1: Danke auch, tschüss.

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Ja, wir sagen ja manchmal, Radio Ginseng ist das Radio der Erinnerungen, aber das betrifft mehr oder weniger natürlich oder soll zumindest mehr oder weniger die Musikauswahl betreffen. Und da sind wir ja ganz dicke da, dass wir Dinge spielen, die man sonst eigentlich gar nicht mehr zu hören bekommt. Aber eins ist natürlich wichtig, gerade wie Ross Anthony gesungen hat, Willkommen im Club, wenn man älter wird, man muss immer dran denken, man soll Lust auf das Leben haben. Oder anders ausgedrückt, the show must go on.

0: Ja, Detlef Groth wäre natürlich nicht ein toller, guter Mitstreiter hier bei Radio Ginzing, wenn er für seine Sendung nicht auch etwas vorbereitet hätte. Und ich freue mich ganz besonders, dass von ihm jetzt wieder die Geburtstagswünsche für all die Lieben, die Geburtstag haben, auch ausgetragen und ausgereicht und ausgesprochen werden.
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3: Wenn Sie in dieser Woche Geburtstag haben, dann gehen unsere herzlichsten Glückwünsche für Sie raus. Bleiben Sie gesund oder werden Sie gesund. Und nun kommen wir zu den Prominenten in dieser Woche. Am 8. Juni 1969 wurde Jörg Hartmann in Hagen geboren, Schauspieler, Hörspielsprecher und Drehbuchautor. Seine ersten Schritte auf der Theaterbühne machte Hartmann als Jugendlicher in einer Theater-AG und am Stiftsplatztheater in Herdecke. Von 1990 bis 1994 absolvierte er ein Schauspielstudium an der Hochschule für Musik und Darstellende Kunst in Stuttgart. Von 1999 bis 2009 gehörte Hartmann zum festen Ensemble der Berliner Schaubühne. Im Jahr 1999 gab er sein Fernsehdebüt in Ein Fall für zwei. Bekannt wurde Jörg Hartmann vor allem durch seine Rolle als Stasi-Offizier Fall Kupfer in der Fernsehserie Weißensee. Seit 2012 verkörpert Hartmann den Dortmunder Tatortkommissar Peter Faber. Er wird 57 Jahre alt. Miroslav Klose wurde am 9. Juni 1978 in Opole in Polen geboren. Ein deutscher Fußballtrainer und ehemaliger Spieler. Er spielt in seiner aktiven Zeit als Stürmer für verschiedene Vereine, darunter der 1. FC Kaiserslautern, Werder Bremen, der FC Bayern München in der Bundesliga und Lazio Rom in der Serie A. Mit dem FC Bayern konnte er zweimal das Double gewinnen und mit Lazio Rom holte er den italienischen Pokal. Bei der WM 2006 wurde er Torschützenkönig und 2014 krönte er seine Karriere mit dem Weltmeistertitel. Mit 71 Toren ist Klose Rekordtorschütze der deutschen Nationalmannschaft und hält mit 16 Treffern den Weltmeistertorrekord. Nach seinem Rücktritt aus der Nationalmannschaft im August 2014 beendete er seine aktive Karriere und begann eine Laufbahn als Trainer. Miroslav Klose wird 48 Jahre alt. Veronika Ferres wurde am 10. Juni 1965 in Solingen geboren, eine deutsche Schauspielerin und Autorin. Schon als Jugendliche zeigte Ferres Interesse an der Schauspielerei und wirkte in Schultheatergruppen und einem Kölner Theater mit. Ferres erlangte größere Bekanntheit durch den Film Das Superweib im Jahr 1996. Veronika Ferres war von 1990 bis 1999 mit Helmut Dietl liiert. Nach einer schweren Erkrankung im Jahr 1999 heiratete sie 2001 Martin Krug, mit dem sie eine Tochter hat. Nach der Trennung von Krug im Jahr 2008 ist sie seit 2009 mit Carsten Maschmeyer zusammen, den sie 2014 heiratete. Veronika Ferres wird 61 Jahre alt. Esther Ofarim wurde am 13. Juni 1941 in Safed in Israel geboren. Sie ist eine israelische Sängerin und Schauspielerin, wuchs in Haifa auf und begann ihre künstlerische Laufbahn im Alter von 14 Jahren mit dem Beitritt zu einer Jugendtheatertruppe. Ofarims musikalische Karriere begann im Jahr 1959, als sie zusammen mit ihrem späteren Ehemann Abi Ofarim das Gesangsduo Ofarim gründete. Das Duo erlangte internationale Bekanntheit mit folkloristischen Liedern in verschiedenen Sprachen. Der internationale Durchbruch gelang Esther Ofarim 1968 mit dem Lied Cinderella Rockefeller. Nach der Trennung von Abi Ofarim im Jahr 1969 setzte Esther ihre Karriere als Solosängerin fort und trat auch weiterhin als Schauspielerin in Erscheinung. Nach langer Bühnenabstinenz kehrte sie 1998 mit einem Liederabend zurück auf die Bühne und gab seitdem regelmäßig Konzerte. 2003 startete sie ihre erste Tournee seit über 20 Jahren. Auch in den folgenden Jahren blieb Esther Ofarim musikalisch aktiv und trat bis ins hohe Alter auf. Sie wird 85 Jahre. Herzlichen Glückwunsch an Esther Ofarim.
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3: Und nun haben wir für Sie natürlich Esther und Abi Oferim, Cinderella Rockefeller.

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0: Fröhlich alt. Gedichte über das Alter von Robert Pütz.
1: 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Mein Kater kennt des Lebens Sinn. Fressen, schlafen, friedlich schnurren, bedient zu werden ohne Murren. 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

0: Nach einem so wunderbaren, ruhigen Musiktitel komme ich nun mit einer Information, die Sie sicherlich im Hinterkopf haben, aber die immer wieder für Wirrwarr sorgt. Denn bis zum 31. Juli 2026 haben Sie beim Finanzamt Ihre Steuererklärung einzureichen. Zur Pflichtabgabe wohlgemerkt für das Steuerjahr 2025. Wenn Sie freiwillig abgeben müssen, dann haben Sie natürlich bis zum 31. Dezember 2030 Zeit. Ja, liebe Hörerinnen und Hörer, es gibt natürlich da immer wieder Belege zu sammeln, Formulare auszufüllen oder auch auf elektronischem Wege unter anderem mit Elster diese Steuererklärung abzugeben. Natürlich auch für Rentner in vielen Fällen. Daran soll man sich erinnern. Und wer könnte das besser als Olaf Böhme, der uns auch an dieses Ereignis erinnert? Ein alter Mitstudent an der TU Dresden von mir, lange Zeit auch auf den Kabarettbühnen in Sachsen und in Deutschland unterwegs, auch beim MDR oft im Fernsehen zu sehen gewesen, leider viel zu früh verstorben. Aber die Nummer mit der Steuererklärung, die vergisst man nicht.
1: Allgemeine Angaben, steuerpflichtige Person, in Klammern Stipfel, so Name, Vorname, klar, Straße, Hausnummer, habe ich erfragt. So, und jetzt geht's schon los. Guck mal, jetzt sind hier vier Antworten und ich weiß gar nicht, wo die Frage steht. Und zwar ist hier verwitwet seit, verheiratet seitdem, verwitwet seitdem, geschieden seitdem, dauernd getrennt leben seitdem. Es ist auch so. Als ich die Rätsel kriegte, war ich ja mit der Mutti verheiratet. So, bloß, wenn du die Möglichkeiten so vor dir siehst, da kommst du schon auf den einen oder anderen Gedanken, ja? So weiter. Doch, ach, hier unten. Oh, das habe ich schon geschrieben. Bei der Anfertigung dieser Steuererklärung hat mitgewirkt, habe ich geschrieben, eine gewisse Unsicherheit. Aber hier. Da fragen die mich doch tatsächlich, fragen die, ausländische Einkünfte aus dem Betrieb von Handelsschiffen. Warum nicht? Ist hier so ein Kessel vorgesehen für eine Zahl? Ich habe aber verbal geantwortet. Ich habe geschrieben, die Abrechnung meiner Ölflotte liegt momentan noch nicht vor. Aber aha, hier, das auch, da hast du auch noch unklare Frage. Anlagekinder, wir haben ja drei, habe ich so geschrieben hier, die große, die dicke und der lange. So. Aber jetzt, Punkt E. Kinder, die sich wegen körperlich, geistig oder seelischer Behinderung nicht selbst unterhalten konnten. Es ist so. Durch dieses ständige, dumme Gequatsche von der Mutti konnten sich die Kinder nie mehr ordentlich miteinander unterhalten. So. Und deswegen war ich wirklich gezwungen zu schreiben, ja, seelische Behinderung durch die Mutti. So, und das ist zwar nicht meine Anlage, aber egal, ich habe in Klammern dazu.

geschrieben, trifft auch für mich zu. So. Na, das ist ganz klar. So. Na, wir fragen Sie auch noch hier, Zeitraum von bis, ich habe geschrieben, von Anfang an. Und, ja, ja, da müssen Sie Mist gemacht haben, hier unten da. Da müssen Sie irgendwie im Computer so Formulare vermixt haben oder was. Da fragen die hier Bezüge der Kinder. Ich habe geschrieben, Firma Bettzeug. Aber... Das hier ist ja völlig unklar. Die Seite ist völlig Sonderausgaben. Da sehe ich überhaupt nicht durch. Da hast du gerade mal eh was bis jetzt geschrieben. Und auch bloß mit Bleistift erstmal hast hier dauernde Lasten. Da hast du geschrieben, Mutti. Aber, naja, ich kann auch nicht überall dasselbe hinschreiben. Die nächste Frage ist ja schon wieder hilflose Person im Haushalt. Ich meine, ich würde sie ja gerne irgendwo absetzen, aber ich weiß nicht, oder? Und dann hier unten noch schreiben sie noch Verlustabzug. So ein kleines Kessel, mein ganzes Leben war eben schon Verlust. Naja, aber ach nee, Leute, ich merke schon, ihr habt wirklich jetzt keine Lust, hier ernsthaft euch mit sowas zu befassen. Es hat keinen Sinn. Vielleicht kriege ich es alleine in der Reihe. Ich mache los wieder. Ich wünsche euch noch mal.

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1: Und auch in der 24. KW haben wir wieder interessante Welttage. Da beginnen wir mal gleich mit dem 8. Juni. Tag der besten Freunde. Naja, prima. Danke, liebe Freunde. Der 9. Juni, Tag des Erdbeer-Rhabarber-Kuchens. Stimmt natürlich um diese Jahreszeit. Der 10. Juni, sprich langsam Tag. Manchmal sprechen wir Moderatoren halt zu schnell. Da geben wir uns mal an diesem Tag besondere Mühe. Der 11. Juni, der internationale Tag des Spielens. Der 12. Juni, Tag der Roten Rose. Der 13. Juni, Tag der Nähmaschine. Ist ein Samstag, naja, kann man ja ein bisschen nähen. Der 14. Juni, der Sonntag, ist dann der Tag der Gurke. Ja, vielleicht gibt es auch noch was anderes. Das waren sie, die Welttage in der 24. Kalender.

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1: Mein Name ist Specht. Piep. Oder wie er Menschen sagt, hallo. Mein Name ist Specht. Nicht mein Familienname, sondern mein Artname. Auf Lateinisch Picus. Und da ich ein Buntspecht bin, Dendrocupus major. Sie fragen sich, was wir miteinander zu tun haben? Ganz einfach. Sie haben mich meiner Wohnung beraubt. Ja, ich hatte eine schöne Einzimmerwohnung im Wald. Aber Totholzbäume, so sagten die Leute aus der Stadt, seien ihnen ein Greuel. Wie sieht denn das in einem ordentlichen Wald bloß aus? Besonders die Preußen hätten gern alles in Reihe und Glied und Vordermann, also Vorderbaum. Und dann kamen noch die Forstleute hinzu und barmten etwas von Borkenkäfer und Holzverlusten. Und den Leuten vom BUND haben sie geantwortet, seht euch mal den Harz an, das war mal alles Wald. Aber der Borkenkäfer. Kurzum, meine Wohnung wurde beschlagnahmt, also mit Schlägen umgehauen. Oder Kettensäge, ich war gerade nicht zu Hause. Gab ja auch keine Vorwarnung auf einer Mieterversammlung. Einfach umgelegt. Und ich war ohne Wohnung. Den Klageweg versagte ich mir, als der Rechtspfleger erzählte, wie lange es dauert, bis es zu einem Prozess kommt und dann durch mehrere Instanzen. Eigentlich soll davor immer eine Güteverhandlung stattfinden, wo man gemeinsam nach einer gütlichen Einigung sucht. Humbug, hatte der Rechtspfleger erzählt. Vonovia hat den Rückkauf der ehemaligen Sozialwohnungen angeboten, kann aber Berlin nicht bezahlen. Also weiter Wohnungsnotstand. Wie bei mir. Eine Weile ging es auch ohne. Offen gestanden, verbringe ich die Nächte eigentlich gern in meiner Wohnung. Mich hat mal so ein Eulenrabauke angegriffen. Da ist meine Wohnung sicherer. Kann ich mit beiden Augen schlafen. Auch morgens noch mal ein Nickerchen machen. Im Winter war das schon lästiger ohne eigene Wohnung. Zum Glück machen die Menschen ja Klimawandel und die Winter sind jetzt nicht mehr so hart. Aber im Frühling habe ich nach einer Frau Ausschau gehalten. Hab auch ein hübsches Weib gefunden. Aber als die nach der Wohnung fragte, stand ich blöd da. Hatte ich nicht. Hatte ich nicht. Vergangenheitsform. Denn ich bin ja nicht blöd. Ich bin in das Neubauviertel umgezogen. Hübsche Häuser in drei Geschossen für die Leute. Schön eingepackt in so warme Sachen, dass die Wohnungen nicht auskühlen oder sich aufheizen, was weiß ich. Ist mir egal. Aber elektrisiert war ich, als ein entfernter Verwandter erzählte, lässt sich ganz leicht bearbeiten. Habe ich probiert. Wirklich leicht. Die Schaumstoffteile flogen nur so, dass es eine Lust war. Ich habe mir dann eine Zwei-Zimmer-Wohnung ausgebaut. Hinter der Wohnungsmauer ist es dann manchmal etwas laut, weil die Leute den Fernseher anhaben und immer Tor, Tor schreien. Aber sonst alles okay. Gut, der Weg zum Wald war jetzt etwas weiter. Aber dafür habe ich den Stadtpark entdeckt. Und die Leute dort waren auch ganz entzückt, mal einen bunten Vogel zu sehen. Nur die Leute von Vonovia waren nicht entzückt. Die standen unten und starrten rauf zu mir. Mauer beschädigt, Wärmebrücke, Feuchte dringt ein. Das waren so Sätze, die ich mir anhören musste. Als wenn meine Wohnung feucht wäre. Dann haben sie von Rüstung geredet. Als wenn sie in den Krieg ziehen wollten. Das kann ich auch. Habe dann ein paar Scheinangriffe geflogen, hab mit meinem spitzen Schnabel auf ihre langen Nasen gezielt. Huch, haben sie geschrien. Gefahr! Naja, das nun nicht. Wenn sie mich weiter im dritten Stock wohnen lassen, ist ja alles in Ordnung. Schließlich haben sie ja meine Waldwohnung zerstört. Da hätte ich Anspruch auf Ausgleich, hatte der Rechtspfleger mir gesagt. Deswegen wohne ich jetzt bei denen, Ja, quasi zur Untermiete. Naja, hat der Rechtspfleger gesagt, das werden die Leute von Vonovia nicht akzeptieren. Aber wenn ich nicht im Wald wohnen kann und nicht in der Dämmung ihrer Häuser, wo denn dann? Können Sie mir das vielleicht sagen? Plop, plop, plop, plop, plop. So fragt jedenfalls Klaus Brandenburg.

0: Immer und immer wieder betonen wir ja bei Radio Ginseng, so auch hier im Morgenmagazin, unsere Lust auf Leben. Lust auf Leben heißt aber auch, Regeln zu beachten. Und eine der wichtigsten Regeln, die präsentierte Ihnen Detlef Groth und viele Ginsengs, die mitgelesen haben, an dieser Stelle immer im Morgenmagazin. Ja, liebe Hörerinnen und Hörer, es geht um die Vermittlung des Wissens über unser Grundgesetz.
1: Unser Grundgesetz, die Verfassung, nach der wir leben. Kennen Sie es? Heute Artikel 28. Die verfassungsmäßige Ordnung in den Ländern muss den Grundsätzen des republikanischen, demokratischen und sozialen Rechtsstaates im Sinne dieses Grundgesetzes entsprechen. In den Ländern, Kreisen und Gemeinden muss das Volk eine Vertretung haben, die aus allgemeinen, unmittelbaren, freien, gleichen und geheimen Wahlen hervorgegangen ist. Bei Wahlen in Kreisen und Gemeinden sind auch Personen, die die Staatsangehörigkeit eines Mitgliedstaates der Europäischen Gemeinschaft besitzen, nach Maßgabe von Recht der Europäischen Gemeinschaft wahlberechtigt und wählbar. In Gemeinden kann an die Stelle einer gewählten Körperschaft die Gemeindeversammlung treten. Den Gemeinden muss das Recht gewährleistet sein, alle Angelegenheiten der örtlichen Gemeinschaft im Rahmen der Gesetze in eigener Verantwortung zu regeln. Auch die Gemeindeverbände haben im Rahmen ihres gesetzlichen Aufgabenbereiches nach Maßgabe der Gesetze das Recht der Selbstverwaltung. Die Gewährleistung der Selbstverwaltung umfasst auch die Grundlagen der finanziellen Eigenverantwortung. Zu diesen Grundlagen gehört eine den Gemeinden mit Hebesatzrecht zustehende wirtschaftskraftbezogene Steuerquelle. Der Bund gewährleistet, dass die verfassungsmäßige Ordnung der Länder den Grundrechten und den Bestimmungen der Absätze 1 und 2 entspricht. Eine Initiative von Radio Ginseng.

Liebe Hörerinnen und Hörer, eins muss ich natürlich sagen, so interessant wie das Programm von Radio Ginseng ist, da muss man einfach überall mal reinhören. Und ich möchte Sie heute wirklich auf vieles mal aufmerksam machen, was Sie erwartet. Neben dem Morgenmagazin, was Sie ja jetzt gerade empfangen, gibt es diese Woche das Kännchen Ginseng zur Mittagszeit mit Katrin Buro. Und im Abendmagazin sind Martina Rehmer und Herbert Schadewald begleitet von Peter Reichelt wieder auf dem Sender. Wenn Sie sich für Musik interessieren, Ralf Engel, Dietmar Witt und Thomas Gehlen bringen Ihnen in dieser Woche Country-Musik, aber auch Musik der Turtles oder die Popmusik des Jahres 1974 zu Gehör. Wenn Sie etwas von den Betrügereien bei falschen Finanzportalen wissen wollen, dann schalten Sie eine Sendung ein mit Thomas Rothe und Erik Eckenstaler. Aber der Servicegedanke ist natürlich bei uns auch weiterhin vertreten, unter anderem mit Puls, dem Magazin für Ihre Gesundheit. Dann gibt es von Regina Koch das neue Buch, nämlich Nicht nur träumen. Und Jürgen Rothe ist leider mit seiner letzten Sendung Flower Power Protest, nämlich mit der 10. Sendung bei uns zu hören. Annelie Katscher präsentiert Ihnen wieder Chansons à Macaron und es gibt auch den Radiostammtisch in Frankfurt-Oder, von dem Herbert Schadewald berichten wird. Günter Schicht präsentiert 6040, die Beat-Ost-West-Mucke. Und dann gibt es noch von Jürgen Harm ein Gespräch mit dem Ehemann von Angelika Mann, nämlich Ralf Rasch und der Tochter Ulrike, zum Thema Musikkarriere von Angelika Mann. Wenn Sie wirklich Schlager lieben, dann natürlich auch wieder die Schlager aus den 10 Jahrzehnten von A bis Z. Interessant vielleicht für Sie die Brandenburger Orte, die darf ich Ihnen in dieser Woche noch präsentieren und Sie kommen zum 52. Mal, nämlich aus Eisenhüttenstadt. Nicht vergessen will ich natürlich Günter Schicht mit den Alben des Monats. Aus dem Mai 2026 bringt er es zu Gehör und die Weltmusik kommt mit Lutz Engelmann zu Ihnen nach Haus. Nopses Jazzkiste ist mit der 38. Nummer dabei und natürlich gibt es auch wieder Proggy Art mit Dietmar Witt. So viel meine Hinweise auf unser vielfältiges Programm in dieser Woche, nämlich in der Woche vom 8. Juni bis zum 14. Juni.

Ginsengs, die geholfen haben, diese Sendung in Abwesenheit von Detlef Groth auch ganz gut zu gestalten. Denen möchte ich ganz herzlich an dieser Stelle danken. Bei Ihnen, liebe Hörerinnen und Hörer, bedanke ich mich für Ihre Aufmerksamkeit, wünsche Ihnen wieder interessante Alltagserlebnisse und vor allem bleiben oder werden Sie gesund.

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1: Hallo, ich grüße Sie zur Country Music von A bis Z, heute mit dem Buchstaben N. Ihren ersten professionellen Auftritt hatte Nancy Griffith im Alter von 14 Jahren im Red Lion Club in Austin. Als Sängerin konnte sie sich nie ganz in der Country-Szene behaupten. Der Titel I Knew Love konnte sich immerhin unter den Country Top 40 platzieren.

Neil Jones war ein US-amerikanischer Country-Musiker. Er arbeitete während seiner Karriere bei mindestens 8 verschiedenen Radiostationen. Aus dem Jahr 1954 stammt der Titel Maybe Next Week Sometime.

1974 wurden von Mitgliedern einer Künstlergruppe aus San Francisco westlich von Amarillo 10 Cadillacs in einer Linie und im gleichen Winkel mit der vorderen Hälfte im Boden eines Maisfeldes eingegraben. Es handelt sich dabei um 10 Modelle mit 10 unterschiedlichen Heckflossen. Das ganze Kunstwerk heißt Cadillac Ranch und wird im nächsten Song von der Nitty Gritty Dirt Band besungen.

Narwhal Fells erreichte mit dem eben gehörten Song Lonely Teardrops 1976 Platz 5 der US-Country-Charts. Die Nashville Music Company ist eine deutsche Band, die 1982 gegründet wurde. Auf dem Album Trucker Hit Express erschien 2022 der Titel Wertvolle Fracht.

Das war nochmal Nancy Griffith, mit der ich diese Sendung begonnen hatte. Der Titel hieß Late Night Krong Hotel. Die britische Countryband The Notting Hill Billies wurde Ende der 1980er Jahre von Mike Knopfler, dem Frontman der Dire Straits, und Steve Phillips gegründet. 1990 zerfiel die Band wieder. Railroad Work Song.

Norma Jean Beasler bewunderte schon als Kind die berühmte Country-Sängerin Kitty Wells. 1958 verkürzte sie ihren Namen auf Norma Jean. Ihr Titel: Your Old Love Letters.

Die folgende Band und den Titel musste ich mir aufschreiben, das kann ich mir gar nicht merken. New Riders of the Purple Sedge ist die Band und der Titel You Should Have Seen Me Running.

Sunrise heißt dieser Titel, gesungen von Norah Jones. Norah Wilson begann seine musikalische Laufbahn als Siebenjähriger mit Klavierunterricht. Später sang er im Schulchor, teilweise schon als Solist. Aus dem Jahr 1970 stammt der Titel Do It to Someone You Love.

Natalie Maines ist eine US-amerikanische Country-Musikerin und Sängerin. Sie wurde als Frontfrau der Country-Band Dixie Chicks bekannt. Ihr Beitrag für diese Sendung heißt Without You.

Mit dem Sammeln und Verkaufen von Brennholz verdiente sich der 9-jährige Ned Miller das Geld für eine eigene Gitarre. Seine Mutter brachte ihm das Gitarrenspielen bei. 1962 hatte er mit dem Titel »From a Jack to a King« einen ersten großen Erfolg. Run.

Ihre ersten Erfahrungen im Musikgeschäft machte Nicoletta Larsen als Background-Sängerin für Commander Cody und andere Musikgrößen der 1970er Jahre wie Emmylou Harris, Mary Kay Place, Rodney Crowell oder Linda Ronstadt. Ihren Durchbruch hatte sie 1978 mit einem Song von Neil Young. 1987 erschien das Album Shadows of Love, auf dem der Titel Let Me Be the One zu finden ist.

Nate Smith wuchs in einer Kleinstadt nördlich der kalifornischen Hauptstadt Sacramento auf. Er wurde durch den Jugendleiter seiner Kirchengemeinde dazu inspiriert, Musik aufzuführen. 2023, 5 Jahre nachdem sein Haus einem verheerenden Waldbrand zum Opfer fiel, veröffentlichte er die Single World on Fire.

Beenden möchte ich die Sendung mit Narwhal Fels. Er hatte in den 1970er Jahren eine Reihe von Hits. Sein größter Erfolg war 1975 Reconsider Me. Ich möchte mich vorher von Ihnen verabschieden. Ich danke für Ihre Aufmerksamkeit, würde mich freuen, wenn Sie beim nächsten Mal wieder dabei sind und verbleibe bis dahin mit den besten Wünschen für Sie. Wie immer, passen Sie auf sich auf, werden und bleiben Sie gesund, Ihr und Euer Ralf.

In der heutigen Sendung der Chanson au Macaron möchte ich Ihnen einen außergewöhnlichen französischen Komponisten und Interpreten vorstellen. Am Mikrofon von Radio Ginseng Annelie Katscher. Sein Name Jean-Jacques Goldman. Er wurde am 11. Oktober 1951 in Paris geboren und ist jüdischer Abstammung. Von seinem 5. Lebensjahr an lernte er Klavier und Violine spielen, später Gitarre. Seine Karriere begann zunächst in mehreren Musikgruppen. In der Band Taifong wirkte er als Sänger, Komponist und Instrumentalist und traf dort auch seinen späteren Freund und musikalischen Weggefährten Michael Jones. Zunächst sang er nur Titel in englischer Sprache. Nach dem Besuch eines Konzerts von Léo Ferré reifte in ihm der Wunsch, in französischer Sprache zu singen. Seine große Karriere begann 1985. 1989 trat Goldman live in Deutschland auf, unter anderem in Berlin. 2002 kündigte er an, sein musikalisches Schaffen als Sänger zu beenden. Jean-Jacques Goldman schrieb auch Songs für andere Sänger wie Céline Dion, Pour que tu m'aimes encore, Patricia Kaas, Khaled und Johnny Hallyday. Ich beginne mit dem Chanson Je te donne, ich gebe dir, ein Duett mit Michael Jones. Dieses Duett wurde Goldmans erster Nummer 1 Hit in Frankreich. Ich kann dir eine Stimme geben. Ich habe das Herz eines Waliser Jungen, der seine Heimat verloren hat. 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Ich gebe dir das, was ich habe, das, was ich wert bin. 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

Ein Chanson mit Bezug zur deutschen Geschichte heißt Comme toi, wie du. 500.000 Mal als Single verkauft. 1983 erhielt er eine goldene Schallplatte dafür. Das Lied beschreibt ein junges jüdisches Mädchen, das zur Zeit des Dritten Reichs in Warschau lebte. Sie hatte strahlende Augen und trug ein Kleid aus Samt, stand an der Seite ihrer Mutter und hatte die Familie um sich. Das Foto ist nicht gut, aber man kann darauf das Glück in ihren Augen erkennen und die Sanftheit eines Abends. Sie liebte die Musik, vor allem Schumann und Mozart. So wie du, die von etwas träumt. Sie ging in die Schule, sie lernte aus ihren Büchern, sie liebte ihre Puppe, sie liebte ihre Freunde, vor allem Ruth und Anna und vor allem Jeremias. Sie werden eines Tages heiraten, vielleicht in Warschau. Sie träumte, so wie du. Sie hieß Sarah. Sie war keine 8 Jahre alt. Ihr Leben bestand aus Sanftmut, Träumen und weißen Wolken. Aber andere Menschen haben anders entschieden. Sie hatte strahlende Augen und sie war in deinem Alter. Es war ein kleines Mädchen, so wie du. Ein sehr berührendes, zu Herzen gehendes Chanson. Hören Sie selbst.

Goldmans Tourneen waren in Frankreich sehr beliebt, sowohl durch ungewöhnliche Arrangements seiner Lieder als auch durch beeindruckende Bühnenshows. So tanzten bei der Tour Ensemble 2002 zwei Dutzend Stepptänzer und im Finale klappte die Hauptbühne vollständig nach oben. Die Musiker spielten in 5 Meter Höhe, senkrecht an einer Wand stehend und durch Karabinerhaken gesichert. Das Chanson « Et l'on n'y peut rien » und »Wir können nichts dagegen tun« zieht uns schon mit seinem Inhalt in seinen Bann. Wir können nichts dagegen tun, wie ein Faden zwischen dem anderen und dem einen gespannt. Unsichtbar, im Labyrinth des Unterbewusstseins, läuft sie ungestraft umher. Und alles zittert ein wenig. In unseren Bäuchen ein Knoten, ein Hunger, sie macht den Sklaven zum König. Wir wehren uns, wir bauen Mauern auf, Glücksmomente, gut aufbewahrte Fotos und all das ist im Nu weggefegt. Du liest ihre Dichter, du liebst ihre Gemälde und wenn du versuchst, sie kennenzulernen, bist du plötzlich 15 Jahre alt. Alles ändert seine Basis und wir können nichts dagegen tun. Sie kommt, wenn wir sie nicht erwarten. Sie kommt und geht. 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

Ein bezauberndes Chanson heißt Quatre mots sur un piano. Vier Wörter auf einem Klavier. Jean-Jacques Goldman singt gemeinsam mit Christine Ricoll und Patrick Fiori. 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Vier sind zu viel. Ich weiß, wie man zählt. Vier Winde in der Vergangenheit. Meine Träume haben sich in Luft aufgelöst. Was hat dieser andere, was ich nicht habe? Werde ich es nie erfahren? 3 minus 2, die gehen, und ich bin der, der bleibt. 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Es hat mich umgehauen, als ich es geteilt habe. Seitdem träume ich von der Hölle. 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Was gibt ihr der andere, was ich nicht bieten könnte? 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Quatre mots sur un piano.

Das für heute letzte Chanson trägt eine wunderschöne Botschaft in die Welt. Und ich möchte es den Menschen widmen, die ich liebe. Es heißt Les gens qu'on aime. Die Menschen, die man liebt. Es singen Patrick Fiori und Christophe Mondolini. Ich schleppte mich mit meinen Träumen durch den Tag und ich wartete darauf, dass der Tag zu Ende geht. Ich wäre mit einem Hund Gassi gegangen, wenn ich einen gehabt hätte. Alles immer wiederholen und Bilanz ziehen. Aber heute Morgen habe ich viel mehr zu tun. Heute Morgen werde ich den Menschen, die ich liebe, sagen, dass ich sie liebe. Oder ihnen einfach danken, dass sie sind, was sie sind. Mögen sie meine bitteren Stunden in Gedichte verwandeln. Und all die Worte, die wir verschweigen, heute Morgen werde ich sie den Menschen sagen, die ich liebe. Süße Worte sind besser als eine große Chrysantheme. Und es ist so wichtig, sie zu sagen, den Menschen, die man liebt. Und alles zu sagen, solange noch Zeit ist.

Für heute verabschiede ich mich von Ihnen. Am Mikrofon war Annelie Katscher. Denken Sie immer daran, man sieht nur mit dem Herzen gut. A bientôt!

0: Ein freundliches Hallo und Willkommen. Am Mikrofon begrüßt Sie Herbert Schadewald. Während der Berufstätigkeit bleibt oft nicht viel Raum für persönliche Freizeitinteressen. Das ändert sich mit dem Renteneintritt und dann bieten sich vielfältige Möglichkeiten, um den Tag sinnvoll zu gestalten. Das muss nicht in aller Stille in den eigenen vier Wänden sein. Optimaler ist es, dies im Kreis von Gleichgesinnten zu realisieren. Und das muss nicht immer gleich ein Verein sein. Ein gutes Beispiel dafür fand ich in Frankfurt/Oder. Dort gibt es seit über einem Jahrzehnt einen sogenannten Radiostammtisch. Die Initiative dazu kam von Karl-Heinz Bossan, der sich schon als Jugendlicher mit Radiobasteleien beschäftigte. Und von ihm wollte ich zunächst erfahren, was ihn veranlasste, diesen Radiostammtisch zu gründen.
1: 2001 habe ich in meinem Elternhaus noch plötzlich 32 Radios gefunden und dann habe ich angefangen wieder zu reparieren und zu machen. Und 2009 habe ich dann einen Freundeskreis um mich ein bisschen gehabt und 2010 sind wir auf die Idee gekommen, einen Stammtisch hier in Frankfurt mit Radiobastlern zu gründen. Mit 15 Leuten haben wir ungefähr angefangen in meiner Kneipe, wo ich schon als Handballer mit 18 Jahren Bier trinken war im Kometen in Frankfurt. Und dann waren schon plus 35. Und dann haben wir gesagt, na gut, dann machen wir zum Äußeren, dass die Leute auch sehen, was wir machen, machen wir im Oderturm ein Pavillon und haben dort 2 Jahre Ausstellungen gemacht. Vor allen Dingen wollten wir den Leuten hier in Frankfurt/Oder zeigen, was auch das Halbleiterwerk alles so produziert hat. Ja, die ganzen Konsumgüter und. Das haben wir da alles gemacht.
0: Der Stammtisch war gegründet. Was habt ihr da gemacht? Gebastelt und Radios zusammengebaut? Oder was ist die Aufgabe gewesen?
1: Also,
0: oder
1: ist sie? Die Aufgabe von dem Stammtisch war erstmal, dass sich Gleichgesinnte treffen. Das Zweite war, wir wollten unsere Erfahrungen austauschen. Also wir haben alle mehr oder weniger Radios zu Hause gebastelt oder erneuert oder repariert. Und da gibt es ja manchmal Sachen, also wo man nicht weiter will. Und da haben wir uns ausgetauscht. Dann haben wir kleine Vorträge gehalten, also über bestimmte technologische Sachen oder technische Sachen und haben uns gegenseitig geholfen.
0: Und das waren alles Leute, die schon beruflich mit Radios zu tun hatten oder hauptsächlich das als Hobby hatten?
1: Ja, teils. Also ich sag mal, der größte Teil war, dass die Rundfunkmechaniker gelernt haben. Das war eigentlich so 60-70%. Und der andere Teil, das waren andere Leute, die andere Berufe hatten, aber die sich für Radio, Röhrenradios interessiert haben. Die Zielstellung war ja Röhrenradios, also war ja nicht so wie heute Transistorenradios oder Fernseher. Und dann haben wir uns ausgetauscht auch mit Ersatzteilen. Also wenn einer was repariert hat, dann hat er ja Ersatzteile gebraucht. Und dann haben wir uns ausgetauscht. Also wer kann eine ERBC 80 geben oder sowas alles. Also wir waren eigentlich bis heute eine richtig gute Truppe von Gleichgesinnten. Wichtig ist, dass Menschen zusammenkommen, Gleichgesinnte, die nicht neidisch sind, die nicht egoistisch sind, die keine Ich-Leute sind, sondern die sich untereinander helfen, ein Hobby haben und Freude daran haben.
0: Gut, dann machen wir mal eine kleine Musik und horchen uns mal um, wie das heute dort an diesem Radiostammtisch läuft.

0: So, wir sind jetzt hier in der Sportgaststätte vom Sportverein Preußen hier in Frankfurt-Oder und hier findet regelmäßig der Radiostammtisch statt. Und da hören wir jetzt mal rein.
1: Leute, fangen wir an. Also, ich begrüße wieder mal zum heutigen Radiostammtisch alle Radiofreunde. Und Unterschriften wurden geleistet, Geld wurde auch einkassiert, alles rechtmäßig gelaufen, sehr schön. Wie ich schon geschrieben habe, hatten wir vorgehabt, heute verschiedene Sachen vorzuführen. Einmal aus den Radiosammlungen des Herrn Wildegans, sprich meiner Wenigkeit, denn einige Geräte hat uns der Wolfgang mitgebracht und der Otto hat auch etwas mitgebracht und wird dann anschließend noch einen Vortrag halten über das Postmuseum in Breslau. So, fange ich erstmal damit an.
2: Lutz war noch ein.
1: Und dann Lutz hat auch noch einiges zu sagen.
2: Ein Vortrag,
1: gut. Na, dann denke ich mal, wird es wieder eine interessante Veranstaltung werden. So, dann fangen wir gleich mit den Geräten an. Das ist nicht allzu viel zu sagen. Die Geräte habe ich jetzt mal hier schon alle aufgebaut. Und zwar habe ich die aus meiner Sammlung, vorhin schon mal erwähnt, dass ich ab und zu ein paar kleine Taschenradios sammle, weil erstens, ich habe schon immer so eine Taschenradios und Kofferradios sehr schön gefunden. Erstens mal, weil ich dann als Jugendlicher doch öfter mal die entsprechende Beatmusik hören wollte und nicht immer auf das Radio meiner Eltern angewiesen sein wollte. Und zweitens, die passen gerade in die eheliche Wohnung noch rein. Größere Röhrenradios, die würden da keinen Platz finden. Ich habe hier mal einige Geräte mitgebracht und zwar einmal, die werden wahrscheinlich euch allen bekannt sein, das Sternchen als allererstes DDR-Taschenradio, was auf den Markt gekommen ist, und zwar 1959. Das habe ich damals selbst gebaut, weil es gab ja sämtliche Bauelemente bei Firma Sebrecht zu kaufen. Das heißt im Prinzip Gehäuse, Lautsprecher, die Leiterplatte, die man nur noch bestücken musste, gab es alles zu kaufen, man musste bloß genügend viel Taschengeld haben. Und als fleißiger Jungpionier habe ich öfter mal Zeitungen und Flaschen weggebracht und habe dadurch das entsprechende Konto aufgebessert. Dann dieses Kofferradio. Das war eines der ersten Kofferradios der DDR mit UKW. Da gab es dann hier so einen schönen Werbezettel, die vierte Welle, dass praktisch die vierte Welle störungsfrei und klanglich hervorragend ist. Kann ich auch mal rumgehen lassen, könnt ihr euch mal angucken. Dieses Radio hat auch seine Geschichte hinter sich. Und zwar habe ich dieses Gerät mir erstens das Geld dazu zusammengespart und ein großer Geldgeberfaktor war die Jugendweihe, wo dann doch einiges an DDR-Mark zusammengekommen ist. Das Ding hat immerhin 570 Mark gekostet damals. Da musste dann eine Oma schon ganz schön lange stricken. Dieses Gerät habe ich dann öfter mal mitgenommen, auch beim Studium war es ein treuer Begleiter gewesen. Sah natürlich dementsprechend ramponiert aus. Und dann irgendwann mal dachte ich, Mensch, muss es doch mal wieder herrichten. Und zufälligerweise habe ich einen Lieferanten für dieses Kunstleder gefunden. Das habe ich mir dann gekauft. Dann die Plasteteile, die waren ja alle vollkommen vergilbt. Da habe ich dann eine Autolackiererwerkstatt gefunden, die mir exakt den Ton zusammengemischt hat und dann auch entsprechend lackiert hat, dass das praktisch so wieder original aussieht. Den Tastensatz, den habe ich selber auf Vordermann gebracht und die weißen Einlagen selber gemacht. Die Skala selber poliert, die Chromteile poliert und natürlich auch wieder repariert. So sieht das Ding von innen aus. Einmal in Modulbauweise, hier mit Lautsprecher und so. Ich will es jetzt nicht auseinandernehmen. Was das Besondere an dem Gerät ist, da sind zwei Flachbatterien, die Stromversorgung übernehmen. So sehen die Dinger von hinten aus. Und wer das Geld für eine Flachbatterie scheut, der kann sich solche Gehäuse dazu beschaffen und von innen drin sieht es so aus, da passt in ein so ein Gehäuse drei R6-Zellen rein, die dann auch die 4,5 Volt Betriebsspannung zur Verfügung stehen.
0: Das war Jörg Wildegans, der seit Januar 2025 den Radiostammtisch in Frankfurt-Oder leitet. Bei diesem Stammtisch, deren Interessenten sich einmal monatlich treffen, stehen keine Biergläser auf dem Tisch, sondern vorrangig historische Radiotechniken. An diesem Abend ging es eben um Kofferradios. Von Jörg Willigans wollte ich wissen, wer alles seiner Einladung zum Radiostammtisch nach Frankfurt-Oder folgt.
1: Also ich denke mal, sind alles Ü-70er, also das heißt Jahrgang 55 und älter. die alle irgendwie Erfahrungen gemacht haben auf dem Gebiet der Rundfunktechnik. Teilweise waren sie im Halbleiterwerk beschäftigt, haben sich dort mit der Herstellung von Halbleitern beschäftigt. Oder einige, die haben dann auch schon in frühester Kindheit gebaut und gebastelt. Teilweise auch entweder professionell oder semi-professionell Rundfunk- und Fernsehgeräte repariert. Naja, das sind alles solche Leute, die im Prinzip ihr Hobby auf dem elektronischen Gebiet haben.

0: Einer, der ziemlich von Anfang an zu den regelmäßigen Teilnehmern des Radiostammtisches in Frankfurt-Oder kommt, ist Dr. Wolfgang Lange. Der ehemalige Physiker leitete zwischenzeitlich auch diese Interessengemeinschaft. Im Gespräch mit ihm erfuhr ich, was ihn an dieser Stammtischrunde begeistert.
1: Die Radiobastelei begleitet mich schon 60 Jahre, also ein bisschen über 10, seitdem ich so physikalische Grundkenntnisse hatte, habe ich mich mit Radiobastelei beschäftigt, natürlich damals vorwiegend mit Röhrenradios. Transistoren waren sehr teuer zu der Zeit, haben aber dafür gesorgt, dass ich nicht mit Rauchen angefangen habe, weil ich mein Geld für andere Dinge brauchte. Ja, und seitdem habe ich das als Hobby betrieben. Später wurde es natürlich ein bisschen sachlicher, Radio reparieren, verstehen und. Und dann auch das Interesse für historische Radios natürlich.
0: Wenn ich das jetzt hier richtig sehe, beim Radiostammtisch hier in Frankfurt-Oder, Sie sammeln offenbar auch Radios, ja?
1: Ich sammle auch besondere Exemplare, natürlich.
0: Was haben Sie denn da so in Ihrem Archiv?
1: Im Archiv habe ich Detektorempfänger aus den 20er Jahren, die noch kein aktives Element enthalten, nur ein Halbleitergleichrichter, ein Bleiglatzkristall als Detektor zur Gleichrichtung der Amplitudenmodulation und auch andere interessante Exemplare. Und ich bin bemüht, dass all diese Geräte funktionieren, aber in ihrem Originalzustand funktionieren, also nicht mit irgendwelchen modernen Bauteilen, sondern mit den Originalbauteilen.
0: Wo bekommen Sie die her?
1: Die kann man teilweise aus alten Geräten ausschlachten. Es gibt einen schwunghaften Internethandel mit solchen Dingen. Es gibt Radiobörsen. Es gibt viele Möglichkeiten. Es gibt auch nette Menschen, die man als Bastelkollegen hat, mit denen man was tauscht oder die einem aushelfen.
0: Wird denn hier beim Radiostammtisch da auch getauscht in solchen Dingen?
1: Eher nicht, aber auf persönlicher Ebene passiert das auch. Aber wir sind keine Handelsorganisation oder eine Radiobörse. So verstehen wir uns eigentlich nicht.
0: Ebenso wie Jörg Wildegans hatte auch Dr. Wolfgang Lange einige Kofferradios mitgebracht, um sie den anwesenden Stammtischfreunden zu präsentieren.
1: Ich habe hier auch ein Sternchen mitgebracht, aber ein Original Sonneberger noch. Also noch kein Berliner, sondern ein Sonneberger noch. Und es hat noch einen Garantieschein. Also es gibt noch Garantie drauf.
2: Man könnte es also reklamieren.
1: Selbstverständlich spielt das Gerät, so wie dein. Ich habe lauter Geräte mitgebracht, die in irgendeiner Weise die ersten Geräte sind. Und was Besonderes ist dieses Gerät hier. Das ist ein Regency TR1. Das ist das allererste Transistorradio der Welt, was überhaupt in Serie gebaut worden ist in Amerika, in den Vereinigten Staaten. Das hatte eine, wie ich heute gelernt habe, 22,5 Volt Batterie, also eine sehr hohe Batteriespannung. Warum, wissen wir beide nicht, von der Schaltungsauslegung her. Und ist, wie gesagt, voll transistorisiert, die NF mit Treiber-Trafo. Oder mit Lautsprecheranpassungstrafo noch eine ganz gewöhnliche A-Endstufe. Aber die HF ist ein normaler Superhit, also Überlagerungsempfänger. Das Gerät funktioniert
2: für Mittelwelle, ja.
1: Für Mittelwelle, nur für Mittelwelle. Keine Wellenbereiche weiter, sondern nur für Mittelwelle. Hat einen schönen Luftreko drin, also ist auch von der Güte her ganz brauchbar. Mechanik ist liebevoll gemacht. Man hat sich Mühe gegeben. Das zweite, erste Gerät war, wie gesagt, das Sternchen. Da hat Jörg schon genug zu gesagt. Das wiederhole ich nicht nochmal. Und das erste bundesdeutsche Transistorradio ist ein Telefunkengerät mit 6 Transistoren, auch bloß für Mittelwelle. Das hat noch nicht mal ein ausgeprägtes Gehäuse, sondern eine Ledertasche mit einem Chassis drumherum. Oder drinne. Wenn man die Ledertasche aufknöpft, kommt man zum Radio, kann eine Pappblende wegnehmen und sich dann die Innereien angucken. Ist aber auch eine ganz gewöhnliche Superhit-Empfängerschaltung, 3 Transistoren in der HF und ZF und die NF mit 3 Transistoren und einer Gegentakt-Trafo-Endstufe. Das Gerät spielt auch noch oder wieder. Und das habe ich eigentlich hier nur als Kontrast mitgebracht. Das ist einer der letzten Röhrenempfänger, der ausschließlich mit Batterieröhren arbeitet. Mit 1,5 Volt, mit einer Monozelle geheizt und einer Anodenbatterie zur Versorgung der Röhren. Das Gerät hat mehrere Wellenbereiche, Langwelle und Mittelwelle, und funktioniert auch noch mit D-Röhren.

0: Hier haben wir jetzt schon neue Rede.
1: Jeweils am zweiten Mittwoch im Monat kommt diese Interessengemeinschaft von Radiotechnik-Begeisterten im besten Rentenalter am Stammtisch in Frankfurt oder zusammen. Um die 15 bis 20 Teilnehmer sind es immer so. Und das bereits seit über einem Jahrzehnt. Und alles völlig ohne Vereinsbildung. Die Themen gehen diesen Männern, die alle Experten ihres Fachs sind und nun in der Freizeit ausgiebig ihrer radioaktiven Technikleidenschaft frönen, nie aus. Zumal auch der Gedankenaustausch stets immer Impulse für das eigene kreative Handeln gibt. Beim Zuhören fiel mir wieder ein, dass wir uns als Schüler auch Detektorempfänger in Seifendosen bastelten. Doch damit erschöpfte sich mein Interesse an solcher Technik. Die jetzigen Senioren in der Stammtischrunde perfektionierten dies, machten teilweise einen Beruf daraus und können es weiterhin nicht lassen. Nach gut anderthalb Stunden recht intensiver Fachsimpeleien der Experten, vorrangig über historische Radiotechnik, setzt Jörg Wildegans einen Schlusspunkt für die diesmalige Radio-Stammtischrunde.
2: So Leute, war hier mal ein schöner Tag gewesen heute. Wenn jemand so Geräte oder was ähnliches hat, ist es gern gesehen, wenn er die mal mitbringt und dann ein bisschen erklärende Worte dazu. Ich meine, man lernt ja nie aus bei der ganzen Angelegenheit. Und ansonsten sind noch irgendwelche Meinungen, irgendwelche Wünsche, Beschwerden etc.
3: Ich bringe jetzt nächste Mal ein kleines Büchlein mit von 1914, moderne Funktechnik. Und ich lese dann bloß mal die letzte Seite vor. Da hat 1914 einer sich Gedanken gemacht, wie heute unsere Smartphones und alles aussehen. Das heißt, nicht als Smartphone, sondern als Fernsprecher. Ich bring's mal mit.
2: Gleicher Ort, gleiche Welle, gleiche Zeit.
4: Gleiche Stelle, ne?
2: Ja. Und dann bleibt gesund.
5: Ja.

0: 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Es ist 12 Uhr.
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2: Herzlich willkommen zum Mittagsmagazin. Schön, dass Sie eingeschaltet haben. Wir blicken heute auf eine Woche, die es in sich hat. In den kommenden 7 Tagen erinnert uns der Kalender der Vereinten Nationen gleich 3-mal daran, dass wir Verantwortung tragen. Für unseren Planeten, für die Schwächsten unserer Gesellschaft und für das Leben an sich. Neben diesen Themen gibt es natürlich wie immer jede Menge Musik, das Familienrezept, die Veranstaltungstipps der Woche und das Album der Woche.

kommt Ihnen dieses Geräusch bekannt vor? Richtig, Meeresrauschen. Alles beginnt heute, am 8. Juni, mit dem Welttag der Ozeane. Wussten Sie, dass jeder zweite Atemzug, den wir nehmen, von den Meeren produziert wird? Die Ozeane sind die Lunge unseres Planeten. Doch sie keuchen. Plastikmüll in den entlegensten Tiefen und die steigenden Temperaturen setzen dem Ökosystem zu. Heute geht es nicht nur um schöne Urlaubsfotos, sondern um Schutzgebiete und nachhaltige Fischerei. Experten mahnen, wenn wir die Meere nicht schützen, schützen wir uns selbst nicht. Also vielleicht heute mal auf Einwegplastik verzichten? Ein kleiner Schritt für uns, ein riesiger für den blauen Planeten.

Wir hörten gerade einen meiner Lieblingssongs von Jack Johnson, Only the Ocean. Das Meer als ultimativer Zufluchtsort. Im Grunde beschreibt der Song das Gefühl, sich komplett im Ozean zu verlieren, um den Lärm und die Sorgen der Welt auszuschalten. Wenn man im tiefen Wasser schwimmt, verblassen alle menschlichen Probleme und Konflikte. Ich nutze auch jedes verlängerte Wochenende, um an die Ostsee zu fahren und dort Kraft zu tanken. Haben Sie auch einen Kraftort? Ist das vielleicht auch der Ozean? Oder lieben Sie mehr die Berge? Bevor wir gleich die 60er-Jahre-Hits, zusammengestellt von unserem Musikredakteur Dietmar Witt, hören, lade ich Sie ein, mit mir gemeinsam in den Ocean Eyes von Billie Eilish zu versinken. Der Song war 2015 der absolute Durchbruch für Billie Eilish. Damals war sie gerade einmal 13 Jahre alt. Er wurde von ihrem älteren Bruder geschrieben und produziert, ursprünglich sogar nur für Billies Tanzunterricht. Inhaltlich dreht sich das Lied um das überwältigende, fast beängstigende Gefühl, sich unsterblich in jemanden zu verlieben. Die Ozeanaugen der Person stehen als Metapher für einen Blick, in dem man versinkt, der einen völlig hilflos macht und in dem man metaphorisch ertrinkt. Billie und ihr Bruder luden den Song damals einfach auf der Plattform SoundCloud hoch, damit ihr Tanzlehrer ihn herunterladen konnte. Über Nacht ging der Track viral und der Grundstein für ihre Weltkarriere war gelegt.

vom Blau des Wassers zu einer harten Realität an Land. Am Freitag, den 12. Juni, ist der Welttag gegen Kinderarbeit. Während wir unsere Kinder morgens zur Schule verabschieden, schuften weltweit immer noch rund 160 Millionen Jungen und Mädchen, oft unter gefährlichen Bedingungen, in Minen oder auf Plantagen. Bildung ist ein Menschenrecht, kein Privileg. Als Konsumenten haben wir mehr Macht, als wir denken. Nach dem nächsten Song gebe ich Ihnen ein paar Tipps, wie Sie beim Einkaufen einfach Nein zur Ausbeutung sagen können.

Sie stehen im Supermarkt vor dem Regal, wollen Schokolade oder ein neues T-Shirt kaufen und eigentlich nur eines: sicher sein, dass dafür kein Kind schuften musste. Aber mal ehrlich, wer blickt bei dem Dschungel aus bunten Logos noch durch? Wir bringen heute zum Welttag gegen Kinderarbeit Licht ins Dunkel. Fangen wir beim Frühstück an. Das blau-grün-schwarze Fairtrade-Siegel kennt jeder. Und das zu Recht. Es ist der Goldstandard. Dieses Siegel kennzeichnet Produkte, bei deren Herstellung den Produzenten im globalen Süden ein garantierter Mindestpreis sowie eine zusätzliche Gemeinschaftsprämie gezahlt werden. Es sichert soziale Standards wie das Verbot von ausbeuterischer Kinderarbeit und fördert gleichzeitig den umweltschonenden Anbau. Wer noch eine Schippe drauflegen will, greift zu GEPA Fair oder Naturland Fair. Diese Marken zahlen oft noch höhere Preise, damit die Eltern genug verdienen, um ihre Kinder eben nicht aufs Feld, sondern in die Schule zu schicken.

0: Und wie sieht's bei Ihnen im Kleiderschrank aus? Bio allein reicht hier oft nicht aus. Achten Sie auf das GOTS-Siegel. Das garantiert Ihnen, dass vom Baumwollfeld bis zur Näherei strenge Sozialstandards gelten. Ein echter Geheimtipp für Teppiche ist übrigens Good Weave. Die Kontrolleure gehen unangekündigt in die Fabriken und befreien Kinder aktiv aus der Ausbeutung. Und wer staatlich mag, der grüne Knopf prüft, ob das gesamte Unternehmen Verantwortung übernimmt. Die Faustregel für Ihren nächsten Einkauf lautet: Kombinieren Sie Bio plus Fair. Denn Armut ist der Haupttreiber für Kinderarbeit. Nur wenn die Rechnung für die Bauern aufgeht, haben die Kleinsten eine Zukunft. Übrigens, die Stiftung Warentest hat Fairtrade gerade erst wieder Bestnoten für Transparenz gegeben. Es lohnt sich also, die 2 Sekunden genauer hinzuschauen.
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0: Nun ist es aber Zeit für das Familienrezept. Heute hat sich Lutz Engelmann etwas für die Kleinen überlegt. Für unsere Kinder oder Enkelkinder. Die werden es lieben.
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Heute bereiten wir den Enkelkindern eine Freude. Bratwurstkrake. Zutaten für 4 Personen. 4 Thüringer Rostbratwurst, Bratfett, Senf oder Tomatenketchup, 800 Gramm Kartoffeln, 2 Teelöffel Salz, Wasser, 50 Gramm Butter, 200 Milliliter Milch, vorgefertigtes Sauerkraut, am besten aus dem Spreewald. Zubereitung. Kartoffeln mit reichlich Wasser zum Kochen bringen, dann salzen und 20 Minuten kochen lassen. Das Wasser abgießen, den Topf schütteln und nochmals auf den Herd stellen, bis die Kartoffeln trocken sind. Parallel dazu die Milch zum Kochen bringen, Kartoffeln mit der Butter stampfen und zum Schluss die heiße Milch mitstampfen. Parallel dazu stellen wir die Bratwurstkraken her. Thüringer Rostbratwurst von allen Seiten braun anbraten und aus der Pfanne nehmen. Jede Bratwurst von einem Ende aus bis zur Mitte kreuzförmig einschneiden, sodass 4 Arme entstehen. Wer der Anatomie eines Kraken näher kommen will, teilt die Arme so, dass 8 Fangarme entstehen. Mit Senf oder Ketchup wird dann noch ein Gesicht auf die heile Hälfte der Bratwurst aufgebracht. Zubereitungszeit ist ca. 30 bis 40 Minuten. Anrichtung: Kartoffelbrei auf den Teller füllen und den Kraken draufsetzen. Als Beilage eignet sich vorgefertigtes Sauerkraut, das einfach erwärmt wird. Oder Rotkohl, wenn die Kinder kein Sauerkraut mögen. Ich wiederhole die Zutaten noch einmal. Zutaten für 4 Personen. 4 Thüringer Rostbratwurst, Bratfett, Senf oder Tomatenketchup, 800 Gramm Kartoffeln, 2 Teelöffel Salz, Wasser, 50 Gramm Butter, 200 Milliliter Milch, vorgefertigtes Sauerkraut, am besten aus dem Spreewald.

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Blumen vom Alexanderplatz. Immer abends in ihrem Garten, sie konnte es tags kaum noch erwarten, band sie ihre Blumen zu schönen Gestecken, wollt Freud in den Augen der Städter erwecken. Und des Morgens in der Früh, wenn der erste Gockel schrie, war sie schon unterwegs zur Stadt, wo es so viel Gewimmel hat. Als Marktfrau kam sie nun daher und rief, »Kauft Blumen, bitte sehr!« Ihr Hündchen am Boden bellt fröhlich dazu. Doch kam ein Kunde, dann gab es Ruh. Dort saß sie dann an ihrem Platz und dachte stets an ihren Schatz, der fern von ihr und so weit weg sie niemals sah an diesem Fleck. Und eines Tages gegen 10 sah sie den Liebsten vor sich stehen. Er lobt die Blumen, kauft einen Strauß, sagte, er müsste schnell nach Haus. Lächelnd sah sie zu ihm auf und legte noch ein Röslein drauf. Schnell verschwand er in der Menge, erkannt sie nicht in dem Gedränge. Traurig blieb sie nun zurück, getrübt durch Tränen war ihr Blick, und als die Blumen alle waren, da konnte sie nach Hause fahren. Doch daheim lag vor der Tür ein Blumenstrauß. Er war von ihr, mit Röslein und einem Zettel dran. Drauf stand, ich dich nie vergessen kann.

Nach so viel Herz und der Suche nach dem persönlichen Glück in den letzten drei Beiträgen wenden wir uns nun wieder einem Thema zu, das uns alle gemeinschaftlich angeht. Wir schließen die Woche am Sonntag mit einer Feier der Menschlichkeit ab. Es ist der Weltblutspendetag. Das Motto lautet: Blutspenden ist ein Akt der Solidarität. Jede einzelne Spende kann bis zu 3 Menschenleben retten, sei es nach einem Unfall, bei einer komplizierten Operation oder zur Behandlung schwerer Krankheiten. In Deutschland und unseren Nachbarländern werden täglich tausende Konserven benötigt, doch die Vorräte sind oft knapp. Falls Sie also noch nichts vorhaben am Sonntag, ein kleiner Pieks für Sie ist für jemand anderen die Chance auf ein zweites Leben. Ein größeres Geschenk kann man kaum machen.

0: Blut ist ja bekanntlich ein ganz besonderer Saft. Anlässlich des alljährlichen Weltblutspendetages am Sonntag, dem 14. Juni, war mein Kollege Herbert Schadewald in der Charité beim Zentrum für Transfusionsmedizin und Zelltherapie, kurz gesagt in der dortigen Blutspendezentrale. Dort sprach er mit der Gruppenleiterin für Öffentlichkeitsarbeit, Marlene Zickert.
1: Welche Bedeutung hat denn der Weltblutspendetag überhaupt?
2: Na, der Weltblutspendetag ist eigentlich ein Tag, an dem wir uns bei unseren Spender und Spenderinnen bedanken, dass sie zur Spende bei uns erscheinen. Das ist ein internationaler Tag, das heißt, weltweit wird dieser Spendertag begangen. Das ist eigentlich ein großes Dankeschön an unsere Menschen, die hier zu uns kommen und Blut spenden für die schwerstkranken Patientinnen der Charité.
1: Wer kann denn überhaupt alles Blut spenden?
2: Grundsätzlich kann jeder Blut spenden, der mindestens 18 Jahre alt ist, der mindestens 50 Kilo wiegt und sich gesund und fit fühlt. Selbstverständlich gibt es Ausschlusskriterien, heißt Medikamenteneinnahmen oder Reisetätigkeiten, Erkrankungen. Aber da ist schon ganz, ganz viel zugelassen, auch gerade im Medikamentenbereich, sodass es jeder mindestens versuchen könnte. Und wenn man sich unsicher ist, einfach bei uns melden und wir klären das vorher.
1: Wie viel Blut wird mir denn da abgezapft?
2: Also es sind 500 Milliliter, die Sie verlieren. Das merkt der Körper kaum. Wenn man sich gut vorbereitet, ist das überhaupt gar kein Thema. Das heißt, schön viel trinken, was essen vorher, wäre schon wichtig.
1: Was passiert eigentlich mit meinem Blut nach der Spende? Wie geht's weiter?
2: Also bei uns hier an der Charité ist es so, dass wir aus dem Vollblut, was wir Ihnen entnehmen, ein Erythrozytenkonzentrat herstellen und ein Plasma. Das Erythrozytenkonzentrat geht innerhalb von einer Woche auch an Patienten und Patientinnen. Das wird labortechnisch untersucht, heißt auf Antikörper, auf Erkrankungen wie, ich sag mal, HIV, Hepatitis beispielsweise. Blutgruppe wird selbstverständlich bestimmt und dann geht es an Patienten oder Patientinnen.
1: Wie oft kann ich Blut spenden?
2: Als Mann darf man 6-mal in 12 Monaten spenden und als Frau 4-mal. Das hat mit dem Eisenwert letztendlich zu tun. Deshalb sind auch die Abstände bei Männern so, man sagt 8 Wochen Pause zwischen den Spenden und bei den Frauen empfehlen wir 12 Wochen Pause zu machen.
1: Es gibt ja außer der Blutspende noch andere Möglichkeiten, nützlich zu sein, nämlich Plasmaspende beispielsweise, wie ich die mal jahrelang gemacht habe. Was ist eigentlich für Sie da oder für den Spender überhaupt der Unterschied?
2: Bei der Plasmaspende werden Sie an eine Maschine angeschlossen. Bei einer Vollblutspende ist es lediglich eine Nadel, die Ihnen gesetzt wird und das Blut läuft in einen Beutel. Bei der Plasmaspende wird es zentrifugiert und das Plasma wird abgesammelt oder auch, was wir herstellen, ist zum Beispiel auch Thrombozytenkonzentrate. Da nehmen wir die Thrombozyten, dann nehmen wir Ihnen die Thrombozyten weg sozusagen und dann kriegen Sie die roten Blutkörperchen zurück.
1: Kann jeder Plasma spenden oder gibt es da auch gewisse Kriterien?
2: Genau, also die Grundkriterien sind ähnlich wie auch bei der Vollblutspende. Hinzu kommt noch, dass man starke Venen braucht bei einer Plasma- oder Thrombozytenspende, weil das eine Maschinenspende ist letztendlich und die stärker sein müssen oder auch kräftiger sein müssen.
1: Blut rettet ja bekanntlich Leben, doch was hat der Spender eigentlich davon, das Blut zu spenden?
2: Letztendlich ist es so, dass man, wenn man Blut abgibt, der Körper ja Blut neu bildet. Das ist sehr gesund für den Körper. Man sagt auch, und Studien haben das auch bewiesen, dass das blutdrucksenkend ist auf längere Sicht. Also wenn man wirklich regelmäßig Blutspenden geht, ist das sehr gut für den Blutdruck. Also für die Gesundheit ist sogar Blutspenden gut. Und man darf nicht vergessen, dass man immer einen kleinen Gesundheitscheck bekommt. Sie bekommen halt Blutdruck gemessen, Sie bekommen Ihren Eisenwert bestimmt, Sie haben labortechnische Untersuchungen. Also wir haben nur Positives für den Spender und die Spenderin am Ende.
0: Danke Herbert Schadewald und Marlene Zickert für diese interessanten Informationen. Lassen Sie uns nach dem nächsten Musikbeitrag noch einige Spender persönlich zu Wort kommen.

0: So, wir sind jetzt beim Blutspenden. Seit wann spenden Sie Blut?
1: Oh, seit 20, 30 Jahren, schon während der Studentenzeit habe ich begonnen.
2: Ich bin heute das erste Mal hier, also tatsächlich Erstspender, noch nie gespendet.
3: Ich bin heute auch Erstspender.
4: 4 bis 5 Jahre, schätze ich.
0: Und warum machen Sie das?
1: Oh, das haben einfach Freunde von mir gemacht und dann dachte ich, es gibt viele gute Gründe. Es wird immer Blut gebraucht. Als Student hat man sich gefreut, kleinen Bonus. Und vielleicht hat es auch gesundheitliche Effekte, die positiv sind.
2: Einfach, weil ich denke, es ist ein einfacher Weg, was Gutes zu tun. Und meine Freundin hat es schon mal gemacht und gesagt, hey, lass uns das doch zusammen machen. Wir haben gerade ein bisschen Zeit und deswegen machen wir das heute zusammen.
3: Ich dachte auch, es ist einfach leicht, was Gutes zu tun. Und dann habe ich es mit einer Freundin gemeinsam gemacht und ja.
4: Weil ich denke, das ist was Sinnvolles und wenn man es macht, dann lieber in so etablierten Einrichtungen wie der Charité.

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1: Hallo, ich bin Günter Schicht und darf Ihnen das Album der Woche bei Radio Ginseng präsentieren. Wer oder was sind Troglodyten? Ich lasse Sie einen Moment überlegen, liebe Hörerinnen und Hörer. Nun, einige sind bestimmt darauf gekommen, es ist der in der Antike gebräuchliche Name für Höhlenbewohner. Von diesem Begriff fühlten sich vier britische Musiker inspiriert und sie wählten eine Kurzform dieses Wortes als Bandnamen, The Trogs. Vor 60 Jahren erschien ihr Debütalbum From Nowhere in Großbritannien. Aus Anlass des Jubiläums soll es Album der Woche bei Radio Ginseng sein. Meistens kamen und kommen Voralben Singles heraus. Je nachdem, wie die sich verkaufen, lässt sich der Erfolg eines Albums vorhersagen. Bei den Trogs wurde die erste Single Lost Girl ein Flop. Die Trogs suchten nun nach einem Hit. Eine Single der kurzlebigen US-amerikanischen Band Jordan Christopher and the Wild Ones mit dem Titel Waltzing beeindruckte sie. Der Titel hatte einen sexuell anzüglichen Text, für den sich Komponist Chip Taylor angeblich schämte. Doch den Trogs schien er in die Swinging 60s in London zu passen. Musikalisch orientierten sie sich an einer Urfassung des Titels, die ihnen als Demo-Tape zur Verfügung stand. Die harten Gitarren und der raue Gesang von Reg Presley kamen an. Waltzing wurde ein Hit. Die Single stieg in Großbritannien bis auf Platz 2 der Charts. In den USA erreichte sie sogar die Spitzenposition. So erfolgreich wurde kein anderes Lied der Band mehr. Doch auch ihre sonstigen Titel lassen sich hören. Das Album From Nowhere wird mit Waltzing auf der A-Seite eröffnet. Es enthält 11 weitere Titel, darunter die nicht so erfolgreiche Single Lost Girl. Die meisten Titel sind gitarrenbetont und härter, doch es gibt auch liedhaftere Stücke, wie zum Beispiel Spiel Hi Hi Hazel, das ich Ihnen bei den Alben des Monats spielen werde. Das Album From Nowhere wurde das erfolgreichste der Trogs. Es kam in Großbritannien bis auf Platz 6 der Albumcharts. In Deutschland wurde es sogar eine Nummer 4. Wir hören von diesem Album jetzt den größten Hit der Trogs, Waltzing.

0: Unsere Sendezeit neigt sich nun auch dem Ende zu. Aber die Veranstaltungstipps von Ingrid Fröner, die wollen wir auf keinen Fall vermissen. Bitte, Ingrid.
1: An dieser Stelle folgen die Veranstaltungstipps für das zweite Juniwochenende 2026. Genießen Sie am 14. Juni das Sommerfest im Findlingspark Nochten in Boxberg von 10 bis 18 Uhr. Ein Tag voller Überraschungen unter dem Thema Gartenmanie. Mit Musik und viel Natur und Gutem für Herz und Seele. Vom 12. bis 14. Juni feiert die Stadt Bernau das 33. Hussitenfest. Es ist weit mehr als ein Mittelalterspektakel. Fans von Ritterkämpfen, Gauklern und historischem Handwerk kommen auf ihre Kosten. Ein abwechslungsreiches Programm erwartet die Besucher. Am Abend verwandelt sich die Stadt in eine Festmeile mit Lichtern, Klängen und Tanz. Beim Bernauer Hussitenfest wird Geschichte lebendig. Am 13. Juni ab 11 Uhr wird das 24. Hafenfest Mescherin gefeiert. Seit vielen Jahren lässt sich Neptun an der Oder nur noch im kleinen Fischerdorf Mescherin sehen. Neptun kommt auch nicht allein, sondern mit seinen starken Häschern, schönen Nixen, einem kleinen großen Seemonster, zu den Landratten. Um 20 Uhr beginnt der Sommernachtstanz. Gegen 23 Uhr gibt es wieder ein Feuerwerk. Im Rahmen der zentralen Eröffnungsveranstaltung der Brandenburger Landpartie erwartet die Gäste am 13. und 14. Juni von 10.30 Uhr bis 17 Uhr ein vielfältiges Hoffest mit buntem Programm.

Das Lied erschien 1964. Im selben Jahr wurde Sam Cooke von einer Hotelmanagerin erschossen, die behauptete, in Notwehr gehandelt zu haben. Anlass für das Lied war, dass Cooke und seiner Frau offensichtlich wegen ihrer schwarzen Hautfarbe ein Hotelzimmer in Shreveport, Louisiana, verweigert wurde. In der zweiten Hälfte der 1960er Jahre wurde A Change Is Gonna Come zu einer Art Hymne der schwarzen Bürgerrechtsbewegung in den USA. In einem gerechten Land gibt es keinen Rassismus. Wie könnte man dieses gerechte Land nennen? Vielleicht Menschenland. Das ist ein Titel von Silly.

Das waren Silly mit Menschenland von ihrem Amiga-Debütalbum Tanzt keiner Boogie aus dem Jahr 1981. Derzeit tourt Silly mit Julia Neigel und Ex-City Toni Kral als Sängerin und Sänger. Sie sind am 17. Juli im Waschhaus in Potsdam und am 24. Juli in Schloss Oranienburg zu erleben. Vom Menschenland geht es weiter in das Land der Verwirrung.

Sie haben es natürlich erkannt, Phil Collins als Sänger von Genesis mit Land of Confusion. Der Titel erschien 1986 auf dem Genesis-Album Invisible Touch. Bekannt wurde das Lied vor allem durch das originelle Video, in dem sowohl die Band wie auch Politiker und andere Prominente jener Zeit wie Ronald Reagan, Gaddafi oder Gorbatschow als Latex-Knautsch-Gesichtpuppen auftreten. Bei 2 Minuten 40 sieht man ganz kurz, wie Helmut Kohl Erich Honecker mit einer Banane auf den Kopf schlägt. Insgesamt ein sehr witziges Video, es lohnt sich es mal wieder anzuschauen. Eine typische Politikerauffassung der damaligen wie auch der heutigen Zeit ist ja, Schuld sind die anderen, und das ist auch ein Titel von Holger Biege.

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1: Das waren die Ärzte aus Berlin mit Deine Schuld. Zum Inhalt des Liedes zitiere ich mal Wikipedia. Das Lied dreht sich um die Schuld, die man hat, wenn man gegen Missstände nichts unternimmt. Die meisten Menschen ignorieren Warnsignale. Der Song appelliert an die Vernunft, für eine bessere Welt aktiv zu werden. Dem lässt sich kaum was hinzufügen. Auf ein Zeichen des Himmels zu warten, ehe man aktiv wird, ist also keine gute Idee. Aber ein guter Song von Omega.

waren mal wieder Omega aus Ungarn mit Egi Jell von ihrem gleichnamigen Nummer 1 Album aus dem Jahr 2006, dem 16. Studioalbum der Band. Nach dem Zeichen des Himmels gibt es jetzt das Zeichen der Zeit.

Das war Harry Styles mit Sign of the Times. Das dazugehörige Video wurde bei YouTube sagenhafte 1,5 Milliarden Mal angeklickt und gehört damit zu den meistgesehenen auf der Plattform. Harry Styles wurde mit der Boygroup One Direction bekannt und veröffentlicht seit 2016 Solo. Mit Sign of the Times erreicht er Platz 1 der britischen Singlecharts. Das Lied hat einen dramatischen Inhalt. Bei einer Geburt kommt es zu Komplikationen. Die Ärzte sagen der Mutter, das Kind wird leben, sie aber werde es nicht schaffen und habe nur noch vielleicht 5 Minuten. So beginnt die Lebensuhr für den einen Menschen gerade zu ticken, während sie für den anderen abläuft. Lebensuhr von Stern Meißen wird gleich der letzte Song für die heutige Sendung sein, denn die Uhr für diese Ausgabe von 6040 ist auch abgelaufen. Vielen Dank, dass Sie dabei waren. Mein Name ist Günter Schicht. Schalten Sie gern auch nächste Woche wieder ein.

In der Reihe Brandenburger Orte von Radio Ginsing berichten wir heute aus der Stadt Eisenhüttenstadt. Am Mikrofon begrüßt Sie Dietmar Micklich. Eisenhüttenstadt liegt im Landkreis Oder-Spree, im Osten Brandenburgs, am Westufer der Oder und nahe der polnischen Grenze. Sie befindet sich auf einer Talsandterrasse des Warschau-Berliner Urstromtals. Südlich schließen sich die Dieloher Berge an. Wichtig für die Lage und Nutzung der Stadt ist auch der Oder-Spree-Kanal, der in Eisenhüttenstadt in die Oder mündet. Eisenhüttenstadt ist eine besondere brandenburgische Stadt an der Oder. Als sozialistische Planstadt der 50er Jahre entstanden, prägt sie bis heute ihre Architektur. Ihre Lage an der Grenze zu Polen und ihre enge Verbindung zur Stahlindustrie. Eisenhüttenstadt wurde also ab 1950 als Wohnstadt für das Eisenhüttenkombinat Ost geplant und gebaut. Sie gilt als erste sozialistische Planstadt Deutschlands und besitzt heute das größte Flächendenkmal Europas. Die Stadt sollte nach den damaligen Planungsgrundsätzen Arbeit, Wohnen, Kultur und Erholung in unmittelbarer Nähe verbinden. Neben dem Neubaugebiet gehört aber auch der historische Ortsteil Fürstenberg-Oder zur Stadt, was Eisenhüttenstadt einen auffälligen Kontrast zwischen DDR-Moderne und älterer Kleinstadtstruktur verleiht. Lassen Sie uns gemeinsam die Stadtgeschichte erkunden und Sehenswürdigkeiten hier in der Region beschreiben. 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

0: Eisenhüttenstadt ist Architekturgeschichte. Als erste Stadtneugründung in Deutschland nach dem Zweiten Weltkrieg ist Eisenhüttenstadt ein beispielhaftes Ensemble sozialistischer Städteplanung. Mit dem Bau des Eisenhüttenkombinats Ost wurde Eisenhüttenstadt als sozialistische Wohnstadt am Reißbrett geplant und ab 1951 im Kern innerhalb von 10 Jahren errichtet. Das strukturierte bauliche Gesamtkonzept der Wohnkomplexe 1 bis 4 war mit der Verbindung von Arbeit, Wohnkomfort und sozialer Lebensqualität als Vorzeigestadt der DDR geplant. Heute verfügt Eisenhüttenstadt über das größte zusammenhängende Flächendenkmal Deutschlands. Nationale Bautraditionen, Zentren städtischen Lebens und zahlreiche Grünflächen mit Plastiken namhafter Künstler zeigen die architektonische Gestaltungsvielfalt der Planstadt. Das Spannungsfeld zwischen Wohnidylle und der Betriebsamkeit einer bedeutenden Industrie prägt das Stadtbild von Eisenhüttenstadt. Mit seinen engen, verwinkelten Gassen und der gotischen Pfarrkirche bildet der historische Ortsteil Fürstenberg dazu einen faszinierenden Gegensatz.
1: Als ich mich nach Eisenhüttenstadt aufgemacht habe, bin ich in das Informationszentrum für Touristen und für Besucher der Stadt gegangen, Tor genannt, Näheres dazu später. Mehrere Stadtführer fanden sich dort ein, um Ihnen, liebe Hörerinnen und Hörer, Auskunft zu geben über die Entstehung der Stadt und natürlich auch über das, was man dort erleben kann. Als ersten Gesprächspartner fragte ich Frank Schulz über die Entstehung der Stadt Eisenhüttenstadt.
2: Die Stadt Eisenhüttenstadt ist gegründet worden als Wohnstadt des Eisenhüttenkombinates Ost und kam aufgrund eines Parteitagsbeschlusses im Jahr 1950 zustande und wurde dann Anfang der 50er Jahre gebaut. Ursprünglich war geplant, die Stadt auf 30.000 Einwohner zu konzipieren. Es ist also eine reine Planstadt, die über den Stadtarchitekten Leucht, der aus Dresden kam, konzipiert wurde. Und man hat sich sehr stark orientiert an die Stalinbauten, denn Herr Leucht hatte auch mal eine Zeit lang in Moskau ein Praktikum gemacht und entsprechend sich da inspirieren lassen für die Planung, die er hier in Eisenhüttenstadt vorgenommen hat. Bereits 1990 waren wir 53.000 Einwohner, also wesentlich mehr als konzipiert waren. Und dieser Trend ist dann natürlich sehr stark gebrochen worden mit der Wende und inzwischen ist die Stadt jetzt runtergeschrumpft auf etwa 24.000 Einwohner, wenn Sie in Wikipedia reinschauen. Realistisch ist die Stadt aber schon weiter unten.
1: Sie erwähnten den Begriff einer Planstadt. Können Sie den Hörerinnen und Hörern von Radio Ginzing vermitteln, was sich hinter diesem Begriff verbirgt?
2: Ja, dahinter verbirgt sich, dass es in der damaligen DDR einen Ministerratsbeschluss gab. Und dieser Ministerratsbeschluss hat 16 städtebauliche Merkmale fixiert. Und diese 16 städtebaulichen Merkmale haben insbesondere die Entstehung von Wohnkomplexen gefördert. In einem Wohnkomplex ist nicht bloß geregelt, dass dort sehr viele Grünanlagen konzipiert werden, sondern auch, dass alle wichtigen Institutionen wie Schule, Kindergarten, Einkaufseinrichtungen auch alle fußläufig erreichbar sein sollen. Und das wurde vom Stadtarchitekten Leucht umgesetzt.
1: Nun muss es ja einen Grund gegeben haben, warum man in der Nähe von Fürstenberg, so glaube ich, war hier die nächstgelegene Stadt, eine neue Stadt entwickelt.
2: Dieser Grund, weshalb diese neue Stadt entwickelt wurde, liegt daran, es wurde ja unbedingt Roheisen gebraucht in unserer jungen Republik damals. Und es gab eigentlich nur eine Roheisenproduktionsstätte in der damaligen DDR nach Grenzziehung. Und diese Roheisenproduktionsstätte war die Maxhütte unter Wellenborn und hat natürlich für den Bedarf hier in der DDR überhaupt nicht ausgereicht. Also brauchte man eine zusätzliche Roheisenproduktionsstätte. Und diese Roheisenproduktionsstätte ist hier entstanden, das Eisenhüttenkombinat Ost. Und man brauchte natürlich hier Arbeiter, man brauchte auch entsprechend Wohnmöglichkeiten für diese Arbeiter. Und das war der Grund, weshalb diese Stadt überhaupt entstanden ist.
1: Zu unserem Gespräch haben sich mehrere Teilnehmer versammelt. Ich habe jetzt Christian Brumme am Mikrofon. Herr Brumme, als Ergänzung vielleicht zu dem von Herrn Schulz Gesagten, warum ist denn genau dieser Fleck hier ausgesucht worden, um diese Stadt zu entwickeln und nahe dem entstehenden Eisenhüttenkombinat Ost aufzubauen?
3: Weitere Gründe waren, es haben sich nach dem Zweiten Weltkrieg sehr viele Aussiedler in der Nähe der Oder angesiedelt, mit der Hoffnung, eventuell dann doch wieder in alte Heimat zurückzukommen. Das war der zweite Grund. Der dritte Grund ist die Lage von Fürstenberg. Fürstenberg hat eine sehr gute Eisenbahnanbindung gehabt und hat es immer noch. Und dann die Schifffahrt mit dem Oder-Spree-Kanal und der Oder. Und der vierte Grund war auch ein politischer. Man war sehr weit weg oder am weitesten weg von der Grenze zur BRD. Das sind aus meiner Sicht die vier grundlegenden Gedanken gewesen, um genau an dieser Stelle ein Hüttenwerk mit Wohnstadt zu errichten.
2: Ganz kurz noch mal ein paar Worte zur Namensgebung der Stadt. Die Stadt Eisenhüttenstadt hieß ja nicht von Anfang an Eisenhüttenstadt. Laut Parteitagsbeschluss der SED wurde diese Stadt Wohnstadt des Eisenhüttenkombinates Ost genannt. Dieser Zustand hielt dann an bis zum Jahr 1953. Im Jahr 1953 wollte man zu Ehren des 200. Todestages von Karl Marx die Stadt Karl-Marx-Stadt nennen. Dazu kam es aber nicht, denn am 5. März 1953 verstarb Stalin. Und deshalb wollte man Stalin ehren und hat am 7. Mai 1953 durch Walter Ulbricht hier den Städtenamen Stalinstadt ausrufen lassen.
4: Wir haben bei den Entwürfen der sozialistischen Stadt die Ratschläge berücksichtigt, die uns Genosse Stalin gab, als er darlegte, welche große Bedeutung für die Erziehung der Menschen die politische und kulturelle Entwicklung in den Städten hat. Im Auftrage der Regierung der Deutschen Demokratischen Republik vollziehe ich die feierliche Namensgebung des Eisenhüttenkombinates in Eisenhüttenkombinat Josef Vissarionowitsch Stalin und die erste sozialistische Stadt in der Deutschen Demokratischen Republik erhält den Namen Stalinstadt.
2: Dieser Zustand hielt dann an bis zu dem Zeitpunkt, wo man entsprechend den Namen Stalin bereinigt hat in vielen Bereichen, aufgrund, dass ja viele Dinge ans Licht gekommen sind, die von Stalin verursacht wurden. Und man hat dann entsprechend am 18. November 1961 die Stadt umbenannt von Stalinstadt in Eisenhüttenstadt. Im Übrigen, wir wissen ja alle, dass es auch in Chemnitz eine Umbenennung der Stadt gab. Und diese Umbenennung der Stadt Chemnitz war übrigens nur 3 Tage, nachdem hier in Eisenhüttenstadt damals der Name Stalinstadt ausgerufen wurde.

0: Nun sind wir beim Stadtbild angelangt und dieses Stadtbild zeichnet ja aus, so wie Sie es auch beschrieben haben, diese Verbindung zwischen Wohnen, Leben, Einkaufen, Bildung etc. Aber wo haben denn die Menschen gearbeitet?
1: Also neben dem Eisenhüttenkombinat Ost sind ja hier in der Stadt auch sämtliche Einrichtungen gewesen, die für das Betreiben einer Stadt notwendig sind. Also sprich, wir hatten eine Großbäckerei, wir hatten ein Fleischkombinat, es gab auch kleine mittelständische Betriebe und eine Molkerei war zum Beispiel auch hier. Und im EGO, also im Eisenhüttenkombinat Ost, gab es auch viele Frauen, die Männerberufe ausgeübt haben, also sprich Kranfahrerinnen oder Frauen, die zum Beispiel in der Produktion die Anlagen überwacht haben. Und das war eben entsprechend zu der Zeit ganz normal, dass die Frauen komplett mitgearbeitet haben und entsprechend in Berufe auch gegangen sind, die nicht unbedingt frauentypisch sind.
0: Nun kommt der Besucher, vielleicht der Hörer von Radio Ginzing nach unserer Sendung hier nach Eisenhüttenstadt. Und da ist natürlich die Frage zu stellen, wenn er hierher kommt, was erwartet denn dann den Besucher? Und bei unserem Mikrofon ist Steffen Simon. Herr Simon, was ist hier zu erleben, was ist hier zu genießen?
2: Ja, Eisenhüttenstadt hat eine wunderschöne Umgebung, aber das Wesentliche, warum man hierher kommen sollte, ist, dass man sich die Stadt einfach mal anschaut. Denn die Stadt ist ja das größte Flächendenkmal, zusammenhängende Flächendenkmal Europas. Und hier findet man die komplette Architektur der ersten 10 Jahre der DDR, also in seiner vollen Ausprägung und Vielfalt. Sie erleben hier die Gründergebäude, die doch sehr in der Bauform des Bauhauses errichtet worden sind. Sie wurden ja auch unschöne Kästen mal genannt vom Otto Grote wohl. Und Walter Ulbricht hat ja auch sehr starke Kritik dran geäußert. Daraus ergaben sich dann natürlich komplette Umplanungen und Strukturveränderungen in der Stadt auf Basis des schon erwähnten Stadtplanes. Und man kann hier die 16 Grundsätze, die auch schon erwähnt worden waren, völlig nachvollziehen. Der K.W. Leuch, der damals Chefarchitekt war, der sagte auch mal, Eisenhüttenstadt ist eine menschenfreundliche Stadt. Hier kann man erleben, wie man in einem Park großzügig, sag ich mal, sich erholen kann. Auch eine der Grundfunktionen einer Stadt. Und man entwickelt hier sozusagen über den Rundgang, sag ich mal, eine Möglichkeit, die Architektur sozusagen nachzuvollziehen in der Entwicklung. Wir haben hier noch einen großen Wohnkomplex, 2. Da ist die Architektur der damaligen Zeit komplett ausgeprägt mit pompösen Bauten, tollen Fassaden, sehr vielen Details. Und in Wirklichkeit muss man wirklich ins Detail mal reinschauen. Und das kann man durch den Stadtführer bestens machen, denn die kennen die Ecken und die Kanten, wo man nachschauen soll. Und dann kommt man natürlich auch zu riesengroßen Innenhöfen. Und die sind super gestaltet mit Bäumen, mit Rasenflächen, sodass man sich dort auch mal auf eine sehr, sehr lange Bank

0: natürlich sofort nach, wo kann ich mich denn anmelden, wo kann ich mich denn hinwenden, wenn ich eine solche geführte Tour durch die Stadt buchen will?
1: Ja, das gibt mehrere Möglichkeiten. Sie können per Internet machen oder Sie melden sich einfach bei der Tourismusinformation ganz prägend neben dem Friedrich-Wolf-Theater, unserem großen Theater hier mit dem entsprechend sozialistischen Neoklassizismus. Also fragen Sie einfach mal nach, Sie werden schon finden.
0: Steffen Siemann erwähnte eben die Tourismuszentrale Tor genannt. Und da füge ich natürlich gern noch die Internetadresse, wo man sich informieren kann über das Tourismusangebot in Eisenhüttenstadt an. Und diese lautet Tor, also T-O-R, minus eisenhüttenstadt.de. Eisenhüttenstadt dann bitte aber mit UE geschrieben. Also nochmal zur Wiederholung. T-O-R minus eisenhüttenstadt.de. Ja, Herr Siemann, wenn wir schon im Gespräch sind über die Stadt, über das, was man besuchen soll, wo ist denn hier Ihr Lieblingsort in Eisenhüttenstadt zu finden?
1: Also ich habe eigentlich zwei Lieblingsorte, so muss man das sagen. Das erste ist, wenn Sie bei uns an die Kreuzung gehen, Poststraße zur Saar-Luisa-Straße. Dort haben Sie den vollen architektonischen Blick entlang einer gekrümmten, verschränkten Straße, ist auch was Besonderes, auf ein großes Eckhaus mit einer kleinen Gaststätte unten, sie nennt sich Kameltränke, und dort sehen Sie die volle Ausprägung der Architektur mit Balkonen, mit Ornamenten, mit französischen Fenstern und natürlich dann auch im Sommer kann man da auch mal eine Molle trinken, wie die Berliner sagen. Und der zweitschönste Platz ist, was ich schon erwähnte, im dritten Wohnkomplex, diese Auenlandschaft mit den Fachwerken, wo figuröse Graffitos, nicht Graffitis, sondern Graffitos Sie sehen können, wo Märchen abgebildet sind. Und da kann man sich sehr toll erholen an einem Brunnen und man kann dort auch mal die Seele baumeln lassen.

0: Zu einzelnen Punkten vielleicht nachgefragt. Gibt es denn auch museale Einrichtungen, die ich hier besuchen kann?
1: Ja, es gibt mehrere. Also wenn Sie wirklich die Stadtgeschichte erleben wollen, dann müssten Sie nach Fürstenberg gehen. Der Ort wurde ja schon erwähnt. Dort ist das Städtische Museum in der Nähe vom Markt. Wenn Sie zur DDR-Geschichte was sehen wollen, da gibt es das Museum Vision Utopie. Wir nennen das einfach Dokumentationszentrum der DDR. Es ist in einer ehemaligen Kinderkrippe untergebracht. Diese Kinderkrippe ist auch eine architektonische Kleinod, ist wie ein kleines Schloss zu sehen, wo Sie die Ausstattung kindergerecht sehen und Sie können dort, wie gesagt, viele Themen aus der DDR-Geschichte mit Originalen, also Ausstellungsstücken sehen und da sind auch Sonderausstellungen. Also es gibt natürlich weitere Museen bei uns in Eisenhüttenstadt. Ganz berühmt ist das Feuerwehrmuseum. Dort haben sie tolle Ausstellungsstücke, Kraftfahrzeuge, Spritzpumpen aus vergangenen Jahren, Jahrzehnten. Und wir haben auch die Möglichkeit, dort Dixie-Festival zu erleben. Mhm. Zweimal im Jahr, also Kultur und Museum passt gut zusammen. Wir sind ja eine junge Stadt und wenn man da sowas Besonderes hat, sollte man mal reinschauen.
0: Kann man denn hier auch wandern? Kann man hier vielleicht auch aufgrund der Nähe zur Oder oder der Nähe zum Oder-Spree-Kanal auch touristisch, wassertouristisch etwas unternehmen?
1: Also touristisch kann man hier eine ganze Menge unternehmen in unserer Region. Das geht mit den Diehloer Bergen los, wo man einen schönen Blick auf die Stadt hat. Das ist die Endmoräne einer der letzten Eiszeiten, die vor 20.000 Jahren hier 1 Kilometer Eis über uns hatte. Und das sind die Reste davon. Man kann natürlich auch in die Umgebung hier fahren. Wir haben Naturschutzgebiete, Landschaftsschutzgebiete, Schlaubetal zum Beispiel. Da kann man herrlich wandern. Man kann hier überall Fahrrad fahren. Wir haben Fahrradfahrwege. Der Oder, Neiße Oder Fahrradweg ist zum Beispiel ein Highlight, wo man hier entlang der Oderauen fahren kann. Wir haben aber auch die Möglichkeit, hier in die nähere Umgebung zu fahren. Wir haben ja einen der größten Findlinge in Koppeln. Das ist ein ganz kleines Dorf, da bin ich zu Hause zum Beispiel. Das erwähne ich immer. Und was natürlich ganz toll ist, das ist die alte Klosteranlage von 1289. Zisterzienser haben hier was gebaut. Das ist in barockem Stil errichtet mit Parkanlage, direkt auch in der Nähe von der Oder. Also Sie haben hier volle Möglichkeiten, sich was anzuschauen. Und wenn Sie eine alte Stadt sich anschauen wollen, gehen Sie einfach nach Fürstenberg mit dem Kiez. Und da ist auch eine kleine Gaststätte direkt unten an der Oder und da kriegen sie volle Erholung.
0: Kulinarik ist ein wunderbares Thema. Was ist denn hier in Eisenhüttenstadt zu empfehlen?
1: Was gibt es hier an kulinarischen Dingen in Fürstenberg? Wie gesagt, das Kiez unten, eine ganz kleine Gaststätte. Wir haben noch eine griechische Gaststätte, aber wenn Sie gut bürgerlich essen gehen wollen, gehen Sie einfach mal nach Schönfließ. Das ist dann auch ein Stadtteil von Eisenhüttenstadt, war früher ein kleines Bergarbeiterdorf. Dort gibt es auch eine tolle Gaststätte direkt im Zentrum. Ansonsten haben Sie die breite Möglichkeit vom Mexikaner über einen Inder, über Italiener, chinesisch oder asiatische Speisen können Sie hier in vielen kleinen Gaststätten zu sich nehmen. Aber das allergrößte Highlight ist der Aktivist, unser Aki. Mhm. Da müssen Sie unbedingt hin. Sehr gute Küche, bodenständige Küche und Sie werden auch bedient vom Roboter.
0: Und das Schöne ist, glaube ich, im Aktivisten, also da kann ich mich jedenfalls noch erinnern, das ist natürlich auch die Ausgestaltung. Das heißt, diese 50er-Jahre-Architektur, das ist schon was ganz Besonderes. Diese geschwungenen Linien, also das ist wirklich schon noch ein Hingucker. Also da kann man wirklich Augen und Gaumen wirklich befriedigen.
1: Da haben Sie vollkommen recht. Also dieses Gebäude ist ja 1953 eröffnet worden. Das war die erste Großgaststätte hier in dem und Kulturzentrum in dieser Stadt, Stalinstadt. Hieß früher Stalinstädter Hof, aber nur kurze Zeit, bis der neue Name Aktivistan entstanden ist. Die Gaststätte war für 200 Leute ausgelegt und oben war Tanzsaal und ein Gaststätte-Restaurant und eine Bierkneipe war auch drin. Und wenn Sie da reingehen, das Interieur ist genauso wie früher. Zum Glück haben wir einen Generaldirektor hier gehabt, Professor Dr. Dr. Döring, der hat zu seinem 65. Geburtstag Spenden eingesammelt, weil dieses Gebäude ja auch leer stand, ähnlich wie unser Hotel Lunik. Und mit diesem Geld hat er die Planung geschaffen. Die Gebäudewirtschaft hat also übernommen und ist dort heute auch der Inhaber dieses Gebäudes mit Großraumbüro, aber das Interieur ist das gleiche.

0: Nun kommen wir vielleicht mal zu einem Gebäude, was Sie auch schon erwähnt haben. Das ist das Friedrich-Wolf-Theater. Meine Frage ist, kulturelle Highlights im Laufe des Jahres vielleicht mal unseren Hörern nahezubringen?
1: Ja, ein Highlight ist das Friedrich-Wolf-Theater an sich schon, weil es architektonisch im sozialistischen Neoklassizismus errichtet worden ist. Es war früher das einzigste Gebäude hier in der größten, breitesten Straße Eisenhüttenstadt. Wurde auch beheizt im Winter mit einer Lokomotive, weil man musste ja irgendwie Wärme reinkriegen in den Saal. Der Saal ist toll ausgestattet mit Holztäfelung, und was man heute vielleicht gar nicht so schnell hinbekommt, man hat das in anderthalb Jahren errichtet. So, die Kulturveranstaltungen müssen Sie sich so vorstellen, zu DDR-Zeiten sind ungefähr 80.000 bis 100.000 Leute da im Jahr hingegangen. Heute sind es vielleicht 60.000, aber bei einer Einwohneranzahl von, sagen wir mal, 22.000 ist das schon mal ein gutes Ding. Also es wird gut angenommen. Ein Highlight im Zyklus der Zeit ist zur Winterzeit Snowy. Wir haben hier eine eigene Produktion seit 10 Jahren, wo das wie ein Musical für Kinder von Kindern gestaltet wird. Ganz tolle Sache. Ansonsten haben wir übers Jahr sehr vielschichtige kulturelle Veranstaltungen da, Konzerte, bekannte Leute sind da. Wir haben aber auch eine Freilichtbühne, wo wir in den Sommermonaten dort diese Bühne bespielen mit ca. 4.500 Plätzen im Open-Air-Bereich. Ist übrigens entstanden im Nationalen Aufbauwerk mit freiwilligen Arbeitsstunden innerhalb von 6 Monaten. In den Dielorbergen. Also das ist auch ein Kulturtempel, gehört mit in der Bespielung zum Friedrich-Wolf-Theater. Aber vielleicht können meine Kollegen hier noch ein bisschen was dazu beitragen, was es noch so alles an Kulturveranstaltungen hier in Eisenhüttenstadt zu sehen gibt.
2: Zu erwähnen wäre im Friedrich-Wolf-Theater natürlich auch noch die Tanzwoche, die jeweils im März stattfindet. Die Tanzwoche ist eine Veranstaltung, die zieht sich in der Regel über mehr als eine Woche hin, so fast 2 Wochen. Und da werden überregional Tanzgruppen eingeladen, die daran teilnehmen. Und diese Veranstaltungen sind sehr vielschichtig, von klassischen Tänzen über Bauchtanz, über moderne Tänze, Line Dance. Also sehr, sehr interessant. Und diese Tanzwoche findet schon seit Jahren regelmäßig statt. Und vielleicht auch noch zu erwähnen, auch über die Tourismusinformationen hier in Eisenhüttenstadt kann man Führung im Friedrich-Wolf-Theater buchen, sodass man sich auch mal die Künstlergarderoben, die Technik alles mal in Ruhe ansehen kann. Auch diese Möglichkeit besteht.
1: Ja, wir haben natürlich hier noch weitere große Ereignisse in Eisenhüttenstadt. Wir feiern hier jährlich Ende August unser großes Stadtfest. Da kommen bis zu 100.000 Leute hierher in 3 Tagen. Und man kann hier entlang der großen Lindenallee und in den Nebenstraßen sehr viel erleben. Prominenz ist da, von der Kultur her gesehen. Große Künstler sind hier, Riesenrad. Viel Gastronomie. Wir haben aber auch Kleinkunst hier in Eisenhüttenstadt. Wir haben neben dem Friedrich-Wolf-Theater noch eine kleine Bühne. Da finden sehr interessante und nette Veranstaltungen im kleineren Kreis statt. Wir haben aber auch Clubs in der Umgebung hier. Ich würde den Club Marchwitzer hier erwähnen, wo viele Jugendliche sich in Workshops und auch in, kulturbildenden Veranstaltungen hier produzieren können. Wir haben eine Musikschule und was ich ganz besonders gut finde, das ist, wir haben ein Freizeitzentrum hier, wo Jugendliche in verschiedensten Richtungen, ob das nun Sport ist, ob das Kultur ist, ob das Musik ist, filmerisch ist, können Sie sich voll austoben. Vielleicht auch noch eine Ergänzung zu diesem Territorium. Das ist auch unser Freizeitzentrum, wo man über verschiedene Wege hier spazieren gehen kann. Wir haben auch ein Wildgehege dort, was man besuchen kann mit einheimischen und exotischen Tieren, Streichelzoo etc. pp. Aber wir haben ein super Hallenbad mit 2 großen Becken und einen Freizeitbereich, wo man im Außenbereich als auch im Innenbereich über eine Rutsche dort sich super, sage ich mal, verlustieren kann. Also für die Familien, ob klein, groß, alt, ist dort gesorgt. Ein bisschen Gastronomie gehört auch dazu. Also ich kann es empfehlen.
0: Das ist das sogenannte Inselbad, ja?
1: Ja. Wir haben in Fürstenberg eine Verbindungsbrücke auf eine Insel, da sind Gartenanlagen drin. Dann ist auch dort ein großes Stadion und Sie können dort auch auf die andere Seite der Oder nach Polen schauen mit einem Rest von einer Brücke, die früher dort bestand. Und wenn Sie diesem Oder Promenadenweg lang gehen, dann kommen Sie ins Kiez, vorbei an der Nikolaikirche. Das ist ungefähr, die Stadt ist mehr als 750 Jahre alt, eine alte slawische Siedlung. Und dort können Sie da in Gassen und Gässchen da so reinschauen. Sie können auch, wenn die Kirche geöffnet hat, auch mal auf den Turm steigen. Und dort haben Sie eine super Aussicht auf die Oderauen, auf die polnische Seite und auch, wie gesagt, auf Eisenhüttenstadt.
0: Nun sind wir ja bei der Natur angelangt. Gibt es denn auch, ich sag mal, natürliche Highlights, die man vielleicht durchwandern kann?
2: Ja, natürlich. Wir haben im Bereich der Altstadt Fürstenberg unter anderem, wenn man über die, sag mal, neu errichtete Brücke geht, ein Arboretum, wo man einen, sag mal, wunderschönen Naturlehrpfad hat, wo auch gut beschriftet ist, welche Pflanzen man dort findet. Und das lädt auf jeden Fall zum Wandern ein. Das ist in der Nähe des alten Stadions in Fürstenberg. Und man hat auch in Fürstenberg zum Beispiel die Möglichkeit, am Altstadtfest teilzunehmen. Dieses Altstadtfest wird auch alljährlich gefeiert und findet sehr, sehr guten Anklang.
1: Ja, ich hätte dann auch noch einen Tipp für die Wanderer. Und zwar entlang unseres Oder-Spree-Kanals, den es auch schon seit etlichen Jahren gibt, ist ein Wanderweg neu gestaltet worden. Sie flanieren sozusagen entlang des Kanals vorbei an alten Industrieanlagen, Werftanlagen und können dann mitten im Grünen über die Insel, die ich vorhin erwähnte, bis zur Zwillingsschachtschleuse wandern und dann wieder dort zurücklaufen. Und Sie sind dort im Grünen, Sie sind im Schattigen und wenn Sie einen Abstecher machen, kommen Sie auch wieder zu einer Inselgaststätte, wo Sie dann mal ein Bierchen, eine Brause oder auch mal ein nettes Dinner einnehmen können.

0: Nun ist ja Eisenhüttenstadt vor allem geprägt durch das große Eisenhüttenkombinat. Kann man denn da auch Führungen, Besichtigungen erleben?
1: Also Eisenhüttenstadt durch das EKO, jetzt ist es ArcelorMittal, bestehen auch Möglichkeiten, sich dort das Gelände anzuschauen und eine ganze spezielle Führung im Warmwalzwerk durchzuführen. Da gibt es eine Besucherpromenade und da kann man mal den vollen Zyklus, wie man eine dicke Bramme, die man hier im Zentrum Eisenhüttenstadt sieht, das ist so ein Metallklotz, wie man den von 24 Metern auf 1600 Meter zurechtwalzt.
0: Okay.
1: Und das bei voller Hitze. Ja, das ist ein Highlight. Wenn Sie diese Sache buchen wollen, gehen Sie einfach zur Frau Schilling hier im Tourismusinformation. Wir kooperieren mit dem ArcelorMittal-Kollegen und können dann, wie gesagt, was organisieren.
2: ArcelorMittal Eisenhüttenstadt, moderner Stahlproduzent an der Oder. Strategisch und logistisch ist ArcelorMittal Eisenhüttenstadt sehr günstig gelegen, zu den stark wachsenden Märkten in Mittelosteuropa. Eisenhüttenstadt, eingebettet in ostbrandenburgische Wald- und Seenlandschaft, angebunden an beste Infrastruktur, an Schiene, Straße und Wasserwege, in komfortabler Verbindung mit den Abnehmern seiner Produkte. Eine imponierende Silhouette. 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

0: Wenn der Besucher hier nach Eisenhüttenstadt kommt, dann hat er eine Anlaufstelle und die heißt Tor. Und die Leiterin dieser Einrichtung, das ist Katrin Schilling. Und Frau Schilling, an Sie zunächst die Frage, was verbirgt sich denn hinter dem Begriff Tor überhaupt?
1: Ja, da sind viele manchmal stutzig. Das ist einfach nur die Abkürzung für Tourismusverein oder Region. Und liebevoll wurde das vor vielen Jahren zusammengefasst als Tor und hat sich so als Spitzname halt eingebürgert und alle wissen eigentlich, was sich dahinter verbirgt.
0: Und das verraten Sie natürlich auch unseren Hörerinnen und Hörern, was sich hier an Leistungen hinter dieser Einrichtung verbirgt. Was kann ich hier buchen, mich informieren? Das sagen Sie uns am besten.
1: Genau, sehr gerne. Also wir sind als Tourismusinformation die erste Anlaufstelle für alle Gäste, Besucher und Touristen dieser Stadt. Wir haben eine gut aufgestellte Webseite. Da sind ab Anfang des Jahres alle Stadtführungen, alle öffentlichen, alle Lost Places-Führungen auch durchs Hotel Lunik eingetragen. Das klappt alles wunderbar, da kann man sich anmelden.
0: Darf ich dazwischen fragen, haben Sie die im Kopf, die Internetadresse für unsere Hörerinnen und Hörer?
1: Aber selbstverständlich. Unsere Internetadresse ist Tor, also T-O-R, minus Eisenhüttenstadt, ne, das Ü dann bloß als UE geschrieben, .de.
0: Vielleicht nochmal zur Wiederholung.
1: Tor minus Eisenhüttenstadt.de.
0: Ja, vielen Dank erstmal. Das ist der erste Zugriff, den unsere Hörer aus der Ferne wählen können. Aber nun vielleicht zum Portfolio Ihrer Angebote, die Sie hier in den Räumen bieten.
1: Also natürlich unser Hauptsteckenpferd sind natürlich die Vermarktung unserer Planstadtführung durch die Planstadt Eisenhüttenstadt, dann Führung Lost Places, Führung sogenannte durch unser DDR Hotel Lunik, dann bieten wir Führung im historischen Ortskern Fürstenberg an und auch Führung jetzt ganz neu mit ins Sortiment aufgenommen, sage ich mal so, Führung durch unser Friedrich-Wolf-Theater, was ja bauarchitektonisch auch sehr wunderbar gestaltet ist.
0: Ich bin ja nun hier in Ihren Räumlichkeiten und da fällt mir auf, dass Sie natürlich auch Ausleihen organisieren. Was verbirgt sich dahinter?
1: Also wir sind in Eisenhüttenstadt auch die erste Leihstelle für Fahrräder. Mhm. Die Gäste und Touristen erhalten bei uns 12 Tourenräder, 2 E-Bikes und ja, dann gibt's von uns Pläne in die Hand und dann kann man ab ins Schlaubetal die Planstadt erkunden und es wird wirklich sehr gut angenommen.
0: Und sind Sie auch beteiligt als Organisator an Festen und Veranstaltungen hier in der Gemeinde, hier in der Stadt?
1: Wir bringen uns natürlich gerne generell mit ein und jetzt seit 2 Jahren sind wir als Tourismusverein dafür verantwortlich, das Lichterfest bei uns in der Lindenallee, das ist immer Anfang der Adventszeit, zu vermarkten und das gelingt uns sehr gut und kommt sehr gut an in der Stadt.
0: Nun haben wir heute gehört, dass natürlich durch die Nähe zur Oder und zum Oder-Spree-Kanal vielleicht auch Wassersport möglich ist. Gibt es da auch Orte, wo man sich informieren kann oder etwas ausleihen kann?
1: Also hier in Eisenhüttenstadt nicht direkt. Wir haben bloß unseren langjährigen eingetragenen Kanuverein. Da weiß ich aber, wenn Touristen kommen, die können da gerne mal nachfragen. Und so wie ich das mitbekommen habe, kann man sich da auch mal schon mal 1-2 Paddelboote ausleihen. Ansonsten haben wir wassertouristisch unseren Raddampfer Alexander, der ab April, Mai die öffentlichen Touren auf der Oder, auf dem Oder-Spree-Kanal anbietet. Und das kommt auch sehr gut an. Ein Highlight ist da immer die Einschleusung, weil wir haben ja unser bautechnisches Denkmal, die Zwillingsschachtschleuse, ne, auch was ganz Besonderes deutschlandweit und die verbindet quasi den Oder-Spree-Kanal zur Oder, überwindet einen Höhenunterschied von 14 Metern und es kommt natürlich auch immer sehr gut an bei diesen Touren mit dem Raddampfer. Wir haben durch unseren Rundgang, durch den denkmalgeschützten Bereich natürlich auch ein ganz wundervolles Museum. Das ist das Museum Utopie und Alltag mit der DDR-Alltagskulturausstellung. Sollte man sich unbedingt anschauen, liegt im denkmalgeschützten zweiten Wohnkomplex. Und wir haben ja auch unser städtisches Museum in Fürstenberg. Da muss man wirklich nochmal hervorheben, wer sich da besonders architektonisch und historisch interessiert. Da sind die ersten 10 Jahre von Stalinstadt chronologisch hinterlegt. Und auch damals alle anfänglichen Gewerbe, Gewerke, die es in Fürstenberg gab, kann man dort erkunden und es ist wirklich eine ganz interessante, tolle Ausstellung.
0: Nun habe ich die Stadtführer schon nach ihren Highlights, nach den Orten gefragt, die sie am liebsten besuchen. Nun kann ich mir vorstellen, dass sie als Frau eine ganz andere Sicht auf bestimmte Dinge haben. Und ich habe hier beim Betreten dieser Einrichtung Tor, habe ich eine große männliche Figur gesehen. Und ich glaube, die gehört auch zu ihren Lieblingen. Wer ist es denn?
1: Das ist Tom Hanks. Aha. Und Tom Hanks haben wir natürlich auch sehr viel zu verdanken. Da gibt's auch wirklich eine lustige Geschichte. Er war damals, 2011, hat er in Babelsberg gedreht, ist generell auch architektonisch sehr interessiert, hatte dann einen Tag Drehpause, hat von unserer Stadt erfahren, hat sich hier ganz inkognito angemeldet zu einer Stadtführung. Es war bloß...
0: Da muss ich zwischenfragen. Ja. Wie meldet sich Tom Hanks inkognito an? Was gibt er an?
1: Also es war sicher das Management, ne, das hatte dann hier eine Stadtführung angefragt, aber es war inkognito, es kommt ein Amerikaner mit Dolmetscher und war auch relativ kurzfristig und dann organisierte man hier und dann ging am nächsten Tag die Tür auf und keiner wusste, wer es war und dann kam Tom Hanks hier rein. Man hat ihn anfänglich gar nicht erkannt, es war jetzt Winter, seine Brille war beschlagen, er hatte eine dicke Wollmütze auf dem Kopf. Ja, und dann war die Aufregung natürlich groß, als man wusste, wer es war. Ne, er hat dann hier wirklich eine Stadtführung absolviert, war ganz toll begeistert, ne, und hat uns dann auch sehr positiv in der David Letterman Show erwähnt. Das gab Eisenhüttenstadt dann wirklich 2011, 2012 dann nochmal so einen richtigen Hype, dass wir auch da zusätzlich ganz viele Touristen gewinnen konnten. Und er hat uns einen ganz tollen Namen aufs Auge gedrückt, Iron Hut City. Und ich muss sagen, er kam 2013, kam er nochmal her, weil er hatte von dem damaligen hiesigen Geschäftsführer unserer Tageszeitung, der Märkischen Oderzeitung, einen blauen Trabant-Kombi geschenkt bekommen. Boah. Da kam er nochmal her, ist mit dem eine große Runde durch die Stadt gefahren und der wurde dann später verschifft nach Amerika, steht heute auch in einem Museum, ist da zu besichtigen, also wirklich eine tolle Geschichte.
0: Frau Schiering, ich möchte mich ganz herzlich bedanken für die Vermittlung der Stadtführer, die uns berichten konnten. Ich danke Ihnen aber auch ganz besonders und ich wünsche Ihnen und Ihrer Einrichtung natürlich viele interessierte Besucher und vor allen Dingen eine große Anzahl auch zahlungskräftiger Leute, die hier Schwung in den Tourismus in Eisenhüttenstadt hineinbringen.
1: Ganz vielen Dank, Herr Micklich. Uns hat es auch sehr erfreut, dass Sie heute da waren, dass Sie angefragt haben. Und ich möchte noch wirklich positiv erwähnen, die Stadtführungen haben sich mittlerweile bei uns wirklich, die sind Selbstläufer geworden. Ne, wir hatten 2024 schon 168 Stadtführungen. 2025 konnten wir das nochmal toppen. Da waren schon 234. Und es geht wirklich aufwärts mit der Stadt, mit den architekturinteressierten Leuten. Und das freut uns natürlich ganz besonders, weil wir sind nicht umsonst deutschlandweit das größte zusammenhängende Flächendenkmal und sogar europaweit. Und das zieht doch viele Gästebesucher und Touristen an.
2: Dankeschön.
1: Schön, dass Sie da waren.

Mein besonderer Dank gilt den Gesprächspartnern Katrin Schilling, Frank Schulz, Christian Brumme und Steffen Simon. Dietmar Micklich bedankt sich, dass Sie zugehört haben bei den Brandenburger Orten. Ich wünsche Ihnen wieder interessante Alltagserlebnisse und bleiben oder werden Sie gesund.

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1: Liebe Hörerinnen und Hörer von Radio Ginseng, mein Name ist Norbert Schlichting. Ich begrüße Sie ganz herzlich zu Nopsis Jazzkiste Nummer 38. Heute geht es um den Jazzpianisten Herbie Hancock.

Das war der Titel Hot Piano. Herbert Geoffrey Hancock, genannt Herbie, wurde am 12. April 1940 in Chicago, Illinois geboren. Er ist ein US-amerikanischer Jazzpianist und Komponist. Er ist Oscar-Preisträger und Grammy-Preisträger. Seine Musik ist vorwiegend funk-orientiert, verwendet aber auch expressive Kreuzrhythmen und auch Standards. One Finger Snap.

Herbie Hancock war der Sohn eines Besitzers eines Lebensmittelladens und einer Sekretärin. Seine Eltern brachten ihm schon von Anfang an die Liebe zur Musik nahe. Mit 7 Jahren kauften sie ihm ein Klavier, auf dem er ausdauernd übte. Die übrige freie Zeit widmete er sich wissenschaftlichen und elektronischen Themen. Dennoch litten seine schulischen Leistungen nicht darunter und er war so gut in der Schule, dass er 2 Klassen überspringen konnte. Mit 11 Jahren trat Hancock mit dem 5. Klavierkonzert in D-Dur von Mozart zusammen mit dem Chicago Symphonieorchester auf. Jamin Reed Herbie.

Er spielte aber auch Jazz, dem er sich schließlich ganz widmete. Während seiner Highschool-Zeit hörte er sich stundenlang Aufnahmen von Oscar Peterson und George Shearing an. Er spielte sie nach. 1956 begann er ein Studium am Grinnell College in Iowa, um Elektronik zu studieren. Er lernte dort die Grundlagen der Elektronik und wechselte nach 2 Jahren das Fach in Musikkomposition, das er 1960 abschloss. Danach kehrte er zurück nach Chicago und spielte unter anderem mit Coleman Hawkins zusammen. Es ergab sich, dass er in der Donald Byrds Gruppe als Ersatz einspringen musste. Dieser war so beeindruckt, dass er ihn mit nach New York City nahm und ihn dort mit seinen Jazzkollegen bekannt machte. Rock You Soul.

1962 spielte er sein Debütalbum Taking Off mit so bekannten Musikern wie Dexter Gordon und Freddie Hubbard ein, bei Blue Note. Auf dieser Platte war auch der Titel Walter Malone Man, eines seiner populärsten Stücke überhaupt. 1963 wurde Hancock Mitglied des berühmten zweiten Quintetts von Miles Davis, in dem er bis zum Sommer 1968 blieb. Hören wir jetzt Walter Malone Man.

Für das Album Miles in the Sky kaufte 1968 Davis seinen Pianisten, einen Fender Rhodes, und leitete damit die Ära des Jazzrock ein. Weiterhin regelmäßig brachte er viele Platten unter eigenen Namen auf den Markt. Die Begleiter waren viele andere Musiker. 1966 bildete er ein eigenes Sextett, das jedoch kommerziell nicht erfolgreich war. In den späten 1960er Jahren ließ das allgemeine Interesse am Jazz nach, sodass Hancock nun auch Werbejingles für unter anderem Chevrolet machte. 1969 endete die Zusammenarbeit mit Davis in dem Werk Bitches Brew. Hancock experimentierte 1965 kurzzeitig mit LSD. Seit 1972 ist er Anhänger der neuen religiösen Bewegung Soka Gakkai International. 1969 legte Hancock sich dann den Kishwaheli-Namen Wandishi zu, der so viel heißt wie Komponist. Far out.

In den 1970er Jahren setzte Herbie Hancock zur Erweiterung seines Soundspektrums zunehmend elektrische und elektronische Instrumente ein, wie das Fender Rhodes Piano und das Hohner D6 und sowie verschiedene Synthesizer. Zu dieser Zeit erklärte Hancock auch, dass er Funkmusik liebte. Herbies Blues.

1983 arbeitete Hancock mit Bill Laswell und Michael Beinhorn an einem Album zusammen. Mit der Auskopplung Rocket hatte er einen weltweiten Hit. Und er wurde der größte Instrumentalhit der 80er Jahre, wofür er einen Grammy bekam. 1978 ging Herbie Hancock zusammen mit Chick Corea auf eine internationale Tournee. Sie spielten dort im Duett überwiegend eigene Stücke auf zwei klassischen Konzertflügeln. Hören wir daraus den Titel Liza.

Hancock war Liebhaber von schönen Autos, da diese gut fürs Ego und den Seelenfrieden seien. Von seinen ersten namenswerten Tantiemen, die er für seinen Hit Watermelon Man erhalten hatte, kaufte er sich 1963 für 6.000 US-Dollar ein Shelby Cobra CSX 2000, die er heute noch besitzt. Das Modell habe inzwischen einen Wert von weit über 1 Million Dollar. Hancocks Umzug nach L.A. hatte zur Folge, dass er von der dortigen Filmindustrie viele Aufträge erhielt, um Filmmusiken zu komponieren und zu spielen. Hören wir zum Abschluss Afro Boogie.

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1: Das war's dann wieder einmal mit Nopsis Jazzkiste Nummer 38 und seien Sie gespannt auf Nopsis Jazzkiste Nummer 39.
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0: Ein freundliches Hallo und willkommen zum Abendmagazin. Am Mikrofon begrüßen Sie
1: Martina Rehmer
0: und Herbert Schadewald.
1: Im Technikbereich werkelt wieder unser lieber Peter, sodass uns kein Ton verloren geht.
2: Hallo.
0: Ja, und wir begrüßen auch unseren heutigen Studiogast, Günther Schicht. Herzlich willkommen, Günther.
3: Ich freue mich sehr, hier zu sein. Herzlich willkommen, Martina. Herzlich willkommen, Herbert.
0: Danke.
3: Das ist ja eine tolle Sendung, die ihr hier habt. Und da mal Gast sein zu dürfen, das ist mir eine echte Ehre.
4: Na, wir haben ja noch nicht angefangen.
1: Nee, und vor allen Dingen finde ich toll, dass du uns in unserer Sendung begrüßt.
0: Ja.
1: Also, hat seinen Reiz. Bevor wir aber mit dir, Günther, ins Plaudern kommen, hören wir erstmal einen Titel. Und der nennt sich Jack is Back. Bitteschön.
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1: Ja, und schön ist, wenn der Studiogast uns in unserer Sendung begrüßt. Also wir sind sowas von glücklich. Ja. Aber Günter Schicht ist ja unser Studiogast. Und ihn, liebe Hörer, ist er vor allem als Musikredakteur bekannt.
2: Ja, denn der Günter präsentiert seit über 3 Jahren wöchentlich seine Sendung 60/40. Und in dieser Woche läuft nun die 155. Folge.
3: Applaus, Applaus, Applaus!
1: Ja, das ist wahrlich ein Grund zum Feiern, aber ich denke, den Sekt machen wir erst nach der Sendung auf, ja?
4: Ja, besser ist.
2: Ja, 60/40. Ältere Zuhörer werden sich noch daran erinnern, dass dieses Zahlenverhältnis die Musikvorgaben in der DDR waren. 60% Titel aus der DDR und dem sozialistischen Ausland und nur 40% sollten aus dem westlichen Ausland gespielt werden, um Devisen zu sparen. Hast du dich, lieber Günther, in deinen Sendungen, hältst du dich da auch heute noch dran in deinen Sendungen?
4: Ja, diese Sendung heißt eben nicht umsonst 60/40. Ich halte mich daran. Nicht immer lässt sich das anhand von 12, 13, 14 Titeln so hundertprozentig genau umsetzen, aber im Wesentlichen schon. Wobei bei mir 60% Ost auch bedeutet, Künstlerinnen und Künstler zu spielen, die ihre Wurzeln in der DDR oder in den ehemaligen sozialistischen Ländern haben und durchaus auch heutige Musik machen. Und ja, diese Bestimmung gab es seit 1958 und sie betraf zunächst Tanzveranstaltungen, wurde dann aber für den Rundfunk übernommen.
1: Kommst du eigentlich aus der Musikbranche?
4: Nee, gar nicht. Also ich bin studierter Kriminalist und habe mich mein ganzes Berufsleben mit anderen Dingen beschäftigt. Aber Rundfunkjournalist bzw. Radiomoderator zu werden, war ein Jugendtraum von mir. Und den konnte ich mir hier dann bei Radio Ginseng erfüllen.
1: Schön. Ja, du wolltest fragen, Martina, seit wann Günther dabei ist.
2: Günther, seit wann bist du denn schon bei Radio Ginseng?
4: Ach, das ist schön, dass du das fragst, Martina. Ich bin seit 2023 bei Radio Ginseng und das sind mittlerweile auch schon über 3 Jahre. Ja,
2: und bist eben kontinuierlich auf Sendung, dadurch diese hohe Anzahl von Magazinen oder beziehungsweise Sendungen, die du da machst.
1: Ja, nach welchen Kriterien suchst du eigentlich die Titel für die jeweilige Sendung aus?
4: Das kann ich dir ganz genau sagen, das folgt einem ganz festen Plan, nämlich dem Zufall. Also ich fange an irgendeiner Stelle an, ich suche einen Titel, der mir gerade in dem Moment als passend erscheint, als Anfangstitel. Und von da aus entwickle ich die gesamte Sendung, indem ich einfach als nächstes einen Titel suche, der entweder thematisch ranpasst oder in der gleichen Zeit etwa entstanden ist. Es gibt immer irgendwelche Verbindungen zwischen den einzelnen Titeln. Und ich versuche natürlich auch auf diese Art und Weise eine gewisse Mischung zu erreichen, also dass nicht nur harte Rocknummern gespielt werden, sondern dann eben auch mal eine Ballade oder ein Blues, so dass ich aus der Summe dieser eher zufälligen Verbindungen von Texten, von Bandnamen oder so eine bestimmte Mischung ergibt.
2: Harte Rocknummern haben wir ja auch genug in unserem Wochenprogramm.
1: Ja, spielt das auch bei deinem Album der Woche beispielsweise eine Rolle oder beim Album des Monats? Das sind ja Sendungen, die du auch machst und dass du da dem Zufall den Weg öffnest?
4: Nee, beim Album der Woche, das ja fürs Mittagsmagazin oder vor allem im Mittagsmagazin gespielt wird, denke ich, da sollte Musik dabei sein, die die Masse der Hörerinnen und Hörer von Radio Ginseng anspricht. Und da versuche ich dann einerseits bei den Neuerscheinungen, es ist ja immer abwechselnd eine Neuerscheinung und ein älteres, ein klassisches Album. Und bei den Neuerscheinungen suche ich dann einfach aus den neu herauskommenden Alben etwas heraus, wo ich denke, das könnte die Hörerinnen und Hörer von Radio Ginseng ansprechen. Bei den klassischen Alben, ja, da lasse ich mich dann ganz gerne durchaus auch von meinen eigenen Vorlieben ein bisschen mitleiten, besser gesagt.
1: Die Hörer leiden dann.
4: Und hoffe, dass die Hörer nicht leiden. So rum wollte ich es ausgedrückt haben, genau.
2: Ja. Du darfst als Gast einen Musikwunsch äußern. Das darf jeder Gast bei uns. Welchen möchtest du hören? Und wenn du magst, kurz mal, warum?
4: Ja, ganz spontan. Nein, haben wir natürlich vorneweg abgesprochen. Ich möchte ganz gerne was von Gerhard Gundermann hören. Gerhard Gundermann ist ja ein Liedermacher, der seine Wurzeln in der DDR hatte, aber dann vor allem in den 1990er Jahren eine ganze Reihe von wichtigen, aus meiner Sicht sehr wichtigen Platten gemacht hat. Und 1995 hat er das Album Frühstück für immer rausgebracht. Er war ja nicht nur Liedermacher, er war ja auch Baggerfahrer bis kurz vor seinem tragischen frühen Tod. 1998 hat er immer noch gearbeitet, nebenbei Musik gemacht sozusagen. Und auf diesem Album Frühstück für immer gibt es den Titel Keine Zeit mehr. Und den habe ich mir gewünscht, weil er inhaltlich für mich ganz viel ausdrückt und vielleicht auch ein bisschen was zu tun hat mit uns hier bei Radio Ginseng. Wir sind ja alle schon ein bisschen ältere Semester und auch unsere Hörerinnen und Hörer in diese Richtung. Ja, und hört doch einfach mal auf den Text.

0: Günther, neben deinen musikalischen Aktivitäten und Ambitionen bist du doch auch unser neuer Kinomann, denn seit April kreierst du einmal im Monat die bewegten Bilder. Bist du selber eifriger Kinogänger oder wo bekommst du eigentlich deine Informationen für diese Kultursendung her?
1: Ja, also erstens würde ich mich schon als Kinogänger bezeichnen, vielleicht nicht unbedingt als ganz eifrigen, aber so ein, zwei, dreimal im Monat gehe ich ins Kino und daneben präsentiere ich aber in der Sendung nicht nur Kinofilme, sondern auch Filme, die in öffentlich-rechtlichen Mediatheken stehen und auch Serien.
0: Hast du alle Filme gesehen, die du da vorstellst?
1: Im Prinzip ja. Allerdings hatte ich in der zweiten Sendung auch so eine Empfehlung, was kommt demnächst, was sollte man sehen. Das war dann meine Ausnahme. Aber ansonsten möchte ich nur in der Sendung Sachen empfehlen, die ich auch kenne, damit ich den Hörerinnen und Hörern nicht irgendwas andrehe und hinterher merken muss, oh, da muss ich mich jetzt für schämen.
0: Stellst du auch möglicherweise mal Filme, wo auch immer vor, die man nicht sehen müsste oder brauchte oder sollte?
1: Nee, dafür ist mir die Zeit ein bisschen zu schade. Also eine halbe Stunde ist ja nicht viel Zeit. Und da möchte ich dann wirklich auch Sachen reinnehmen, die ich guten Herzens empfehlen kann. Natürlich ist die Qualität unterschiedlich, aber es sind grundsätzlich immer Sachen, die ich den Hörern und Hörern auch empfehle, wirklich zu sehen.
0: Was empfiehlst du denn unseren Hörern in der letzten Juno-Woche, wo du ja dann wieder dran bist?
1: Der Kinofilm, den ich empfehlen werde, wird sein Sommer auf Asphalt. Das ist eine Tragikomödie, die gerade im Kino angelaufen ist. Christopher Maria Herbst und Marla Emde spielen die Hauptrollen. Es geht um eine Fahrradkurierin, die schwanger ist, und Christoph Maria Herbst ist ihr Vater. Er besucht sie und er hat einen Hirntumor. Und aus diesen ganzen doch eher dramatischen Sachen ergeben sich aber so lustige Verwicklungen. Es ist wirklich ein Film, bei dem man lachen und weinen muss. Und ich sage das in aller Offenheit, ich habe wirklich auch geheult im Kino. Und ja, gelacht.
2: Ja, ich kann das bestätigen, weil ich habe Ausschnitte gesehen. Das ist, glaube ich, ein wirklich sehr guter Film. Ich rutsche mal wieder rüber zur Musik.
1: Stopp, darf ich noch auf eine Sache hinweisen? In dieser Sendung, in dieser Juni-Sendung, empfehle ich auch noch eine Serie, und die ist mir fast noch wichtiger als der Kinofilm. Das ist Etty. Etty ist eine Serie, die steht in der Arte Mediathek, und sie dreht sich um Etty Hillesum. Das war eine jüdische Intellektuelle, die 1943 in Auschwitz ermordet wurde. Und sie hatte in ihren letzten zwei Lebensjahren ein Tagebuch geschrieben. Und ein israelischer Regisseur hat das verfilmt. Und diese Etty wird von einer Schauspielerin so intensiv gespielt, dass man eigentlich gar nicht aufhören möchte, sie ihr zuzugucken. Julia Windischbauer heißt sie. Also das möchte ich auch unbedingt noch hier loswerden, ja, dass okay, diese Empfehlung in der Sendung auch drin ist.
2: Ist das eine Serie oder?
1: 6 Teile, à 50 Minuten, kann man locker mal weggucken.
2: Bingen, ja. So, zurück zu meinem Gedanken, dass ich wieder eine Musiksendung, nee, nicht eine Musiksendung, sondern eine Musikerin empfehlen möchte. Und zwar, vielen von uns wird Susi Quattro ein Begriff sein. Und die brachte vor kurzem ihr neues Album Freedom, neue Musik darauf, auf den Markt. Sie ist ein bisschen ruhig geworden. Sie wissen, die kleine Dame im Lederanzug und mit der großen Bassgitarre über den Schultern, nee, den Riemen über den Schultern. Ein Beispiel aus dem aktuellen Album ist Choose Yourself.
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1: Liebe Hörerinnen und Hörer von Radio Ginseng, ich heiße Sie recht herzlich willkommen zum Kulturkalender für die Woche 24 mit dem Wochenende vom 12. bis 14.06. Und am 12. gleich lädt die Kulturfabrik in Fürstenwalde um 19 Uhr zu einem besonderen Konzert ein.

und inspirierend. Der Eintrittspreis beträgt 15 Euro. Im Folgenden habe ich eine Veranstaltung mit gleich drei Terminen. Im Theater am Rand an der Zollbrücke 16 in Oderaue können Sie am 12.06. um 15 Uhr und um 19.30 Uhr und am 13.06. um 18 Uhr das Stück Die Glut sehen. Zwei Männer treffen sich wieder, nach 41 Jahren, in der Nacht, im Schloss. Es brennt die Luft, im Fegefeuer der Fragen. Ein literarischer Säbeltanz nach dem Roman von Jean Dormaray mit Thomas Rühmann und Wolfgang Torgler. Der empfohlene Austrittspreis beträgt 25 Euro. Am 12.06. um 20 Uhr heißt es im Theater am See in Bazzaro Quatsch Comedy Club. Die Live-Show ist zu Gast in Bazzaro im Theater am See. In der Live-Show im Quatsch Comedy Club begegnet dem Gast ein Spaßquartett von einem Moderator und vier unterschiedlichen Club-Comedians. Comedy-Legenden und Newcomer geben sich hier das Mikro in die Hand. Mit stetig wechselnden Besetzungen präsentieren wir unseren Gästen jede Woche neue Gags. Das Erfolgsrezept seit über 30 Jahren. Die bunte Tüte Humor. Unsere Comedians garantieren, dass für jeden Lachnerv und jede Humorfarbe das Passende dabei ist. Der Eintritt beträgt 45 Euro. Am 12.06. um 19 Uhr heißt es in der Arche Neuenhagen in der Karl-Schmecke-Straße 33 Schmalz und Stulle – Lieder einer Ehe. Zwischen Blümchentapete und Glitzerkonfetti. Am 12. Juni präsentiert das Duo Schmalz und Stulle um 19 Uhr in der Arche Neuenhagen unter dem Titel Lieder einer Ehe, Songs aus knapp 100 Jahren Musikgeschichte. Thomas Niedermeyer und Jule Payong erzählen musikalisch von den vielen Momenten einer langen Beziehung. Vom ersten Knistern über neue Rituale bis zu hitzigem Streit. Versöhnungen und diesem ganz besonderen Gefühl, das bleibt, wenn man sich schon lange kennt. Im Repertoire finden sich Klassiker und Überraschungen von George Michael, Marlene Dietrich, Roxette, Supertramp, Fleetwood Mac und vielen mehr. Zwischen den Songs entstehen pointierte Dialoge, kleine Szenen und ehrliche Beobachtungen. Das Publikum erkennt sich wieder. Lacht, singt und wird manchmal auch ganz still. Der Eintrittspreis beträgt 22 Euro. Und zu guter Letzt, für alle Freunde der Blasmusik, wird das Landespolizeiorchester Sie am 12.06. um 19.30 Uhr auf dem Marktplatz in Bernau in der Bürgermeisterstraße 25 in Schwung bringen. Viel Vergnügen! Liebe Hörerinnen und Hörer, so viel für heute zu den Kulturveranstaltungen. Ich wünsche Ihnen einen schönen Sommer, natürlich mit viel Kultur und verbleibe mit den besten Grüßen, Ines Rosiak.

0: Oh ja, ich gebe es gerne zu. Ich habe sie durchaus gerne gesehen. Die Krimi-Folgen mit Hauptmann Fuchs, Leutnant Arendt, Oberleutnant Hübner und all die anderen.
1: Ja, das sagt mir auch was. Du meinst den Polizeiruf 110.
0: Genau. Und diese Krimi-Reihe hat ja in diesem Monat einen halbrunden Jahrestag, denn am 27. Juni wurde sie vor 55 Jahren erstmals im DDR-Fernsehen ausgestrahlt. Und ich traf einen der Väter vom Polizeiruf 110, nämlich Professor Eberhard Görner, der von Anfang an dabei war. Wie kam es jetzt überhaupt dazu, dass der Fernsehfunk der DDR den Polizeiruf 110 angefangen hat?
2: Das Fernsehen der DDR hatte eine Kriminalreihe, die hieß Blaulicht. Aber das war eine Fernsehproduktion, die rein im Studio gestaltet wurde. Und die war auch ein bisschen einseitig, weil sie Kriminalgeschichten erzählt hat, die sozusagen aus der Konfrontation mit der Bundesrepublik erzählt wurden. Und ich glaube 1969 ist der Tatort beim WDR ins Leben gerufen worden. Und das war wohl ein großer Erfolg. Und da hat man überlegt in der Regierung, dass das Thema Kriminalfilm im Fernsehen der DDR eine andere Spannung, eine andere Erzählkultur, vielleicht auch eine andere realistische Sicht auf Probleme in der DDR zu gründen wäre. Und da hat ja Honecker auf dem Parteitag vom Fernsehen gefordert, da eine neue Serie zu gründen. Und ich war damals freier Dramaturgieassistent beim Fernsehen. Und da hat man mich gefragt, ich war damals 24 Jahre alt, ob ich bereit wäre, so eine Reihe mit aufzubauen. Ich muss dazu sagen, ich hatte überhaupt keine Ahnung vom Polizeiruf und vom Krimi auch nicht. Aber das fand ich interessant. Und da habe ich gesagt, okay, weil damit für mich eine feste Anstellung DDR-Fernsehen verbunden war. Ich war ja vorher freischaffend. Und da waren wir am Anfang zu zweit. Der damalige Dramaturg Hans-Jürgen Faschina, der wurde von der Abteilung Serienproduktion im Fernsehen verpflichtet, Chefdramaturg für die neue Reihe zu werden. Wir haben die ganzen Beziehungen aufgebaut zwischen dem Ministerium des Innern und der Hauptabteilung der Kriminalpolizei. Und wir hatten das Glück, dass es im Fernsehen einen sehr guten Regisseur gab, Helmut Kretzig, der auch ein sehr guter Drehbuchautor war. Und der hat mit dem Hans-Jürgen Faschina den ersten Film entwickelt. Das war der Fall Lisa Murnau.
0: Wie lange hat es denn gedauert von der Idee, bis dann der erste Film fertig war?
2: Wir haben im Jahre 1970 angefangen und im Juni 1971 war Premiere.
0: Wie sind Sie überhaupt mit der Entwicklung dieser Sendereihe zufrieden? Also auch zu DDR-Zeiten und später dann, dass der im gesamtdeutschen Programm aufgetaucht ist?
2: Ich glaube, das Geheimnis sozusagen des Erfolgs von Bundesheerhof 110 lag darin, dass wir Probleme des real existierenden Sozialismus beim Namen genannt haben, dass wir Probleme, die die Gesellschaft hatte, nicht verschwiegen haben, sondern es ging uns immer um eine psychologische Geschichte von Menschen in Arbeitssituationen, in Familiensituationen, in gesellschaftlichen Konfliktsituationen zu hinterfragen, warum passiert da sozusagen eine kriminelle Aktion. Und damit in Licht versucht haben zu senden, was die Leute beschäftigt hat. Die Reihe Polizeiruf 110 war ein europäischer Beitrag zum Thema Kriminalfilm auf dem Boden des real existierenden Sozialismus. Die Reihe Polizeiruf 110, wie auch der Tatort nach 1990, ist ein europäischer Beitrag zum Thema Kriminalfilm auf der Basis des real existierenden Kapitalismus. Da der Polizeiruf 110 schon immer ein europäischer Beitrag war, der ist ja gesendet worden, nicht nur in der DDR und nicht nur in der BRD, der ist auch gesendet worden in Spanien, der ist gesendet worden in Havanna, der ist gesendet worden in Großbritannien, in Algerien, in Kairo, in der Mongolei, in Syrien, in Rumänien, in Bulgarien, in Ungarn, in der Tschechoslowakei. Die Filme sind im Kino der Sowjetunion gelaufen. Also eine größere internationale Präsenz kann man sich ja gar nicht wünschen. Und diese hochgradige künstlerische und auch gesellschaftspotente Leistung für den Kriminalfilm hat offensichtlich die ARD auch überzeugt, ihn nach 1990 weiterzuführen unter dem Signum Polizeiruf 110 und gleichzeitig parallel alle Filme, die wir in der Reihe Polizeiruf gemacht haben in der DDR, werden ja bis zum heutigen Tag wiederholt. Wir haben damals, glaube ich, in die Welt gesetzt, was ein großes Dokument ist, ein großes künstlerisches und politisches Dokument über den real existierenden Sozialismus DDR.

0: Na, das war Dick Brave alias Sascha, der uns diese Coverversion des ABBA-Klassikers gab. Nachdem haben wir natürlich auch noch einen weiteren Programmtipp parat.
1: Ja, genau, denn Dietmar Micklich, der ja die beliebte Sendereihe Brandenburger Orte erfand, war diesmal in der ersten sozialistischen DDR-Stadt unterwegs, in Eisenhüttenstadt.
0: Und da ließ er sich vom Stadtführer Steffen Simon erklären, was die Metropole am Westufer der Oder so zu bieten hat.
2: Ja, Eisenhüttenstadt hat eine wunderschöne Umgebung, aber das Wesentliche, warum man hierher kommen sollte, ist, dass man sich die Stadt einfach mal anschaut. Denn die Stadt ist ja das größte Flächendenkmal, zusammenhängende Flächendenkmal Europas. Und hier findet man die komplette Architektur der ersten 10 Jahre der DDR, also in seiner vollen Ausprägung und Vielfalt. Sie erleben hier die Gründergebäude, die doch sehr in der Bauform des Bauhauses errichtet worden sind. Sie wurden ja auch unschöne Kästen mal genannt vom Otto Grote wohl. Und Walter Ulbricht hat ja auch sehr starke Kritik dran geäußert. Daraus ergaben sich dann natürlich komplette Umplanungen und Strukturveränderungen in der Stadt auf Basis des schon erwähnten Stadtplanes. Und man kann hier die 16 Grundsätze, die auch schon erwähnt worden waren, völlig nachvollziehen. Der K.W. Leuch, der damals Chefarchitekt war, der sagte auch mal, Eisenhüttenstadt ist eine menschenfreundliche Stadt. Hier kann man erleben, wie man in einem Park großzügig, sag ich mal, sich erholen kann. Auch eine der Grundfunktionen einer Stadt. Und man entwickelt hier sozusagen über den Rundgang, sag ich mal, eine Möglichkeit, die Architektur sozusagen nachzuvollziehen in der Entwicklung. Wir haben hier noch einen großen Wohnkomplex 2. Da ist die Architektur der damaligen Zeit komplett ausgeprägt mit pompösen Bauten, tollen Fassaden, sehr vielen Details. Und in Wirklichkeit muss man wirklich ins Detail mal reinschauen. Und das kann man durch den Stadtführer bestens machen, denn die kennen die Ecken und die Kanten, wo man nachschauen soll. Und dann kommt man natürlich auch zu riesengroßen Innenhöfen. Und die sind super gestaltet mit Bäumen, mit Rasenflächen, sodass man sich dort auch mal auf eine sehr, sehr lange Bank setzen kann, sich erholen kann und die Blicke mal so in die Umgebung schweifen kann, wie toll die Fassaden gestaltet worden sind. Ja, und es gibt natürlich auch Brüche in der Architektur und das ist ja das Spannende. Also sie kommen sozusagen von der Bauweise Mitte der 50er Jahre plötzlich in das Mittelalter. Also wo Sie Fachwerke sehen, wo Sie einen Stadtbereich, das ist ein relativ kleiner, ist der dritte Wohnkomplex, sag ich mal, ergründen können mit Fassaden, die sehen aus wie ein Schloss oder wie eine Burglandschaft. Also spannende Dinge, die Sie hier erleben können und ich würde Sie auch einladen, das mal zu tun.
1: Ja, und was Eisenhüttenstadt sonst doch so zu bieten hat, erfahren Sie in dieser Woche in den Brandenburger Orten. Die konkrete Sendezeit entnehmen Sie bitte unserem Programm.

0: Der 1. Juni war in der DDR der Kindertag und wird bis heute noch immer in Schulen, Kitas oder in den Familien gefeiert. Und unser Studiogast Günther nickt. Ja, genau. In der alten BRD war der 20. November der Weltkindertag, an dem man neben dem Feiern unter anderem auf die Situation benachteiligter Kinder eingeht. Bettina Wegner schrieb das wunderbare Lied, weißt du es?
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0: Ja, das heißt Kinder. Nochmal, wie heißt es?
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0: Genau, das heißt aber auch Kinder. Wir hören es heute nicht von der Bettina, sondern in der Version von Reinhard Repke und dem Club der Toten Dichter.

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1: Wunderbar. Ich habe vom Studiogast hier, von ihm hier.
2: Von Günther Schisch.
1: Von Günther. Eine kleine Story dazu gehört. Erzähl mal.
3: Genau, also von diesem Titel von Bettina Wegener erschien ja eine Amiga-Single. Aber die letzten Zeilen, gerade klare Menschen werden ein schönes Ziel, Leute ohne Rückgrat haben wir schon zu viel, die dürften darauf nicht erscheinen und dann hat sie das geändert. Welche Zeilen dann dafür auf der Platte waren, das kann ich im Moment nicht sagen, aber ja. Ich weiß, das Ende musste raus.
1: Spannend, wenn Sie diesen Titel irgendwo selber besitzen, schicken Sie ihn uns.
4: Nachgedacht. Die meisten Menschen machen sich ständig Sorgen über Dinge, die niemals eintreffen. Dale Carnegie.

0: Ja, wenn ich schon mal zwei Musikredakteure im Studio habe, dann gleich mal die Frage, wer von euch beiden kennt sich denn besser mit skandinavischer Musik aus?
1: Der Studiogast darf als erster antworten.
2: Also ich würde
1: Popmusik.
2: Ja,
0: nee, überhaupt Musik.
2: Ja, ich würde mich nicht unbedingt als Kenner der skandinavischen Musik bezeichnen. Natürlich so ein paar Acts hat man im Kopf, hat man drauf, aber käme sehr drauf an.
1: Ja, dann ich habe ein bisschen Kenntnisse.
0: Ich habe das befürchtet. Und deswegen könnte ich dich jetzt gerne, oder ich frage dich einfach, welchen Titel hast du denn heute rausgesucht, um das skandinavische Musikgut vorzustellen?
1: Gitte Henning wird am 29. Juni 80 Jahre alt. Ach, Günther, dein Gesicht verzieht sich so herrlich schräg und...
0: Wir machen ja leider kein Fernsehen hier.
1: Ja. Ihr zu Ehren, aber auch weil ich sie wirklich sehr mag, lieber Günther, wählte ich heute das Lied Visa från Utanmyra. Es ist ein traditionelles schwedisches Volkslied, das aus dem Gebiet Dalarna stammt. Da kommen so kleine gebastelte, geschnitzelte Pferde. Da nickt der Günther. Zu dieser Melodie gibt es auch noch einen zweiten Text, nämlich O tyster ensamhet. Visa från Utanmyra. Myra wird aber in Skandinavien sehr häufig von weiteren Künstlern interpretiert. Also, lieber Peter, Band ab!

0: Ja, ich ziehe mein abfälliges Grinsen zurück. Ich hatte Gitta Henning als Schlagertante abgespeichert, aber das ist ja doch sehr schöne, folk-orientierte, jazz-orientierte Musik.
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1: Na, mein Lieber, wer war das?
2: Ich musste einen Moment überlegen, es war NDW Made in GDR, Brigitte Stephan und Meridian.
1: Ja, wunderbar, hast du einen Punkt von mir bekommen. Jetzt gehen wir aber über zu unseren Kurznachrichten.
3: Im Lebensmittelhandel verlieren Markenartikel immer mehr an Bedeutung und werden vorrangig nur noch im Sonderangeboten favorisiert. Zudem greifen die Kunden zu den qualitativ gleichwertigen, aber preisgünstigeren Eigenmarken der Supermärkte.
1: Der Bundesverband Deutscher Inkasso-Unternehmen verzeichnet in seinem Branchenreport 2025 einen Rekordwert an neuen Fällen. Dabei zeigen sich auch deutliche Krisenfolgen bei Forderungen gegen Unternehmen. Insgesamt erhöhten sich die Forderungen um knapp 17% auf 39 Millionen Euro.
3: Wo Eberswalder draufsteht, ist schon lange keine Eberswalder Wurst mehr drin. Denn die ehemalige größte europäische Fleischfabrik bei Eberswalde produziert seit ihrem Verkauf an die Zur Mühle-Gruppe nichts mehr. Von Kundentäuschung spricht die Verbraucherzentrale Brandenburg und mahnte deswegen den Hersteller und die Kauflandkette ab, die weiterhin mit dem Slogan "Hergestellt in Brandenburg" werben.
1: Aber waren die ersten Musiker, die sich als Avatare, von Fans übrigens auch Avatare genannt, für die Ewigkeit schaffen ließen. Immer mehr Künstler wollten dem nacheifern. Nun wird auch die 2023 verstorbene Tina Turner bald wieder auf der Bühne stehen. Das schwedische Unternehmen Pophaus, das anteilig auch dem ABBA-Mann Björn Ulvaeus gehört, hat alle Rechte an den Titeln erworben und kann somit an der Show rund um Tina Turner basteln.

0: Ihre Sicherheit. Von Kriminalrat AD Lothar Schirmer.
1: Na, das ist doch ein Angebot, was da viele Pkw-Besitzer auf dem Flyer hinter dem Scheibenwischer ihres Pkw entdecken konnten. Für Werbeaufkleber auf dem Fahrzeug gibt es bares Geld zu verdienen. Wer seine Motorhaube zur Verfügung stellt, kann 10 bis 55 Euro kassieren. Für ein mit Reklame beklebtes Dach gibt es 15 bis 55 Euro. Und für ein Rundumdesign kann man monatlich sogar 250 bis 290 Euro in seine oftmals gebeutelte Haushaltskasse bekommen. Hört sich vielversprechend an und war auch Anlass für viele, sich einmal bei dem Verfasser dieser Flyer zu erkundigen. Was bei genauem Hinterfragen dabei herauskam, war allerdings eher ernüchternd. Für eine Gebühr von 76,50 Euro gibt es lediglich ein Jahresinserat auf einer Internetseite, die keiner kennt. Sollte sich doch einmal ein klein- oder mittelständiger Unternehmer auf diese Seite verirren, dann hat er die Gelegenheit, sich einen der Pkw für Reklameslogans seines Unternehmens herauszusuchen. Na, wenn Sie mich fragen, da wird wohl eher der Papst seinen Hut mit Coca-Cola-Logos bekleben, als einer der hoffnungsschwangeren Pkw-Anbieter die Chance hat, mit seinem Fahrzeug ausgewählt zu werden. Wie windig diese Angelegenheit ist, wird auch dadurch deutlich, dass man Interessenten anbietet, statt der geforderten Gebühren ein Zeitungsabo mit einer Laufzeit von 24 Monaten abzuschließen. Und mal ganz unter uns, haben Sie das nötig?

0: Am kommenden Sonntag wäre Karl Landsteiner 158 Jahre alt geworden.
1: Ja, sehr schön für ihn, aber wer ist das?
0: Naja, das ist der Mann, der 1900 die Blutgruppen entdeckte.
1: Aha.
0: Und darum wird seit 2004 jeweils an seinem Geburtstag, dem 14. Juni, der Weltblutspendetag begangen.
1: Na gut, dann nutze ich die Gelegenheit, euch beide mal zu fragen, ob ihr schon mal Blut gespendet habt. Zuerst du, lieber Gast.
2: Ja, ich habe in früheren Jahren auch mal Blut gespendet, bis ich das dann irgendwie nicht mehr durfte. Ich weiß nicht, da war irgendein Wert nicht in Ordnung. Aber Blutgruppen fällt mir ein. Ich habe ja Kriminalistik studiert und ich hatte Gerichtsmedizin-Vorlesungen bei Otto Prokop. Und der hat dieses Landsteinersche System weiterentwickelt und da war er auch ziemlich berühmt international.
1: Mhm.
2: Genau.
0: Ja, ich habe auch zig Jahre Blut gespendet, vor allen Dingen in den letzten, Jahrzehnten mehr Plasma als Blut, aber dann durfte ich da nicht mehr dran teilnehmen, weil die Venen das nicht mehr mitgemacht haben.
1: Mhm.
2: Ist dir das bekommen mit dem Plasma, mit der Plasmaspende?
0: Das war sehr schön.
2: Weil ich denke immer, das hat die Natur so nicht vorgesehen, dass wir das Plasma loswerden.
0: Das stört mich nicht, nee.
1: Ja.
0: Also ich fand es sehr, sehr angenehm. Es war immer eine schöne Sache, ja.
1: Ja. Aber was ist denn der Unterschied zwischen Blut- und Plasmaspende? Kannst du das sogar aus Polizeisicht erklären? Oder, also, oder soll das Herbert, der vorbereitet
2: ist? Das soll ruhig der Herbert erklären.
0: Naja, also bei der normalen Blutspende hängst du ja nur an der Nadel und dann laufen diese 500 Milliliter in den Beutel rein und dann ist Schluss, aus, vorbei. Aber bei der Plasmaspende hängst du ja fast 2 Stunden an dem Gerät, das dann die Sache trennt, also die Plasma rausnimmt und das Blut wieder zurückgibt. Das plasmalose Blut kriegst du ja dann wieder. Und das ist ja sehr intensiv, ja.
1: Also du bist dann an einem Tag Spender und Empfänger.
0: Ja, so ungefähr kann man das sagen.
1: Ja, aber warum machst du das nicht mehr?
0: Naja, ich sagte schon, weil die Venen das dann nicht mehr gemacht haben. Da wurde ich dann freigestellt, ausgeschlossen, haben gesagt, nee, das geht nicht mehr, wir kommen da nicht mehr rein, wir finden das nicht mehr, weil das doch durch die Maschinenspende sehr intensiv dann über die Venen geht.
2: Mhm. Und so altes Blut wie von uns will doch keiner.
1: Ja, so alkoholgeschwängertes, das geht alles nicht.
0: Ja, ja, blaues Blut.
1: Ja, ja, blaues Blut, na wunderbar. Aber schade, denn ich denke, Blutspenden ist eine feine und vor allem sehr nützliche, weil lebenrettende Sache.

Wussten Sie schon, welche Einflüsse der Sommer auf den menschlichen Körper hat? Im Sommer ist der Einfluss der Sonne besonders stark. Sonne macht glücklich, denn nachweislich wird die Produktion von Serotonin angekurbelt, welche das Wohlbefinden und die Glücksgefühle steigert. Sonne macht schön. Erhöhte Konzentration von Melanin sorgt für die Braunfärbung der Haut und der Haarfarbe. Aber Vorsicht, wer zu lange in der Sonne ist, der erreicht das Gegenteil und schädigt seine Haut. Sonne stärkt die Knochen und macht gesund. Wir tanken Vitamin D, dadurch kann der Körper Kalzium besser aufnehmen, was essentiell für kräftige und stabile Knochen sorgt. Außerdem wird die Produktion der weißen Blutkörperchen beschleunigt, was direkt für eine Verbesserung des Immunsystems wirken kann. Und wenn es warm wird, erweitern sich unsere Blutgefäße. Dies hat zur Folge, dass das Herz weniger Blut pumpen muss und sich somit der Blutdruck senken kann. Sonne senkt Cholesterin. Somit hilft Sonnenlicht auch dabei, Körperfett loszuwerden. Aber man sollte alles in Maßen genießen, denn wie eine alte Müllersweisheit sagt, zu viel zerreißt den Sack.

0: Elisabeth Wulff wartet schon ungeduldig vor der Studiotür, um unserem Hörernachwuchs eine gute Nachtgeschichte von Klaus Brandenburg vorlesen zu können. Wir müssen also jetzt hier raus, Leute.
1: Na, also das ist das Geschar

0: Geht's dir gut?
1: Mir geht's gut. Es macht so viel Spaß mit euch, diese Sendung hier zu machen. Wollt ihr mich nicht zur nächsten Sendung wieder einladen?
0: Gerne, oder wenn einer von uns mal in Urlaub fährt, oder?
2: Ja.
0: Gut. In der nächsten Woche begrüßen Sie ab 17 Uhr Birgit Mühl und Dietmar Witt.
2: Für heute verabschieden sich vom Mikrofon
0: Martina Rehmer,
2: die auch wieder die Musik auswählte,
1: Günter Schicht
2: und Herbert Schadewald. Gute Nacht! Oh.

0: Es folgen nun die Gute-Nacht-Geschichten für unsere kleinen Zuhörer.
1: Die Geheimsprache. Am Freitagnachmittag fahren Vati und Mutti, Sabine und Boris immer in den Garten. Sabine suchte ihr Tuch. Sie schaute zu Boris ins Zimmer rein. »Hast du mein Tuch gesehen?« Doch der saß auf dem Fußboden und brabbelte etwas wie »Duchel, Wuchel, Suchel, Kuchel«. Und dabei wiegte er sich hin und her. Sabine tippte sich an die Stirn und rief, »Mutti, Boris spinnt!« Die Mutter hatte keine Zeit. Sie antwortete, »Boris soll sich die Schuhe anziehen. Wir sind gleich so weit.« Doch nach ein paar Minuten der Stille schaute sie selbst ins Zimmer von Boris. »Du hast ja noch immer keine Schuhe an. Hopp, hopp jetzt!« Boris brummte, »Hopo, gopo, lopo!« Zwischen den Augen der Mutter erschien eine Falte. »Kannst du mir erklären, was das soll? Vielleicht erhebst du dich und ziehst dir die Schuhe an.« Boris schaukelte weiter. »Ana, Anu, Anu.« Die Mutter wollte gerade energisch werden, als die Wohnungstür klappte. Und Sabines Stimme war lauthals zu vernehmen. »Boris spinnt! Der muss ins Irrenhaus! Der Vater

0: Er guckte ungläubig. Heute Morgen war sein Sohn dann noch ganz normal gewesen. Auch als er ihn zum Kindergarten brachte, war ihm nichts aufgefallen. Die Mutter blickte den Vater an. Da! Und sie deutete mit dem Kopf auf ihren Sohn. Der saß noch immer auf dem Boden, ohne Schuhe, aber brabbelnd. Dada, Dama, Dala, Daga. Der Vater blickte einen Moment verdutzt auf seinen Sohn. Dann aber setzte er sich neben ihn auf den Fußboden. Jetzt begann auch er zu schaukeln, als ob der Fußboden schwanken würde. Plötzlich sagte er, du Schuhe, Mur. Und Börres antwortete, Schuhe, Mur, Luche. Vater nickte verständnisvoll. Dann entschied er, Ander, Wander, Kander, Schander, Lacher. Börres hörte mit dem Schaukeln auf, überlegte, gute Mutte, stand auf, lief zu seinem Schuhregal und zog seine Schuhe an. Mutti und Sabine sahen sich überrascht an. Aber schon kommandierte Fati, Alla Ganga Wanda, und sie gingen alle zum Auto. Im Auto fragte Mutti, vielleicht können wir in eurer Unterhaltung einbezogen werden. Prompt antwortete Börres, niemal, sieh mal, die mal. Und Fati nickte. Dann übersetzte er, es ist eine Geheimsprache. Leider darf niemand etwas erfahren. Und so blieb es. Börres und Fati verstanden sich prächtig. Nur Sabine und Mutti verstanden gar nichts. Erst am Samstagmorgen konnte man mit Börres wieder Deutsch sprechen. Zum Glück.
1: Das waren die Gute-Nacht-Geschichten. Und nun wünschen wir euch eine gute Nacht, liebe Kinder.
2: 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Es ist 18.30 Uhr.
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2: Willkommen zur 8. Sendung aus unserer Reihe Puls, dem Gesundheitsmagazin von Radio Ginseng. Unser heutiges Thema sind Pflegestützpunkte. Durch die heutige Sendung führt sie Dietmar Micklich. Pflegestützpunkte sind eine wichtige erste Anlaufstelle, wenn jemand plötzlich Pflege organisieren muss oder sich frühzeitig über Unterstützung im Alter informieren möchte. Dort bekommen Pflegebedürftige, Angehörige und auch Menschen mit gesundheitlichen Einschränkungen kostenlose und neutrale Beratung zu vielen Fragen rund um Pflege, Versorgung und Entlastung. Ich selbst habe vor einigen Jahren mit meiner damals 94-jährigen Mutter einen solchen Pflegestützpunkt besucht, hier in Cottbus. Um sie zu informieren, was in diesem Pflegestützpunkt geleistet wird, habe ich mich wieder auf den Weg gemacht und ich freue mich, heute mehrere Mitarbeiterinnen aus dem Pflegestützpunkt in Cottbus zu treffen. Ein Pflegestützpunkt hilft dabei, den Überblick im oft komplizierten Pflegesystem zu behalten. Die Mitarbeiterinnen und Mitarbeiter informieren über Leistungen der Pflegeversicherungen, erklären Pflegegrade, zeigen Antragswege und nennen passende Hilfsangebote vor Ort. Es gibt viele weitere Themen, die wir besprechen wollen. Wir wollen sie informieren. Und als allererstes habe ich Frau Stefanie Barth gefragt, wie ist denn überhaupt die Entstehungsgeschichte der Pflegestützpunkte, derer es im Land Brandenburg sehr viele gibt?
5: Es wurde festgelegt im Land Brandenburg, dass Kassen und Kommunen bzw. Landkreis sich zusammenschließen sollen und eine neutrale, unabhängige Pflege- und Sozialberatung anbieten sollen. So sind Pflegestützpunkte im Land Brandenburg entstanden.
2: An unserem Gespräch nimmt auch Lydia Bagula teil. Und Frau Bagula, Sie möchte ich fragen, wer führt denn eine solche Pflegeberatungsstelle?
6: In einem Pflegestützpunkt gibt es ein sogenanntes Lenkungsgremium. Das sind die Träger, die ihre Mitarbeiter hierher entsenden. Und wir haben drei verschiedene Träger. Das sind zum einen zwei verschiedene Pflegekassen und die Stadt Cottbus. Und die Stadt Cottbus hat sich sogar noch einen Mitarbeiter eingekauft vom Gerontopsychiatrischen Verbund, sodass wir eigentlich von vier Arbeitgebern kommen und hier arbeiten.
5: Das heißt, es wurden hier Mitarbeiter entsendet, die nicht für die Kasse arbeiten, und die neutral und unabhängig arbeiten. Das heißt, wenn jemand jetzt von einer Kasse XY kommt, können wir nicht sagen, wir sind hier eine Kasse, sondern wir sind eine unabhängige Beratung. Unsere Arbeitgeber sind die Träger, aber wir arbeiten nicht für die Arbeitgeber, sondern unabhängig und neutral. Und das ist das Wichtige an der ganzen Geschichte. Finanziert, wo denn die Pflegestützpunkte nach und nach errichtet wurden, das sind insgesamt 19 im Land Brandenburg, haben eine Anschubsfinanzierung bekommen. Und jetzt werden die Pflegestützpunkte von den Trägern finanziert. Immer zu gleichen Teilen.
2: Ja, da stellt sich ja die Frage, was sind denn die Aufgaben eines solchen Pflegestützpunktes oder welche Themen werden hier behandelt? Wonach kann ich hier fragen?
6: Na, wir sind eine Beratungsstelle mit einem riesengroßen Thema, dem Thema der Pflege. Und anfangs ist der Pflegestützpunkt mit diesem Thema auch nur gestartet und dann kamen neue Themen und weitere Themen hinzu. Das ist die Sozialberatung, wie finanziere ich Pflege? Dann ist es die Demenzberatung, wie gehe ich mit einem Demenzerkrankten in meiner Familie um oder in der Nachbarschaft? Und zum Schluss kam hinzu die Wohnberatung. Die war jetzt vor knapp 3 Jahren. Wie schaffen wir es, so lange wie möglich in der eigenen Häuslichkeit zu bleiben? Das sind so die 4 Beratungsschwerpunkte in einem Pflegestützpunkt.
2: Sehr schön, da fangen wir mal an mit der Pflegeberatung. Mhm. Wenn ich also in dieser Hinsicht eine Information erhalten habe, wie läuft das ab? Welches Portfolio können Sie abbilden?
6: Also es geht eigentlich ganz klassisch mit der Erstberatung los, wenn jemand einen Pflegegrad beantragen möchte oder sich auch nur dazu beraten möchte, ist denn mein Angehöriger oder ich selber pflegebedürftig? Damit beginnen wir, das ist so meistens so der Einstieg. Und wenn dann in dem Gespräch festgestellt wird, ja, Pflegebedürftigkeit liegt vor, dann helfen wir, diesen Antrag zu stellen und klären darüber auf, was beginnt denn nach der Antragstellung. Dann kommt nämlich die Bestätigung von der Pflegekasse, dann kommt der medizinische Dienst zur Begutachtung, dann bekomme ich einen Bescheid, in dem stehen Leistungen drin oder eine Ablehnung. Und zu den Leistungen, die möglich sind innerhalb der Pflegeberatung, beraten wir hier auch, wie kann ich miteinander kombinieren, was kann ich miteinander umwandeln, wo finde ich die entsprechenden Anbieter dafür, die mich in meiner Pflegebedürftigkeit unterstützen.
2: Ist diese Beratung anonym oder muss ich meinen Namen nennen, muss ich meine Pflegekasse benennen?
6: Nein, die Beratung ist komplett anonym. Man kann sich hier hinsetzen und sagen, hallo, ich bin Frau Mustermann. Und dann reden wir mit demjenigen. Wenn wir aber sogenannte Versorgungspläne aufstellen, also wenn es richtig ins Detail geht und wir helfen, Anbieter zu finden, dann machen wir mit einer Datenschutzerklärung, dass wir Daten erfassen können. Und dann werden die auch bei uns dokumentiert, sodass eigentlich jeder bei uns im Pflegestützpunkt, wenn die nächsten Fragen kommen oder wir in ein anderes Thema reingehen, gucken können, was hat mein Vorgänger oder meine Kollegin schon bereits gemacht und wo kann ich jetzt anschließen. Aber das setzt das Einverständnis der Ratsuchenden voraus.
2: Das heißt, ich kann als Angehöriger erstmal hierher kommen und bevor ich dann die Mutti oder die Oma mitnehme, wo es dann wirklich ans Eingemachte geht, kann ich eine Beratung auch anonym bei Ihnen erhalten, dass ich praktisch schon etwas voraus bin, ich sag mal vor dem Gedankengut, mit dem sich dann der zu Pflegende auseinandersetzen muss.
6: Genau. Völlig anonym, Sie müssen ja nichts preisgeben, was persönliche Daten sind.
2: Okay, nun stelle ich mir vor, Pflegeberatung, was wird abgefragt, was muss ich vielleicht sogar mitbringen, um, ich sag mal, bestimmte Dinge zu erfragen?
6: Am Anfang, in der Erstberatung eigentlich gar nichts. Geht es aber darum, ich habe schon einen Pflegegrad bekommen und ich möchte wissen, ob das korrekt ist oder ob ich einen Widerspruch machen kann, dann muss das Pflegegutachten mitgebracht werden, sodass wir reinschauen können, was ist in der Begutachtung zum Beispiel gelaufen.
2: Ein ganz neuer Begriff, Pflegegutachten. Wer macht denn das und wo muss ich das beantragen?
6: Sie müssen das gar nicht beantragen, sondern durch den Antrag bei der Pflegekasse wird von der Pflegekasse der medizinische Dienst beauftragt und der medizinische Dienst führt dann das Gutachten durch. Kommt zu mir in die Häuslichkeit und führt eine Begutachtung durch.
2: Also das ist dieser Brief, der sozusagen für mich 7 Siegel hat und wo ich eigentlich nichts verstehe und Sie erklären mir, was da drin steht.
6: Nee, das ist dann das Pflegegutachten. Wenn der medizinische Dienst da war, dann gibt er eine Information, einen Bericht an die Pflegekasse und die Pflegekasse erstellt einen Bescheid, welchen Pflegegrad ich bekommen habe. Und der ist ellenlang, dieser Bescheid. Mhm. Und den erklären wir hier in der Pflegeberatung.
2: Mhm. Wenn ich nun mit manchem nicht einverstanden bin, gibt es da auch sowas wie eine Rechtsberatung bei Ihnen?
6: Nein. Wir machen keine Rechtsberatung, wir geben sogenannte Formulierungshilfen bei einem Widerspruch. Mhm. Und ich muss ja bei einem Bescheid immer erstmal, wenn ich nicht einverstanden bin, in einen Widerspruch gehen und dann muss ich wieder deren Antwort abwarten. Und wenn ich dann mit dem Widerspruchsbescheid auch nicht einverstanden bin, dann muss ich ja den Klageweg beschreiten. Und das erklären wir hier, wie die Schritte zu machen sind.
2: Finde ich eine tolle Einrichtung, dass man hier also auch geführt und gelenkt wird. Da hilft natürlich auch das Zeitmanagement. Das heißt, ich muss immer zeitnah reagieren und dann auch bei Ihnen wieder vorstellig werden. Und die Termine, die man hier bekommt, die sind auch kurzfristig möglich, oder?
6: Ja, die sind sehr kurzfristig möglich. Wir arbeiten mit Termin und wir arbeiten ohne Termin. Und wir sind ja hier 6 Mädels. Es hat immer jemand Zeit, weil nicht alle 6 beraten gleichzeitig.
2: Was gibt es denn ganz besonders noch bei der Pflegeberatung zu beachten? Vielleicht gibt es bei Ihnen Schwerpunkte, auf die Sie noch mal hinweisen, was oft verabsäumt wird oder woran man denken sollte?
6: Naja, das Leistungssystem der Pflegeversicherung. Ich kriege ja nicht nur Pflege oder wenn ich einen Pflegegrad habe, nicht nur Pflegegeld oder Pflegesachleistung. Da erklären wir schon mal den Unterschied, was ist was. Sondern es gibt ja auch den Entlastungsbetrag, es gibt die Verhinderungs-, die Kurzzeitpflege, es gibt die Tagespflege, es gibt die Pflegehilfsmittel und die wohnumfeldverbessernden Maßnahmen. Und alles miteinander kann man kombinieren oder umwandeln. Ich kann Pflegesachleistung umwandeln in Entlastungsbetrag und das weiß normalerweise gar kein sterblicher Mensch.
2: Böhmische Dörfer für mich, muss ich ganz ehrlich sagen. Toll, dass Sie so viel Wissen vermitteln können. Die Frage ist, wie werden Sie weitergebildet?
6: Na, durch die Kassen zum Beispiel oder der medizinische Dienst bietet Fortbildung an oder jetzt haben wir sogar teilgenommen an der Verbraucherzentrale, die bieten auch Themen an, also wir suchen dann uns unsere Themen und wir machen ganz viel im Selbststudium. Das Schöne an uns ist, jeder weiß was, wir stecken alle 6 Köpfe zusammen und irgendeiner weiß was.
2: Was ist denn, ich sag mal, für unsere Hörerinnen und Hörer von Radio Ginseng besonders wichtig, worauf Sie immer wieder Wert legen, Sie erinnern?
6: Dass die Ratsuchenden frühzeitig kommen und dass wir die Chance haben, von Anfang an zu begleiten und nicht erst kommen, wenn das Kind schon in den Brunnen gefallen ist, wenn die Angehörigen zum Beispiel völlig am Ende mit ihren Kräften sind, weil sie sich zu wenig Unterstützung geholt haben oder zu wenig Unterstützung zugelassen wurde. Das ist für uns eigentlich der größte Wunsch, dass man frühzeitig in die Beratung kommt und sich begleiten lassen kann, damit es nicht so schwierig wird und nicht so kräftezehrend für den Angehörigen ist.
2: Nun ist natürlich für unsere Hörerinnen und Hörer ganz wichtig, wenn Sie sich informieren wollen, wo müssen Sie sich denn informieren? Gibt es eine E-Mail-Adresse oder eine Homepage?
6: Es gibt eine Homepage vom Land Brandenburg, www.pflegestützpunkte-brandenburg.de und jeder Pflegestützpunkt hat auch eine E-Mail-Adresse und die sind so aufgestellt, dass alle Mitarbeiter eines Pflegestützpunktes auf eine E-Mail-Adresse zugreifen können.
2: Ja, dann sollten wir es versuchen und natürlich auch selber aktiv werden. Das kann man unseren Hörerinnen und Hörern nur empfehlen.

Das Angebot richtet sich also nicht nur an bereits pflegebedürftige Menschen, sondern auch an Angehörige, Nachbarn oder andere Unterstützende. Gerade wenn Pflege unerwartet ein Thema wird, kann ein Pflegestützpunkt helfen, die nächsten Schritte zu sortieren und unnötige Fehler bei Anträgen oder der Organisation zu vermeiden. Wichtig ist auch, die Beratung ist unabhängig und soll nicht an eine bestimmte Kasse oder einen Anbieter binden. Das macht Pflegestützpunkte für viele Menschen zu einer vertrauenswürdigen Orientierungshilfe in einer schwierigen Lebenslage.

0: Nun fiel bei den Aufgaben der Pflegestützpunktberatung das Wort Demenz. Weites Feld, kann ich nur sagen. Was kann ich mir da vorstellen? Worüber können Sie oder womit können Sie da dienen und beraten, um dieses, ich sag mal, wirklich große, ja, gesundheitliche Thema abhandeln zu können oder begleiten zu können?
1: Ja, die Demenzberatung hat so zum Schwerpunkt die Kommunikation für Angehörige. Wie gehe ich mit meinem demenzerkrankten Menschen zu Hause um? Weil die Kommunikation ist der Schlüssel, die Tür aufzuschließen und die Tür halt auch aufzuhalten. Und über die Kommunikation mit meinen Demenzerkrankten läuft alles. Ruhig bleiben, Blickkontakt halten, auf Augenhöhe sprechen, nicht bevormunden. Und das versuchen wir hier in der Demenzberatung den Angehörigen nahezubringen. Und dann noch das Thema, wie kann ich denn die Selbstbestimmtheit von demenzkranken Menschen erhalten, so lange wie möglich, indem ich zum Beispiel Orientierung in der Wohnung gebe. Na, das ist dann auch noch so ein Punkt. Oder wir klären auf über Entlastungsangebote für Angehörige von Demenzerkrankten. Oder wo kann ich mich im Umgang mit Demenzerkrankten schulen lassen? Das sind ja dann diese Angehörigenschulungen. Das sind so die Themen in der Demenzberatung.
0: Das geht also hier nicht darum, zum Beispiel die Tagespflege zu organisieren oder, ich sage mal, in Anspruch zu nehmen oder vermittelt zu bekommen oder dann ein stationäres Wohnen für den Demenzerkrankten dann zu finden. Das sind nicht Ihre Aufgaben.
1: Das ist wieder die Aufgabe der Pflegeberatung. Deswegen ist das alles miteinander vernetzt. Ne? Wir sind ja oftmals im Tandem unterwegs. Mhm. Ne? Der Pflegeberater und der Demenzberater sitzen gleichzeitig auf dem Fahrrad und trampeln für den Ratsuchenden, die bestmöglichen Lösungen abzuradeln.
0: Mhm. Mhm. Ist das dann diese Demenzberatung nur für die Angehörigen oder sind Sie dann auch im familiären Umfeld tätig, das heißt mit dem Demenzerkrankten, wenn es sich vielleicht um anfängliche Erscheinungen handelt, wo es dann darum geht, bestimmte Schritte einzuleiten, manches abzugeben oder auch manches unterschriftsreif sozusagen zu gestalten, dass es dann weitergehen kann?
1: Ja, auch der demenzerkrankte Mensch kann herkommen zur Beratung oder mit seinen Angehörigen zusammen, wenn der Demenzerkrankte am Anfang seiner Erkrankung ist. Na, da gilt es ja vielleicht auch noch mal ganz vieles zu regeln, zum Beispiel Vorsorgevollmacht, bevor ich meine Geschäftsunfähigkeit gibt es ja nicht mehr in dem Sinne, aber bevor ich nicht mehr weiß, was ich da unterschreibe, sollte man zu Beginn einer Demenz spätestens dann die Dinge halt regeln, wie Vorsorgevollmacht, wie Bankzugang, eventuell eine Patientenverfügung, vielleicht mein Testament, wenn derjenige das möchte. Der Mensch ist ja unterschiedlich. Der eine möchte gar nicht wissen, was auf ihn drauf zukommt und der andere möchte aber sehr gut informiert werden, wie der Verlauf bei ihm sein wird, was sich da alles so einstellen kann und welche Schwierigkeiten es vielleicht zukünftig geben wird.
0: Für diese von Ihnen eben benannten Papiere, die zu erstellen sind, die auch unterschriftlich protokolliert werden müssen, machen Sie aber nicht die Beratung. Das heißt, Sie geben nur den Denkanstoß, dass das gemacht werden muss, aber eine Patientenverfügung zum Beispiel ist bei Ihnen nicht erhältlich.
1: Na, nicht in voller Form erhältlich. Wir beraten dazu, wie man so etwas aufsetzt. Wir geben auch Materialien, Infomaterialien dazu raus. Genauso beraten wir auch zur Vorsorgevollmacht. Dass so etwas ja eigentlich mit der Volljährigkeit, wenn wir 18 geworden sind, sollte ja jeder Mensch so etwas haben, weil es kann ja jeden Tag etwas passieren. Na, und da beraten wir zu diesen Themen auch. Das wiederum passiert in der Sozialberatung, nicht in der Demenzberatung.
0: Wunderbare Überleitung, da sind wir jetzt bei der Sozialberatung und da können Sie uns sicherlich sagen, was ist denn der Bestandteil, ich sag mal, dieses Pflegeberatungsfeldes?
2: Genau, Sozialberatung kommt immer dann mit ins Spiel, wenn die Pflegeversicherung nicht ausreicht, weil es ist so, die Pflegeversicherung, wir sagen immer leicht gesagt, ist eine Teilkaskoversicherung und wenn kein Vermögen vorhanden ist oder Ersparnisse, dann sprechen wir von der Sozialberatung vom SGB XII Hilfe zur Pflege. Das ist eine ergänzende Finanzierung für die Pflege. Das heißt, wenn ich mir ein Pflegeheim, wenn es mal darauf ankommt, ich brauche ein Pflegeheim und sage, oh Gott, das kann ich mir gar nicht leisten, weil die Pflegekasse bezahlt nur einen Betrag XY. Wie finanziere ich mir das Pflegeheim? Ich habe gar kein Vermögen. Dann wende ich mich ans zuständige Sozialamt und dann kommen wir zur Sozialberatung Hilfen zur Pflege, wo wir dann als Sozialberaterin darüber beraten.
0: Nun haben Sie ja einen neutralen Auftrag in der Beratung, so wie ich das verstanden habe. Nun ist es ja schwierig, wenn Sie dann für solche, ich sage mal, finanziell schwachen Menschen auch bestimmte Unternehmungen empfehlen müssten. Wer da in Frage käme, um beispielsweise vielleicht das Wohnumfeld neu zu gestalten oder bestimmte Dienstleistungen einzukaufen, die innerhalb der Pflege dann gewährt werden. Wie gehen Sie damit um? Also gibt es da ein Portfolio von Angeboten, wo man sagt, hier ist das Neutralitätsgebot immer erfüllt?
2: Ja, also Sie sprechen von Empfehlungen. Empfehlungen dürfen wir hier als Pflegestützpunkt sowieso nicht machen. Wir haben hier immer einen kompletten Überblick von allen Anbietern. Wenn wir aber von einer Sozialhilfe, Sozialhilfeleistungen sprechen, dann wird natürlich dann über das zuständige Sozialamt auch immer deren Kostenvoranschläge eingereicht. Wenn wir jetzt zum Beispiel über Wohnumfeld verbessernde Maßnahmen sprechen, wo dann das Sozialamt entscheidet, es müssen immer 3 Kostenvorangebote eingereicht werden, welches genehmigt wird, beziehungsweise auch bei Pflegeheimen. Es gibt da auch verschiedene Zuzahlungspreise und auch da entscheidet dann das Sozialamt, welches Pflegeheim, wie teuer ist das. Also wir sind, wie gesagt, Sozialleistungen sind kein 5-Sterne. Es ist halt das, was unbedingt dringend benötigt wird, aber jetzt nicht noch betreutes Wohnen. Das passt halt nicht rein.
0: Das heißt im Klartext, Sie sind der Begleiter, aber Sie sind nicht derjenige, der aktiv sich dann zum Beispiel um die Angebote bemüht.
2: Genau, wir sind nicht das Sozialamt. Wir wissen aber durchaus, was alles, welche Voraussetzungen eingereicht werden. Weil so ein Sozialhilfeantrag ist unwahrscheinlich lang. Der ist meistens auch gekoppelt mit anderen Anträgen wie Grundsicherung und so weiter. Und wir kennen, was alles mit berücksichtigt werden muss und geben den Leuten erstmal so eine Vorabinformation, was brauchen sie alles, damit die einfach sich auch nicht abhetzen. Oh Gott, jetzt muss ich das alles schnell beantragen. Wir stellen Kontakte her, wie gesagt, sind aber nicht das Sozialamt, sondern stellen eher so diesen Kontakt her, weil wer geht schon gerne zu einer Behörde und erst recht zum Sozialamt, sondern die kommen dann halt erstmal her und wir bringen dieses ganze Spiel ins Rollen.
0: Sie sind behilflich bei der Erstellung des Antrages, der an das Sozialamt dann gestellt wird?
2: Ja. So würde ich das sagen und ergänzen natürlich in der Sozialberatung auch, was noch alles gestellt werden kann. Ich nannte vorhin gerade Pflegeheimantrag, da gehört zur Sozialberatung auch Wohngeld. Ja, also wir gucken dann immer noch, was gibt es noch alles, was beantragt werden kann, wie der Wohngeldantrag. Also man guckt dann noch nach rechts und links, was neben dem Sozialamt dann noch läuft.
0: Ist eigentlich eine schöne Überleitung zu dem Bereich Wohnen. Und vielleicht können Sie unsere Hörerinnen und Hörer noch mal informieren, was bei diesem Umfeld, was bei diesem Bearbeitungsfeld an Anträgen Ihre Aufgabe ist.
2: Ja, also Wohnberatung ist eigentlich immer schon ein Teil der Pflegeberatung gewesen. Und zwar gab es schon immer die wohnumfeldverbessernde Maßnahmen. Und seit 2022 gibt es ja den Pakt für Pflege, wo wir hier im Pflegestützpunkt gesagt haben, wir bauen unsere Wohnberatung aus. Und wir haben in der Wohnberatung neben dem Wohnumfeld verbessernde Maßnahmen auch gesagt, wir wollen präventiv die Wohnberatung anbieten. Das heißt, präventiv, welche Alltagshilfen, welche kleinen Hilfen im Alltag gibt es, damit ich so lange wie möglich in meiner Wohnung wohnen bleiben kann. Das heißt, man will die Selbstständigkeit bewahren, man will selbst noch ein Glas öffnen können oder eine Flasche öffnen können. Und es gibt viele kleine Alltagshilfen, die man vielleicht auch schon in Discountern sieht, man es aber gar nicht so weiß. Und da haben wir auch eine Broschüre erstellt. Wir haben eine Ausstellung von Alltagshelfern, die wir einfach in unseren Vorträgen, in unseren Präsenz bei Messen auch vorstellen und einfach darüber informieren, was gibt es. Man braucht nicht gleich den Pflegedienst XY oder muss Geld ausgeben, sondern es gibt auch viele kleine Hilfsmittel, die man sich einfach für wenig Geld auch für den Haushalt kaufen kann, um die Dinge noch selbst zu erledigen.
0: Eine ganz tolle Erklärung, weil ich hatte mir unter Wohnen, ich sag mal, was ganz anderes vorgestellt. Vielleicht können Sie unseren Hörern mal so ein, zwei spezielle Hilfsmittel benennen, die da vielleicht zum Einsatz kommen können?
1: Das Geschirr, wenn meine Hände zum Beispiel im Alter meine Feinmotorik nachlässt und ich kann das Besteck gar nicht mehr so festhalten, da gibt es so eine Griffverstärker, die ziehe ich auf mein Besteck auf und schon habe ich das Besteck beim Essen wieder viel besser in der Gewalt. Mhm. Oder Geschirr, Tassen, dass ich nicht den Kopf nach hinten neigen muss, um zu trinken, sondern es gibt Tassen mit ikonischen Innenwänden, heißt das. Und ich kann den Kopf aufrecht halten und kippe die Tasse und die Flüssigkeit fließt in meinen Mund, ohne dass ich den Kopf in den Nacken legen muss. Man findet im Internet ganz viel. Also es gibt viele Anbieter. Auf der Internetseite der Stadt Cottbus ist die Broschüre zu finden. Wir sind ja dort als Pflegestützpunkt auch vertreten. Und auf der Seite Pflegestützpunkt Cottbus findet man auch unsere Broschüre.
0: Nun habe ich beim Besuch dieses Pflegestützpunktes hier in Cottbus auch etwas gelesen. Und da geht es um eine Handyberatung. Jetzt werden unsere Hörerinnen und Hörer natürlich aufhorchen, sind wir Alten schon wieder überfordert, aber ich glaube, das ist gar nicht so gemeint, sondern sie wollen eigentlich helfend eingreifen. Stimmt das?
1: Das stimmt. Wir haben ja im Pflegestützpunkt seit fast 3 Jahren eine Handysprechstunde für Senioren und die wird angeboten von Studenten.
0: Aha.
1: Ja, ich sitze hier in einer 1:1-Situation, komme mit meinem eigenen Handy, mit meinem Tablet oder mit meinem Laptop und kann alles fragen. Und das geht von, wieso sieht meine Freundin meinen Status nicht, bis dahingehend können Sie mir helfen, die Payback-App zu installieren oder wie kriege ich denn meine Bilder abgespeichert. Und dann kann ich als Senior mit den Studenten hier meine technischen Probleme besprechen.
0: Ich höre das zum ersten Mal. Ich finde das super toll, dass Sie sowas haben. Wo muss ich mich anmelden?
1: Bei uns.
0: Okay.
1: Jeden Donnerstag von 14 bis 16 Uhr ist eine Studentin oder ein Student hier. Man muss sich vorher einen Termin geben lassen. Wir haben es Anfang ohne Termin probiert. Das geht leider nicht. Mhm. Die stapeln sich dann im Wartezimmer und so kriegt jeder sein Zeitfenster von 45 Minuten, wo er sich begleiten lassen kann. Und er kann auch immer wieder kommen. Es ist nicht ein einmaliger Termin, wenn ich sage, okay, jetzt beherrsche ich das, jetzt habe ich die nächsten Fragen, kommt man einfach wieder.
0: Liebe Hörerinnen und Hörer, machen Sie davon Gebrauch. Ich glaube aber, diese tolle Sache gibt es nur im Pflegestützpunkt in Cottbus, ne? Ja. Darüber hinaus habe ich entdeckt einen Namenszug und dieser Namenszug heißt nicht Agnes, wie man das vielleicht kennt von den Gemeindeschwestern, die wieder neu ins Leben gerufen werden im Land Brandenburg, sondern ich habe Alina gelesen und nun weiß ich wirklich nicht, was sich dahinter verbirgt. Aber hier kann man ja alles fragen. Was ist Alina?
2: Alina ist eine Altersinformations-App für das Smartphone oder das Tablet. Das gibt es in Cottbus seit dem 1. September 2025, landkreisübergreifend in Cottbus, Spree-Neiße, Elbe-Elster und dem Landkreis Dahme-Spreewald. Das ist eine Informationsplattform, wo wir verschiedene Informationen hinterlegt haben zu den Themen Soziales, Pflegeberatung, Demenzberatung, was ist ein Schwerbehindertenausweis, was sind Merkzeichen. Hinter diesen einzelnen Themen sind unsere Kontaktdaten, die man dann nicht abschreiben muss. Man klickt dann mit einem Klick einfach drauf und per Link wird man dann auch mit dem Telefon oder mit der E-Mail verbunden. Und es gibt in der App einen Wegweiser zu allen Institutionen, Pflegediensten, Pflegeeinrichtungen, die es hier in der Region gibt, beziehungsweise wenn ich eine Postleitzahl in Spree-Neiße eingebe, dann zeigt er die Einrichtungen aus dem Landkreis Spree-Neiße oder Elbe-Elster oder Landkreis Dahme-Spree.
0: Heißt also die Empfehlung, unbedingt Alina hochladen und wenn man nicht weiß, wie das geht, einfach den Pflegestützpunkt kontaktieren und bei der Handysprechstunde dabei sein. Und da möchte ich jetzt zum Abschluss des Gesprächs dann doch nochmal Ihre Adresse, das heißt, Ihre URL haben.
2: www.pflegestützpunkte-brandenburg.de und immer darauf achten, Pflegestützpunkte mit UE, nicht mit Ü.
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Mein Dank gilt heute ganz besonders den Mitarbeiterinnen des Pflegestützpunktes, eigentlich den Mitarbeitern aller Pflegestützpunkte im Land Brandenburg. Ganz besonders danke ich natürlich Stefanie Barth und Lydia Bagula. Dietmar Micklich verabschiedet sich hier am Mikrofon. Ich hoffe, eine interessante Sendung konnten wir für Sie gestalten. Ich wünsche Ihnen wieder interessante Alltagserlebnisse und bleiben oder werden Sie gesund.

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Meine Schlager des Monats aus 10 Jahrzehnten von A bis Z. Herzlich willkommen, liebe Schlagerfreunde, zu den Schlagern des Monats. Und zwar aus 10 Jahrzehnten bringen wir euch deutsches Liedgut zu Gehör. Ich freue mich sehr, euch hier am Mikrofon begrüßen zu können und sage Hallo, hier ist Dietmar Micklich.

0: Ja, hier ist also Radio Ginseng und hier sind natürlich wieder die Schlager des Monats. Und zwar aus den 10 Jahrzehnten spielen wir für Sie, liebe Hörerinnen und Hörer, deutschsprachige Titel. Übrigens, heute ist der Buchstabe L zu hören. Und zwar fangen alle Interpreten entweder mit dem Vor- oder mit dem Zunamen mit dem Buchstaben L an. Und wie könnten wir schöner beginnen als in den 30er Jahren mit einer Grande Dame des Films und auch des deutschen Schlagers. Hier ist für Sie mit einem wunderbaren Medley Zara Leander.
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1: Ja, das waren doch Melodien, die man eigentlich nie vergisst. Kann denn Liebe Sünde sein? Oder Ich stehe im Regen, genauso wie Ich weiß, es wird einmal ein Wunder geschehen. Und natürlich das immer wieder gesungene Er heißt Waldemar. Das sind eingängige Titel gewesen, die in den 30er Jahren von dieser begnadeten Sängerin interpretiert worden sind. Zara Leander wurde ja 1907 in Karlstadt in Schweden geboren und sie war eine Schauspielerin und Sängerin, die vorwiegend als Filmschauspielerin in der Zeit des nationalsozialistischen Deutschlands wirkte. Begonnen hat ihre Karriere 1929, als sie bei dem schwedischen Revuekönig Ernst Rolf mit ihrer prägnanten Kontraaltstimme vorgesungen hat. Er beschrieb sie so: Sie ist so talentiert, dass ich nicht die Kraft hatte, Nein zu sagen. Sie heißt Zara Leander und diesen Namen muss man sich merken. Ja, und mit der Schallplattenfirma Odeon schloss sie dann einen Vertrag ab und nahm bis 1936 sagenhafte 80 Lieder auf. Im Juni 1979 gab dann Zara Leander nach vielen Erfolgen im Theater und auf der Bühne ihren Abschied bekannt. Sie zog sich auf ihr Landgut in Lönnö zurück.
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Hallo, hallo, Sie hören jetzt die letzten 5 Minuten der interessanten Übertragung des internationalen Fußballwettspiels Schienbein 04 gegen Meniskus-Kickers. Das Spiel steht 45-2, ja, das weiß man noch nicht. Nein, das weiß man leider noch nicht, denn alle 2 Minuten fielen hier 3 Tore. Sämtliche 32 Karten befinden sich noch auf dem Spielfeld, verzeihen Sie, sämtliche 22 Spieler befinden sich noch im Talon. Eben hat der Mittelstürmer von Meniskus den Ball nach rechts gegeben. Nein, verzeihen Sie, das war der Schuh vom Schiedsrichter, aber ein anderer Stürmer trägt etwas nach vorne. Was trägt denn der nach vorne? Ah ja, den Ball. Natürlich den Ball und alle anderen ihm nach. Sie setzen ihm nach, sie rennen ihm nach, sie laufen ihm nach. Ja, man könnte sogar sagen, sie segeln ihm nach, denn der Zustand des Spielfeldes ist geradezu katastrophal. Sämtliche Spieler stehen bis zu den Knöcheln im Wasser. Vom Ball ist leider weit und breit nichts zu sehen. Aber jetzt, der halbrechte Verteidiger von Schienbein 04 nimmt den voreiligen Stürmer von Meniskus in die Krawatte. Er setzt ihm einen doppelten Nelson an, drückt ihm die Brücke ein und auch eine Brücke, Akrobat, schön. Und beide versinken im Morast. Das Spiel aber geht weiter. Der Sturm rast. Ja, es rast der Sturm und will sein Opfer haben. Und hilflos steht der arme Tormann von Schienbein 04 dem Ansturm gegenüber. Nur noch 5 Meter, nein, 4, nein, 3,5 trennen die Hyänen des Spielfeldes von dem armen Tormann. Da in letzter Minute, in letzter Sekunde reißt Theo, der Tormann, geistesgegenwärtig die obere Latte vom Tor und schlägt damit den Angriff zurück. Gerettet! Der Theodor, der steht bei uns im Fußballtor, wie der Ball auch kommt, wie der Schuss auch fällt, der Theodor, der Held. 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

0: den Strafraum. Dann kommt die Flanke und Schuss hinein, aber nein, aber nein, aber nein. 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
1: Tor. Ja, bei den Schlagern aus 10 Jahrzehnten bleiben wir noch in den 40ern. Denn der Theodor im Fußballtor ist der Titel eines Sportschlagers aus der unmittelbaren Nachkriegszeit in der Interpretation hier zu hören von Theo Lingen. Sicherlich haben Sie, liebe Hörerinnen und Hörer, Theo Lingen, der hier mit dem Buchstaben L bei unseren Schlagern des Monats präsent ist, sicherlich auch erkannt. Theo Lingen wurde 1903 geboren und bei Proben für eine Schulaufführung im hannoverschen Boulevardtheater Schauburg wurde Lingens schauspielerisches Talent entdeckt. Dem breiten Publikum wurde Lingen jedoch vor allem als Filmkomiker bekannt. Insgesamt wirkte er ab 1929 in mehr als 200 Filmen mit. Wenn wir nun in die 50er hinübergleiten, dann fällt mir ein Name ein mit dem Buchstaben L, nämlich Bruce Law. Der ist in Surinam geboren im Jahre 1913 und er war ein niederländischer Schlager- und Gospelsänger sowie auch Schauspieler. Mit seinem Lied »So viel Wind und kein Segel« aus dem Jahre 1953 begründete er eine Karriere, die bis in die 70er Jahre anhielt. Dort startete er dann noch mit einem Song beim Grand Prix Eurovision de la Chanson und zwar im deutschen Vorentscheid. Bruce Law starb 1990 dann in einem Münchner

Ja, diese Sehnsucht nach der Ferne von Bruce Law, die setzte sich auch in den 60er Jahren dann fort. Und da haben wir ein Dreigestirn. Und zwar fangen wir an mit Lolita, danach kommt Lys Asia und wir haben auch noch Lale Andersen. Und alle singen das gleiche Lied, was ich für sie zusammengemischt habe. Ein Schiff wird kommen.

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Ja, liebe Schlagerfreunde, ein wunderschöner Titel von Leandros Papathanasiou. Ja, Sie wissen sicherlich, dass der in Griechenland geborene unter dem Pseudonym Leo Leandros dieses Lied gesungen hat. Und da sind wir bei einer Dynastie, die sozusagen von den 50ern bis in die 20er Jahre gesungen hat bzw. noch singt. Und hier schließe ich Vicky Leandros, die Tochter von Leo Leandros, mit ein. Sie ist in Korfu geboren und kam 1958 nach Deutschland und wurde dort als Sängerin dann fortan nur Vicky genannt. Die Familie verbrachte gemeinsame Jahre in Hamburg, bis sich Vater Leo 1961 von seiner damaligen Frau scheiden ließ. Vicky hat eine großartige Karriere hingelegt und das Bedauerliche ist, dass sie bekundet hat, 2024 die große Sängerei an den Nagel hängen zu wollen. Bevor das aber passiert, habe ich hier für euch, liebe Schlagerfreunde, noch ein wundervolles Medley von Vicky Leandros.

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1: Bei den Schlagern aus 10 Jahrzehnten sind wir ja in den 70er Jahren. Und da habe ich wieder ein Doppel-L mit einer ganz besonderen Mischung. Nämlich Aurora La Casa und Thomas Lück. Die waren von 1970 bis 1975 liiert. Und sie haben auch einen gemeinsamen Titel aufgenommen, der relativ bekannt war. Der hieß »Das kann nur Liebe sein«. Übrigens Thomas Lück, leider schon verstorben, der lebte zuletzt in Legebruch bei Berlin. Und jetzt kommt das Interessante, von 1967 bis 1970 war er mit Petra Kusch-Lück verheiratet, dann wie gesagt die Liaison mit Aurora La Casa und von 75 bis 76 war er mit Nina Hagen zusammen. Zu Aurora La Casa ist vielleicht noch zu sagen, dass sie gemeinsam mit ihrem Lebenspartner im Wandlitzer Ortsteil Stolzenhagen ein Wohnhaus bewohnt und sie ist seit 2015 mit ihm auch verheiratet. Übrigens, im Wohnort initiierte sie die Initiative Pro Region und sie versteht sich auch als bildende Künstlerin, sie malt und modelliert. Hier also Aurora La Casa und Thomas Lück, das Doppel-L mit »Das kann nur Liebe sein«.

Liebe Schlagerfreunde, ich freue mich wirklich, dass der Buchstabe L so viele interessante Interpretinnen und Interpreten bereithält. Jetzt komme ich zu Dalia Lavi. Sie überzeugte ja besonders das Publikum im deutschsprachigen Raum mit Interpretationen anspruchsvoller Popsongs, die sich vom Schlager einerlei der Zeit absetzten. Und bei einem Großteil von Lavis musikalischen Erfolgen handelte es sich um deutschsprachige Coverversionen englischer Songs, die mithilfe neuer Arrangements und vor allem textlich hervorstachen. Diese spezielle auf Lavi zugeschnittenen Versionen waren in Verbindung mit ihrem dunklen Timbre in Deutschland oft erfolgreicher als die Originalversion. Das Lied »Oh, wann kommst du« zum Beispiel schaffte es 70/71 bis auf Platz 4 der deutschen Singlecharts und war ihr größter kommerzieller Erfolg. Aber auch das Lied »Jerusalem« im Jahre 1971 war sehr bekannt und natürlich auch am Ende desselben Jahres hatte sie mit dem Titel »Willst du mit mir gehen« ihren zweiten großen Top-10-Erfolg in Deutschland. Hören wir also jetzt von Dalia Lavi den etwas weniger bekannten Titel »C'est ça la vie«.

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Liebe Schlagerfreunde, sicher erinnert ihr euch an Nina Liesel. Auch heute noch auf den Bühnen in Ost und West, natürlich auch in Skandinavien unterwegs. Sie trat schon damals in den 70er Jahren sowohl in der Bundesrepublik als auch der DDR auf. Sie feierte 1969 mit »Rauchen im Wald ist verboten« ihren ersten Hit in der DDR, der dann 1970 auch in der Bundesrepublik veröffentlicht wurde. Einen weiteren Evergreen schuf sie mit dem eben gehörten »Der Mann mit dem Panama-Hut«. Sie sang in fast allen populären deutschen Fernsehshows, wie dem Galaabend der Schallplatte, Musik aus Studio B, Da liegt Musik drin, Glock 8, Achternstrom, Ein Kessel Buntes etc. pp. Allein ihre Amiga-LP Nina Liesel verkaufte sich über 1,6 Millionen Mal in der DDR. Nina Liesel spricht neben ihrer Muttersprache Schwedisch auch noch Dänisch, Norwegisch, Deutsch, Englisch und Französisch. Und wie gesagt, sie tritt regelmäßig in Deutschland, den Niederlanden, Schweden und in der Schweiz bei Gala- und Live-Veranstaltungen sowie in Fernsehsendungen auf. Bei den Schlagern aus 10 Jahrzehnten, zumindest bei deutschem Liedgut, kommt man natürlich an Udo Lindenberg nicht vorbei. Ob es denn immer Schlager sind, das sei mal dahingestellt. Auf alle Fälle ist er ein Interpret mit dem Buchstaben L in seinem Namen. Und deshalb ist hier Udo Lindenberg genau richtig aufgehoben, denn hinterm Horizont geht's immer weiter.

Na, wenn wir schon bei dem Buchstaben L und der deutschsprachigen Musik sind, dann muss natürlich auf Lindenberg auch noch Lage folgen. Und zwar Klaus Lage, der bereits in den 70ern und 80ern gut musizierende Klaus Lage hat mit seiner Band natürlich dann auch einen wunderbaren Titel produziert, der im Jahr 1984 entstandene Song »Tausend und eine Nacht«. Übrigens, 1986 gelang Klaus Lage wohl etwas Einmaliges im deutsch-deutschen Musikgeschäft. Denn er spielte am 17. August 86 zunächst nachmittags in West-Berlin und dann am Abend in Ost-Berlin. In der West-Berliner Waldbühne ging es um eine Informationskampagne zugunsten unabhängiger Messstellen nach dem Tschernobyl-Unfall. Und am Abend war dann die Klaus-Lage-Band in der Ost-Berliner Parkaue Höhepunkt des Abschlusses vom FDJ-Liedersommer. Und da hat's dann Zoom gemacht.

gemacht. Was Lindenberg und Lage bis heute vergönnt ist, nämlich Musik zu produzieren und zu spielen, das ist leider Reinhard Lacomi verwehrt geblieben, denn er starb bereits im März 2013. Lacomi als deutscher Komponist, Pianist, Sänger und Arrangeur hatte eine unwahrscheinliche musikalische Bandbreite, die vom Jazz über Schlager und die Anfänge des Deutschrock bis hin zu Filmmusiken, ja Ballettmusiken und elektronischer Musik führte. Aber auch Hörspiele und Musicals für Kinder komponierte Lacomi. Denn er gehörte in der DDR neben den Pudis zu den Künstlern mit den meisten offiziellen Veröffentlichungen. Zu seinen bekanntesten Werken gehört natürlich das Kinderhörspielmusical Der Traumzauberbaum, das er gemeinsam mit seiner Ehefrau, der Schriftstellerin Monika Erhardt, produzierte. Hören wir von ihm jetzt aber den Titel Heute bin ich allein.

Ja, liebe Schlagerfreunde, so schnell kann die Zeit wieder vergehen. Unsere 60 Minuten neigen sich dem Ende zu. Aber ich habe noch einen Künstler parat, den ich unbedingt noch spielen will. Zumindest will ich ihn anspielen. Hier ist er noch schnell. Hier ist Christian Leiss.

Das waren sie wieder, die Schlager aus 10 Jahrzehnten innerhalb der Schlager des Monats, hier bei Radio Ginzing. Am Mikrofon verabschiedet sich Dietmar Micklich in der Hoffnung, dass die Sendung euch gefallen hat, dass ihr wieder eine spannende Zeit haben werdet. Also dann, bleibt oder werdet gesund. Ciao!

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2: Hallo, mein Name ist Günter Schicht und ich darf Ihnen die Alben des Monats präsentieren. Bei Radio Ginseng gibt es immer ein Album der Woche, abwechselnd eine Neuerscheinung und ein Klassiker. Im Mai waren dies Ach die Menschen, das neue Album von Keimzeit. Als Klassiker gab es dann Wings at the Speed of Sound, Paul McCartney and the Wings. Tori Amos in Times of Dragons war dann wieder eine Neuerscheinung und Pankow, keine Stars, ein Klassiker. Haben Sie jetzt viel Vergnügen mit der Musik dieser wunderbaren Alben und einigen Informationen.
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Wahrscheinlich kennen Sie, liebe Hörerinnen und Hörer, das auch. Es gibt Musikerinnen und Musiker, die hört man eine bestimmte Zeit ganz gerne, ehe sie für einen wieder an Bedeutung verlieren. Und es gibt die, die einen durch das halbe oder vielleicht sogar fast das ganze Leben begleiten. Eine Band der letztgenannten Kategorie ist für mich und vielleicht ja auch für den einen oder die andere von Ihnen Keimzeit. 1980 in einem brandenburgischen Dorf von den Leisegang-Geschwistern unter dem Namen Jogger gegründet, existieren sie unter dem Namen Keimzeit seit 1982. Durch ihre Live-Auftritte gewannen sie schnell in Brandenburg und über die Landesgrenzen hinaus eine treue Anhängerschaft. 1990 erschien ihr erstes Album mit Titeln, die meist schon deutlich vor der Wende geschrieben worden waren. Der Plattentitel Irrenhaus und einige der Texte von Norbert Leisegang schienen perfekt in die damalige Zeit zu passen. Auf dem dritten Album Bunte Scherben, das 1993 erschien, war dann ihr Überhit Kling Klang, den auch viele mitsingen können, die sonst nichts von Keimzeit kennen. Am 17. April dieses Jahres erschien nun ihr 14. Studioalbum Ach die Menschen, Album der Woche bei Radio Ginseng. Die Platte enthält 12 Stücke im besten Keimzeitstil, liedhafter Rock und die gewohnt lakonischen bis skurrilen Texte von Norbert Leisegang. Musikalisch finden sich Reggae-Töne, Folk-beeinflusstes und auch mal Reminiszenzen an psychedelischen Rock. Das Album wurde innerhalb von 2 Wochen in einem Studio in Wiesenhagen, Teltow Fleming, von der Band eingespielt. Ach, die Menschen ist ein durch und durch typisches Keimzeitalbum, poetisch geerdet, musikalisch frei atmend und voller liebevoller Alltagsparabeln. So bewirbt es der Buschfunkvertrieb. Die Record Release Party fand am 14. April in Leipzig statt. Wer Keimzeit mit ihren neuen Songs und sicher auch einigen alten Hits live in Brandenburg erleben möchte, hat dazu am 14. Juni in Luckenwalde, am 27. und 28. Juni in Cottbus oder am 10. Juli beim Festival Inselleuchten in Börnecke bei Bernau Gelegenheit. Viele weitere Konzerttermine finden sich auf der Website der Band. Hören Sie nun mit mir vom neuen Keimzeitalbum Ach die Menschen den Titel Gute Fee.

Stellen Sie sich vor, liebe Hörerinnen und Hörer, Sie sitzen in einer Quizshow und es kommt eine Frage, für die es schon ziemlich viel zu gewinnen gibt. Mit welcher anderen Band nahm der Led Zeppelin-Schlagzeuger John Bonham 1975 das Lied Beware My Love auf? Antwort, es waren Paul McCartney und die Wings. Man traf im August 1975 im Olympic-Studio in London aufeinander, wo die Wings gerade erste Titel für ihr neues Album Wings at the Speed of Sound aufnahmen. Da das Album vor ziemlich genau 50 Jahren erschien, soll es Album der Woche bei Radio Ginseng sein. Die Wings hatten gerade eine sehr erfolgreiche Welttournee hinter sich, bei der sie neben anderen Hits das 1975er Album Venus and Mars dargeboten hatten. Erste Aufnahmen für die neue Platte erfolgten, dann sollte es Auftritte in Japan geben, die jedoch nicht stattfinden konnten, da Paul McCartney wegen Drogendelikten der Vergangenheit in dem asiatischen Land Einreiseverbot hatte. Paul und Linda machten stattdessen Urlaub auf Hawaii und arbeiteten an der neuen LP. Die weiteren Aufnahmen fanden dann Anfang 1976 in den Abbey Road Studios in London statt. Auf Wings at the Speed of Sound hatten alle Wings-Mitglieder Gesangsparts, anders als auf den anderen Wings-Alben, wo das Singen ganz überwiegend dem Ex-Beatle vorbehalten war. Das Album enthält 11 Titel. Silly Love Song und Let Them In wurden als Singles ausgekoppelt. Das Album war in den USA erfolgreicher als in Großbritannien. Dort erreichte es nur Platz 2 der Charts, während es in den Staaten bis auf die Spitzenposition kletterte und 53 Wochen in den Charts blieb. Das Cover für das Album wurde von der Agentur Hypnosis gestaltet, die vor allem für ihre Pink Floyd und Led Zeppelin Plattencover gefeiert wurden. Hören Sie nun gleich mit mir den Eröffnungssong des Albums Let 'Em In, in dessen Text Paul McCartney auch auf John Lennon als Brother John sowie auf die Everly Brothers Phil und Don Bezug nimmt. Und übrigens, die Aufnahme von Beware My Love, bei der Bonham trommelte, schaffte es nicht auf das Album. Dort befindet sich eine Fassung des Titels mit dem Wings-Schlagzeuger Joe English.

Woran denken Sie, liebe Hörerinnen und Hörer, wenn Sie Zeit der Drachen hören? Vielleicht an Serien wie Game of Thrones oder andere Sagenwelten? Für Tori Amos ist die gegenwärtige Zeit eine Zeit der Drachen. Deshalb hat sie ihr gerade erschienenes Album so genannt, Album der Woche bei Radio Ginseng. Tori Amos wurde als Mira Ellen Amos 1963 in North Carolina, USA geboren. Bereits mit 13 Jahren hatte sie einen Job als Pianistin in einem Club. Es dauerte weitere 10 Jahre, bis sie ihren ersten Plattenvertrag erhielt. Ihren Durchbruch erlebte sie 1992 mit ihrem zweiten Album Little Earthquakes, das es in Großbritannien bis auf Platz 14 der Albumcharts schaffte. Mit der folgenden Platte Under the Pink schaffte sie es in Großbritannien sogar bis auf Platz 1. Die seitdem erschienenen Alben waren unterschiedlich erfolgreich, jedoch immer in den Top 100 in Großbritannien und den USA zu finden. Tori Amos lebt heute in Großbritannien. In Times of Dragons ist ihr 17. Studioalbum und hat 17 Titel. Ob das Zufall ist, weiß ich nicht. Auf ihrer Website schreibt Tori Amos über das neue Album: In Times of Dragon ist eine metaphorische Geschichte über den Kampf für die Demokratie gegen die Tyrannei. Ohne seinen Namen zu nennen, sieht Amos in Trump einen Diktator, der an Echsenwesen glaubt und gegenwärtig in Amerika ein abscheuliches, nicht zufälliges Niederbrennen der Demokratie in Echtzeit betreibt. In der fiktiven Geschichte des Albums ist Amos vor einem sadistischen Ehemann in den tiefen Süden der USA geflohen. Eine der vielen Charaktere, die sie auf der Reise trifft, ist ihre Tochter, mit der sie Zeit verbringt und zusammen singt. Der Titel Stronger Together ist der Höhepunkt dieser Beziehung. Tori und ihre Tochter schwören sich gegenseitig, in Zukunft zusammenzustehen, da sie gemeinsam stärker sind. Hören Sie nun mit mir Stronger Together vom Album In Times of Dragons von Tori Amos, Album der Woche bei Radio Ginseng.

Bei der DDR-Band Pankow waren von Anfang an renommierte und professionelle Musiker am Start, darunter einer der besten Gitarristen des Landes, nämlich Jürgen Ehle. Die Pankow-Gründer waren zuvor als Begleitband von Veronika Fischer und als 4PS bekannt geworden. Mit André Herzberg fanden sie einen charismatischen Frontmann. So nimmt es nicht Wunder, dass die Band in der DDR schnell bekannt wurde und sich durch eindrucksvolle Live-Auftritte eine treue Fangemeinde erspielte. Ungewöhnlich für DDR-Rockmusik war, dass sie ein Musical auf die Bühne brachten, Paule Panke. Da die Texte von Wolfgang Herzberg, dem Bruder von Frontmann André, der unter dem Pseudonym Frauke Klauke schrieb, die DDR-Wirklichkeit realistisch beleuchteten, bekam Pankow Schwierigkeiten mit der Obrigkeit. Eine Platte wurde ihnen zunächst versagt. So wurde eine Sammlung anderer Titel unter dem Albumnamen Kille Kille ihr Erstling. Wegen des Erfolges konnte die Band schließlich durchsetzen, dass Paule Panke auch bei Amiga erschien. 1986, also vor 40 Jahren, kam dann die dritte LP heraus. Sie soll aus Gründen des Jubiläums Album der Woche bei Radio Ginseng sein. Pankow nannten die Platte in Anspielung auf ihren Erfolg Keine Stars. Musikalisch liefern sie erneut sauber eingespielten Rock, der eher an die Rolling Stones als an Punk angelehnt ist. Den Bandnamen Pankow mit Punk zu verbinden, war von Anfang an weitgehend ein Irrtum. Die Platte enthält auf der A- und B-Seite jeweils 5 Titel, die mal dynamischer wie etwa der Titelsong oder Wetten du willst und mal etwas elegischer wie Nebel oder Trübsal ausfallen. Zum größten Hit der Platte avancierte Er will anders sein. Zur Erinnerung, im Jahr 1986 versuchten viele DDR-Bürger über Ausreiseanträge in den Westen zu kommen. Als Kennzeichen hatten manche der Antragsteller ein weißes Band an der Antenne des Autos. Da waren dann die Textzeilen, manchmal will er sowieso, weg nach irgendwo, aber er haut nicht ab in einen anderen Ort, er rennt nicht vor Problemen fort, abzuhauen fällt ihm nicht ein, er will doch ganz anders sein. Ein klares und durchaus mutiges Statement. Hören Sie mit mir Pankow mit Er will anders sein von der Platte Keine Stars, Album der Woche bei Radio Ginseng.

Willkommen zur Sendung Blues Time. Wurzeln, Kern, Substanz und Zukunft zeitgenössischer populärer Musik. Mein Name ist Norbert Egger und ich freue mich, dass ihr dabei seid. Ihr hört ein Blues Time Special mit der Vorstellung eines Albums und der Geschichte der Künstlerin.

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Das war Dark and Dreary, eine eher untypische Aufnahme des Künstlers, welchen ich euch heute vorstelle. Zum einen hat er die Blues- und Rockgeschichte massiv beeinflusst und mehrere seiner Songs zählen heute zu den großen Blues-Klassikern. Zum anderen hat er seine ganze Karriere auf Coverversionen von Songs eines anderen wichtigen Blues-Musikers aufgebaut. Und es kann ja fast schon nicht anders sein, als dass dieser andere Musiker Robert Johnson ist. Um die Spannung aufrechtzuerhalten, spiele ich euch zuerst die zwei Originale von Robert Johnson.

Wir hörten den Crossroads Blues und I Believe I'll Dust My Broom von Robert Johnson. Auf die Coverversion des ersten Songs komme ich später zurück. Vom zweiten Song, I Believe I'll Dust My Broom, hat unser Künstler alleine mir bekannte gut 50 Songs unter verschiedenen Titeln und zum Teil mit minimalen Textvarianten auf Platte veröffentlicht. Und dieser Titel ist somit sicher, obwohl eine Coverversion, dessen wichtigster Beitrag zur Musikgeschichte. Ich spiele euch zuerst den Titel und verrate dann den Namen des Musikers, welchen ich euch heute vorstelle.

Das war der Titel Das Mab Room, gespielt von Elmer James. Mit diesem übrigens noch in Jackson, Mississippi aufgenommenen Song aus dem Jahr 1951 erreichte Elmer James 1952 auf Anhieb Platz 9 der R&B-Charts. Elmer James, 1919 in Mississippi geboren, begann im Alter von 12 Jahren Diddley-Bow, das selbstgebastelte Slide-Instrument, zu spielen. Er war dann, wie viele Afroamerikaner im Süden, Farmarbeiter und spielte als Jugendlicher auf Tanzveranstaltungen. Die Musik von Robert Johnson, Kokomo Arnold und Tampa Red hatte großen Einfluss auf ihn, wie an seinem Gitarrenstil und seinem Gesang zu hören ist. Als nächstes zwei Songs aus dem Jahr 1952, jetzt schon in Chicago aufgenommen. I Held My Baby Last Night und den Hawaiian Boogie.

Das waren von Elmer James, I Held My Baby Last Night und der Hawaiian Boogie. Beim ersten Titel wurde Elmer übrigens von der bekannten Chicago-Rhythmusgruppe Ranson Nolling am Bass und Odie Payne am Schlagzeug begleitet und beim zweiten von Ike Turner. Im Zweiten Weltkrieg war Elmer James bei der US Navy und 1944 an der Invasion von Guam beteiligt. Zwischenzeitlich als Hobo lebend, begann er 1951 seine Plattenkarriere, zuerst als Begleitmusiker von Sonny Boy Williamson, der im Gegenzug auch auf Elmers Originalaufnahme von Dust My Broom zu hören war. 1953 entstand dann der nächste Song, welchen ich euch spiele, Can't Stop Lovin'. Und gleich im Anschluss hörte dann aus dem gleichen Jahr I May Be Wrong, wo Elmer wieder die vorher genannte Rhythmusgruppe hat und Johnny Jones am Klavier und Gesang begleitet.

Wir hörten von Elmer James Can't Stop Lovin' und I May Be Wrong. Elmer wechselte damals zwischen vielen Plattenlabels. Nach Trumpet Records folgte Jazz Records mit dem Sublabel Checker, dann Modern Records mit dem Sublabel Flair. Bei vielen dieser Labels brachte er Versionen seines Leithits Dust My Broom unter. Das passte aber auch perfekt in die große Zeit des R&B, Chicago Blues und die wilden Clubs. Die hohe, raue Stimme und der aggressive Slide-Gitarren-Sound wurden Elmers Markenzeichen. So auch zu hören beim nächsten Song Sunnyland aus dem Jahr 1954, welcher von Sex Only Boogie aus dem gleichen Jahr gefolgt wird, wo Elmer James wieder als Begleitmusiker, diesmal für J.T. Brown mit Saxophon und Gesang zu hören ist. Den Abschluss des Musiksets macht dann Elmers Version von Crossroads, zu der ich nachher zurückkomme.

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1: Das waren von Elmer James Sunnyland, Sex Oney Boogie und Standing at the Crossroads. Standing at the Crossroads war ja mit kleinen Abwandlungen der Crossroads Blues von Robert Johnson. Damit ist zu sehen, wie Elmer eigentlich auf ein Vorbild und ein Riff seines Vorbilds basierend seine ganze Karriere aufbaute. Der nächste flotte Song Rock My Baby Ride war 1952 in Mississippi aufgenommen worden, aber von Flair erst 1954 veröffentlicht. Auch das folgende I Was a Fool erschien 1955 noch bei Flair. Aber alle diese Songs hatten keine besonderen Charterfolge. Elmer wechselte dann zu V-Day und Chief Records, wo er überall seine Das My Broom Varianten veröffentlichen konnte. Zum dritten Song im Set, It Hurts Me Too, komme ich noch.

Wir hörten Rock My Baby Ride von 1954, I Was a Fool von 1955 und It Hurts Me Too von 1957. It Hurts Me Too wurde 1957 in Chicago aufgenommen. Die Band war erste Sahne. Neben Elmer James mit Slide-Gitarre und Gesang waren unter anderem dabei J.T. Brown am Tenorsaxophon, Johnny Jones am Klavier, Eddie Taylor an der Gitarre, Homesick James am Bass und Odie Payne am Schlagzeug. Der Song erreichte dann übrigens 1965, posthum, als Blues in den R&B-Charts eigentlich fast keine Rolle mehr spielte, genau in diesen sogar Platz 25. 1960 nahm Elmer dann wieder zwei der berühmtesten Songs der Bluesgeschichte auf. I Can't Hold Out, auch bekannt als Talk to Me Baby, und The Sky's Crying. Mit The Sky's Crying landete er zu Lebzeiten seinen letzten Hit und erreichte Rang 15 der R&B-Charts. Ich spiele euch die beiden Blues-Hits von Elmer James, I Can't Hold Out oder Talk to Me Baby und The Sky's Crying.

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Das war I Can't Hold Out und The Sky is Crying von Elmer James. Nicht nur, dass er mit diesen beiden Songs so überragende Blues lieferte. Nach dem zweiten Song, The Sky is Crying, ist die nun schon seit 20 Jahren laufende Blues-Sendung The Sky is Crying Blues Radio von Chris Holzer und Gerd Hufnagel benannt. Tragischerweise starb Elmer 1963 in Chicago an einem Herzinfarkt, als er eigentlich im Rahmen des Blues Revivals auf die Tour des europäischen American Folk Blues Festivals gehen sollte. Aber Elmer James hinterließ in der Bluesgeschichte ein großes Erbe. Robert Johnson war ja damals noch weitgehend unbekannt. Und der zeitgemäße, raue elektrische Slide-Stil von Elmer war für die Ohren der aufkommenden Generation von jungen afroamerikanischen und weißen Blues- und Rockmusikern leichter adaptierbar. Dadurch bekam Elmer in den vergangenen 7 Jahrzehnten eine riesige Bedeutung für die elektrische Slide-Gitarre und den rauen elektrischen Blues. Seine Version von Dust My Broom wurde zum Vorbild für abertausende Bluesmusikerinnen und Bands rund um den Globus. In seiner letzten Recording-Session vor seinem Tod nahm Elmer James 1963 seine Version des B.B. King-Hits Every Day I Have the Blues auf. Das spiele ich euch natürlich, gefolgt von einem weiteren seiner Songs, die zum Mega-Blues-Hit wurden. Shake Your Moneymaker aus dem Jahr 1961.

Wir hörten von Elmer James Every Day I Have the Blues und Shake Your Moneymaker. Ich spiele euch dann zum Abschluss natürlich noch etwas von Elmer James. Aber vorher verabschiede ich mich von euch. Vielen Dank fürs Einschalten von Blues Time und hoffentlich bis zur nächsten Sendung. Und nicht vergessen, es gibt Blues Time jede Woche. Jeweils einmal im Monat das Feature und die Charts und in den Wochen dazwischen die Specials. Wer die Sendungen nachhören möchte, findet diese auf der Seite bluestime.eu/mediathek. Eine gute Zeit wünscht euch euer Norbert Egger. Da ja das eine Motiv das Ding seines Lebens war, spiele ich euch mit I Believe, 1952 von Meteor Records aufgenommen, ein weiteres Das My Broom Derivat. Mit diesem, fast exakt Das My Broom entsprechenden Song, erreichte er 1953, also ein Jahr nach dem Erfolg mit Das My Broom, noch einmal Rang 9 und damit noch einmal die beste Chartplatzierung seiner Karriere. Ich spiele euch zum Abschluss der Sendung jetzt I Believe.

0: Hello, who's that speaking, please?
1: Harald!
2: Hallo und herzlich willkommen hier bei Radio T. Am Mikro begrüßt euch wieder Harald Roscher, euer Haro. In der nächsten Stunde hört ihr die neue Ausgabe der Sendung Rückfall, Musik von gestern, weil heute wieder der vierte Freitag im Monat ist und da ist eben um 9 Uhr am Abend Delivery Date, also Liefertermin. Und genauso heißt auch das Instrumentalstück im Hintergrund Delivery Date.

Es stammt aus dem Jahr 1969 und aus der Feder von Alan Hawkshaw, einem begnadeten Tastendrücker an der Hammond-Orgel, bekannt für seine atemberaubend brodelnde Energie. Vor allen Dingen war er ein meisterhafter Komponist der sogenannten Bibliotheksmusik. Das sind Stücke, die ausschließlich für Musikproduktionsbibliotheken komponiert und produziert werden und für Film und Fernsehen oder als Hintergrundmusik zur Verfügung stehen. So weit, so gut. Im Mittelpunkt der heutigen Rückfallausgabe im Mai steht der Mai. Und womit beginnt dieser sogenannte Wonnemonat Mai? Genau, er beginnt, eigentlich wie jeder andere Monat auch, mit dem 1. Im Gegensatz zum 1. April, einem Tag, an dem Schelme die Leute veralbern und Schabernack treiben, ist der 1. Mai ein Feiertag, der als Tag der Arbeit begangen wird. Im Mittelpunkt stehen dabei Kundgebungen im Kampf um familienfreundliche Arbeitszeiten sowie angemessene Löhne und Gehälter. In der ehemaligen DDR wurde der 1. Mai als internationaler Kampftag der Arbeiterklasse begangen. Diese Bezeichnung kommt den historischen Wurzeln wohl doch schon etwas näher. Denn es war am 1. Mai 1886, als rund 400.000 amerikanische Arbeiter einen mehrtägigen Streik begannen. Ihre Hauptforderung: die tägliche Arbeitszeit von 10 bis teilweise 12 und noch mehr Stunden auf täglich 8 Stunden herabzusetzen.

In Chicago, der amerikanischen Industriemetropole und dem Zentrum der amerikanischen Arbeiterbewegung, kam es dann am 3. und 4. Mai 1886 im Rahmen der Streiks zu gewalttätigen Auseinandersetzungen. Im Verlaufe dieses sogenannten Haymarket Riot, dem Haymarktaufstand, sterben mehrere Demonstranten im Kugelhagel der Polizei und auch Polizisten kommen ums Leben, als ein Unbekannter eine Bombe wirft. Für den 1. Mai 1890 setzten die Gewerkschaften die nächsten Kundgebungen an, diesmal nicht nur in den USA, sondern auch in Europa und auch im Deutschen Kaiserreich. In jenem Jahr wurde in Deutschland das Sozialistengesetz aufgehoben. Die trotzdem extrem stark eingeschränkte Versammlungsfreiheit umging man durch einen gemeinsamen Ausflug ins benachbarte Gartenlokal. Und weil keine Fahnen mitgeführt werden durften, galt die rote Nelke im Knopfloch als Erkennungszeichen. Ja, da wäre das Ding mit der Mainelke nun auch geklärt. Fehlt nur noch eine passende Kampfmusik. Und die liefert mit dem Arbeiterschlachtruf »Alle Macht dem Volke«, ein echter Revoluzer der Rockmusik. John Lennon, »Power to the People«.

Holy moly, was für eine kernig akustische Kampfansage. Der Protestsong Power to the People von John Lennon und seiner Plastic Ono Band wurde am 5. März 1971 veröffentlicht und war nicht der erste politische Song aus seiner Feder. Denken wir nur an seine kräftige Nummer Revolution aus dem Jahr 1968 vom weißen Album der Beatles. Der rebellische John Lennon fordert in diesem Song allerdings gewaltfreie Protestrevolutionen. Die radikal linken Aktivisten Tariq Ali und Robert Blackburn vom marxistischen Magazin Red Mole kritisieren das auch in einem 1971 geführten Interview mit John Lennon. Ergebnis: Am Folgetag dieses Interviews klingelte bei Tariq Ali das Telefon. An der Strippe war John Lennon. Er trällerte Power to the People und sagte zu Tariq Ali: Schau, ich war von den Dingen, über die wir gesprochen haben, so begeistert, dass ich gleich dieses Lied für die Bewegung geschrieben habe, damit ihr es singt, wenn ihr marschiert. Übrigens, auf dem Singlecover ist John Lennon mit einem japanischen Polizeihelm auf dem Kopf abgebildet. Kurz und gut, der Monat Mai steht als Wonnemonat eben nicht nur für das Erwachen der Natur, wo das Maiglöckchen Bescheidenheit, Reinheit, Glück und Liebe symbolisiert. Der Mai symbolisiert unter dem Zeichen der roten Nelke auch den traditionsreichen Kampf der Arbeiterklasse um ihre Rechte. Und da kann es auch schon mal zu einem stürmischen Maitag kommen. Da bin ich doch beim Stöbern nach geeigneter Musik für diese Sendung auf die Boogie-Blues-Rock-Nummer von AC/DC gestoßen, die tatsächlich auch noch so heißt: Stormy Mayday. Die Nummer stammt von ihrem 14. Studioalbum Black Eyes aus dem Jahr 2008. Da geht's zwar nicht um Klassenkampf, aber dieser tosende Maisturm, der Stormy Mayday, steht symbolisch auch für Krise, Unsicherheit und Panik. Dennoch transportiert der Text eine Durchhaltebotschaft und die Hoffnung, den Sturm zu überstehen. Und mal ganz nebenbei, das Wort Mayday ist ja auch das internationale Notrufsignal. Es kommt noch besser, denn im Mai haben auch zwei von den AC/DC-Burschen Geburtstag. Am 19.05. der mittlerweile ehemalige Schlagzeuger Phil Rudd und am 31.05. der Schuluniform tragende Leadgitarrist Angus Young. Übrigens benutzte Angus Young im Song Stormy Mayday erstmals auf einer Studioaufnahme einen Bootleneck, den sogenannten Flaschenhals, der während des Spielens auf der Gitarre über die Saiten gleitet. Darum nennt man diese Spieltechnik Slide, zu Deutsch Gleiten. Na dann schlittern wir mal los mit AC/DC in den Stormy Mayday.

Holy moly, was für eine fett vor sich hin stampfende Bluesrock-Nummer. Was wollte ich doch gleich noch sagen? Ach ja, vor sich hin stampfen an einem ganz bestimmten Tag im Mai auch so manche Männergruppen, die mit Bierflaschen bestückte Bollerwagen durch die Gegend ziehen. Obwohl die wanderlustigen Burschen regelmäßig das zu ziehende Gewicht reduzieren, indem sie die Bierflaschen genüsslich leer pischeln, wird der Gang schwerfälliger, weil der Hopfensaft die Sinne trübt und die Blase füllt. Auf diese Weise lernt auch die männliche Blase das Laufen im Stehen, meist schwankend am Wegesrand. Was doch so ein Männertag alles zu leisten vermag. Doch dieser Männertag hat einen streng religiösen Hintergrund, denn es ist der Tag, an dem Jesus Christus zu seinem Gottvater in den Himmel zurückkehrt. Vielleicht kommt daher auch die volkstümliche Bezeichnung Vatertag. Die korrekte Bezeichnung für diesen Tag jedenfalls ist Christi Himmelfahrt. Und der wird am 40. Tag der Osterzeit, also 39 Tage nach dem Ostersonntag, gefeiert und fällt deshalb immer auf einen Donnerstag. Wie schon im Mittelalter von der Kirche veranstalteten Bittprozessionen durch Felder, Wiesen und Wälder entwickelten sich im Verlauf der Zeit zu zweckentfremdeten, feuchtfröhlichen Ausflügen von Männergruppen, dem Männertag. Und so verlor der Tag seinen religiösen Hintergrund und wurde zunehmend weltlicher gefeiert. Aber eines ist dieser Tag in Deutschland auf jeden Fall. Es ist seit 1934 ein gesetzlicher Feiertag. Allerdings wurde er in der ehemaligen DDR 1967 gestrichen und erst nach der politischen Wiedervereinigung im Jahr 1990 wieder eingeführt. Die echt harten Typen nahmen sich in der DDR an dem Tag einfach Urlaub und den Tag danach gleich noch mit. Zum Ausnüchtern. Soweit so gut. Jedenfalls signalisierte mein musikalisches Gedächtnis bei dem Begriff Christi Himmelfahrt sofort den passenden Song Jesus is just alright. Der Ausdruck just alright stand im amerikanischen Slang-Vokabular der 60er Jahre für etwas Cooles oder Angesagtes. Das Original jedenfalls ist ein Gospel-Song von dem amerikanischen Sänger Art Reynolds aus dem Jahr 1966. Der Schlagzeuger von der amerikanischen Folkrock-Band The Birds hörte Art Reynolds zufällig im Studio, als dieser den Song aufnahm. Begeistert von dem Stück veröffentlichten die Birds 1969 ihre Coverversion. Von der wiederum waren die Doobie Brothers begeistert, nahmen den Song in ihr Programm und 1972 auf ihr zweites Album Toulouse Street. Die Fassung der Doobie Brothers enthält nach Strophe 2 noch eine zusätzliche Bridge, eine Brücke, wo es heißt: Jesus, er ist mein Freund, er nahm mich an der Hand und führte mich weit weg von diesem Land. Jesus, er ist mein Freund. Ein toller Song, finde ich, in dem es weder für noch gegen den Glauben geht. Er vermittelt einfach nur die Botschaft, dass Jesus ein cooler Typ zu sein scheint. Die Doobie Brothers aus dem Jahr 1972. Jesus is just alright.

Im Wonnemonat Mai gibt's neben dem Kampf- und Feiertag der Arbeiter und Christi Himmelfahrt weitere besondere Tage. Einer davon ist der Muttertag. Als Begründerin des heutigen Muttertages gilt die amerikanische Methodistin Anna Marie Jarvis. Sie veranstaltete am 12. Mai 1907 erstmals ein Memorial Mother's Day Meeting, eine Gedenkveranstaltung zum Muttertag. Damit ehrte sie ihre verstorbene Mutter, die bereits 1865 versucht hatte, eine Mütterbewegung unter dem Namen Mother's Friendship Day zu gründen. Im Folgejahr nach dieser ersten Gedenkveranstaltung wurde 1908 in der Methodistenkirche in Crafton, West Virginia, allen Müttern eine Andacht gewidmet. Als Zeichen der Liebe zu ihrer eigenen Mutter ließ Anna Marie Jarvis 500 weiße Nelken an andere Mütter austeilen. Ihre Bemühungen für eine dauerhafte Ehrung der Mütter hatten Erfolg, denn am 8. Mai 1914 erklärte der US-Kongress, dass fortan der zweite Sonntag im Mai als Muttertag gefeiert werden solle. Doch der ursprüngliche Gedanke wurde schon kurze Zeit später kommerzialisiert. Mit Geschenken, allen voran mit Blumen, blühte der Handel im wahrsten Sinne des Wortes auf und das Profitgeschäft florierte. Der Tag wurde zu einem Selbstläufer und breitete sich auch über die Grenzen der USA hinweg aus. 1917 in der Schweiz, danach in Finnland, Norwegen, Schweden und 1923 auch in Deutschland. Heute wird der Muttertag fast auf der ganzen Welt gefeiert, allerdings nicht überall am selben Tag. Jetzt fehlt nur noch ein passender Song. Naja, und weil nun der Ursprung des Muttertages wahrscheinlich in Amerika zu finden ist, habe ich doch tatsächlich auch eine amerikanische Band mit einem passenden Titel aufgestöbert. Die kernig beschwingte Rocknummer stammt von der amerikanischen Southern Rockband Lynyrd Skynyrd und heißt Sweet Mama. Veröffentlicht 2003 auf dem 10. Lynyrd Skynyrd Album Vicious Circle. Der Song handelt von einem Typ, der seine Lektionen über das Leben mehr auf der Straße als in der Schule erhielt, in erster Linie von seiner süßen Mama. Im Text heißt es dazu: Mama war kein Engel, als sie mir den Unterschied zwischen Gut und Böse lehrte. Sie brachte mir bei, wie man spielt und die Würfel rollen lässt. Oh, ich sag's dir, sie ist die süße, süße Mama. Also, ab mit Lynyrd Skynyrd und ihrer flotten Southern Rock Nummer Sweet Mama.

Mein lieber Herr Gesangsverein, das war ja mal eine prächtige Hommage zum Muttertag. Da wird's aber höchste Eisenbahn, dass ich auch eine echte Mutter im Rückfall präsentiere. Also, sie brachte zwei Jungs zur Welt. Aus ihrer ersten Ehe mit dem Musiker und Gesangspartner Sonny Bono stammte der 1969 geborene Jazz Salvatore. Und aus der zweiten Ehe mit dem Rockmusiker und Sänger Craig Allman der 1976 geborene Elijah Blue. Die Mutter von den beiden Burschen ist die am 20. Mai 1946 im kalifornischen El Centro geborene Cheryl Sarkissian, besser bekannt als Cher. Vor wenigen Tagen hatte sie ihren 80. Geburtstag. Na dann, nachträglich noch Happy Birthday, altes Mädel. Ihre Auftritte in Musik, Film und Fernsehen sowie ihr extravagantes und oft freizügiges äußeres Erscheinungsbild machten sie zu einer wahren Ikone der Popkultur. Hier eine kleine Auswahl ihrer Erfolge. 1988 Oscar als beste Hauptdarstellerin im Film Mondsüchtig. 1999 Fashion Oscar für ihren Einfluss auf die Modewelt. Und 2024 Aufnahme in die Rock'n'Roll Hall of Fame. Im Zusammenhang mit der Aufnahme in diese Ruhmeshalle habe ich folgenden Artikel gefunden. Mit ihrer unverwechselbaren Altstimme eroberte Cher in den 60er Jahren an der Seite ihres Partners Sonny Bono die Bühne, startete bald darauf ihre Solokarriere und meisterte Folkpop, Rock, Disco und Elektropop. Die furchtlose Stilikone hat sich einen Namen als vielseitige Künstlerin gemacht und begeistert Film-, Fernseh- und Konzertpublikum. Der von mir für den heutigen Rückfall ausgewählte Song heißt Train of Thought und beschreibt die Zerrissenheit einer Frau, die von ihrem Partner betrogen wird. Die soulig-rockische Nummer wurde auf Chairs Soloalbum Dark Lady im Jahr 1974 veröffentlicht. Der Song passt perfekt zu Chairs damaliger Emotionen, denn 1974 war die Zeit der Trennungsphase von Sonny und Cher. Der intensiv wuchtige Sound und die kräftige Stimme von Cher bringen die Gedanken einer betrogenen Frau akustisch richtig in Fahrt, eben wie einen rasenden Zug, der außer Kontrolle gerät und aus dem Gleis zu springen droht. Train of Thought.

Im Wonnemonat Mai wurde nicht nur die Pop-Ikone Cher, sondern auch ein Urgestein der deutschen Musikszene satte 80 Jahre. Udo Lindenberg, geboren am 17. Mai 1946 in Gronau an der, nicht an der Donau, sondern an der Dinkel, ist einer der bekanntesten und erfolgreichsten deutschen Rockmusiker, außerdem Schriftsteller und Maler. Mit seiner typisch lindenbergischen Lyrik und dem markant lässigen und ganz bewusst eingesetzten Nuschelgesang schipperte er ohne Panik auf der Titanic über den lindenbergischen Ozean und überquerte zigmal den Horizont, hinter dem es bekanntlich immer weitergeht. Von hoch im Norden ging's bis tief im Süden und mit Elli Pirelli, Rudi Radlos und Johnny Controlletti war dann auch wieder alles klar auf der Andrea Doria. Doch dort, wo er seinen Hut hinhängt, da ist er zu Hause, in Hamburg auf der Reeperbahn der Geilen Meile. Dort sprach ihn mal mit schmatzenden, knirschenden Zähnen ein Finstermann an. Doch dieser Vampir verzog sein Gesicht, denn Sorte Rhesus negativ vertrug er wohl nicht. Bei so einem Glück, da wäre er am liebsten im Club der Millionäre. Also ging's gleich mal im Sacco nach Monaco, wo er als Mr. Nobody wie Ricky Maserati auf der Autobahn so vor sich hinfuhr. Und da stand ein Typ mit dem Daumen im Wind, der hatte auch Drähte an der Nase und Antennen an den Ohren und sagt, sehr angenehm, mein Name ist Gerhard Gösebrecht aus dem 13. Sonnensystem. Und er erklärt, dass es auf seinem fernen Planet musikalisch gar nicht mehr weitergeht. Die haben dort nämlich die Nase vom Kosmosrock voll und wollen jetzt unseren irdischen Rock'n'Roll. Diese Galaxotypen liebten offensichtlich die Honky-Tonky-Show und freuten sich wie Wotan-Wahnwitz auf Natalie aus Leningrad. Zurück auf der Erde düste er mit dem Sonderzug nach Pankow zum Generalsekretär und erklärte diesem Oberindianer, »Hallo Honey, ich sing für wenig Money im Republikpalast, wenn ihr mich lasst.« Naja, Udo liebte ja sein Mädchen aus Ost-Berlin und träumte mit ihr von einem Rockkonzert auf dem Alexanderplatz mit den Rolling Stones und einer Band aus Moskau. Doch auch seine Vision von der Rock'n'Roll Arena in Jena blieb bis zum Ende der DDR ein Traum. Ich hoffe, meine kleine Geschichte mit Udo Lindenberg-Titeln war nicht zu langweilig. Aber über Udo Lindenberg wird in diesen Tagen so viel berichtet. Und da dachte ich mir so, mach's mal was anderes. Musikalisch habe ich mich für einen seiner ersten deutschsprachigen Singles entschieden, wo er im lindenbergischen Dialekt trällert. Ich bin Trommler in einer Rock'n'Roll-Kapelle. Ich bin Sänger in einer Rock'n'Roll-Band. Meine Welt, das sind Bühnen und eingehauene Trommelfälle, fremde Betten und Straßen und heiße Lieder und abends der Korn gegen's Lampenfieber. Und überhaupt ist mein Leben reichlich turbulent. Dich zu kennen, das ist groß, doch ich muss jetzt wirklich los mit meiner Rock'n'Roll-Band. Udo Lindenberg aus dem Jahr 1973, Rock'n'Roll-Band.

kaum zu glauben, da hat doch unser Panik-Udo tatsächlich schon satte 80 Länze unterm Hut. Dieses Alter erreicht am 18. Mai 2026 auch der amerikanische Musiker George Alexander. Der war Gründungsmitglied und Bassist der 1965 in San Francisco gegründeten Band The Flaming Groovies. Trotz einiger Umbesetzungen war George Alexander neben Gitarrist Cyril Jordan immer eine feste Konstante in der Band, denn beide sind auf allen neuen Alben zu hören. George Alexanders Spiel an der Bassgitarre war für seinen soliden, songorientierten Walking the Pocket-Stil bekannt. Das bedeutet, wenn Musiker in the Pocket sind, dann spielen sie absolut synchron und halten mit einem fantastisch entspannten Rhythmusgefühl den Groove und das Timing im Song. Doch zurück zu der Band Flaming Groovies. Die spielten eine flotte, fröhlich unbekümmerte Mischung aus Rock'n'Roll, Rockabilly, Rhythm and Blues und Garage Rock. Mit dem damals vorherrschenden Psychedelic und späteren Hard- oder gar Punkrock hatte die Band nicht viel am Hut. Vielleicht war das auch der Grund, warum sie keine großen Erfolge in den Musikcharts hatten. Aber eines hatten und haben sie auf jeden Fall: eine treue und glühend aufrichtige Fangemeinde. Ich finde, da trifft auch der Bandname den Nagel auf den Kopf. Denn Flaming Groovies bedeutet so viel wie flammend abgefahrene Typen. Und genau so geht auch die folgende Nummer ab. Geschrieben und aufgenommen wurde das Stück 1940 von Blueslegende Tampa Red. Es entwickelte sich zu einem beliebten Rhythm and Blues Standard. Und auch Rock'n'Roller wie Fats Domino und Chuck Berry coverten das Lied, weil es dieses klassische Rock'n'Roll Statement ist, dass Loyalität über allem steht. Es geht um Vertrauensbrüche und im Text heißt es: Es gibt zwei Arten von Menschen, die ich einfach nicht ausstehen kann. Eine lügende Frau und einen hinterhältigen Mann, also lüg mich nicht an, don't you lie to me. Wir hören die energiegeladene, kernig-rotzige Version der Flaming Groovies von ihrem Album Shake Some Action aus dem Jahr 1976, don't you lie to me.

Auch Donovan Phillips Leach, kurz Donovan, wurde 2026 satte 80 Jahre. Er wurde am 10. Mai 1946 in Glasgow geboren und gilt als der ewige Hippie. Gelegentlich steht er noch heute mit seiner bunten Akustikgitarre auf der Bühne, trägt eine violett-lilafarbene Fransenjacke und eine lange Perlenkette. Auf seiner Stirn klebt ein schwarzer Halbmond. Und mit dem langen, silbergrauen Haar, was locker über seine Schulter fällt, da sieht er schon ein bisschen aus wie eine spirituelle Figur aus den psychedelischen 60ern. Dennoch ist Donovan trotz seiner 80 Lenz irgendwie ein sympathischer Vorzeige-Hippie. 2012 wurde er in die Rock'n'Roll Hall of Fame aufgenommen und folgendes Resümee war zu lesen. Donovan hat die Tür der psychedelischen Revolution weit aufgerissen. Als psychedelischer Dichter und musikalisches Wunderkind experimentierte Donovan mit Folkmusik, östlichen und psychedelischen Klängen und entzündete damit eine kulturelle Bewegung. Ja, mit Songs wie Mellow Yellow oder Hurdy-Gurdy Man traf Donovan den Zeitgeist der 60er und prägte den Soundtrack der Flower Power Generation wesentlich mit. Nach gut einem Dutzend erfolgreicher Studioalben und einiger Hitsingles begann auch Donovans Stern Mitte der 70er Jahre zu sinken. Die Hippie-Bewegung war längst am Ende und neue Musikrichtungen beherrschten die Szene. Donovan probierte sich an theatralischen Konzepten, die eigentlich für eine Rockoperette gedachten Songs, veröffentlichte er 1974 auf seinem 13. Studioalbum Seven Teas. Für Donovan-Verhältnisse vielleicht ein bisschen ungewohnt, wird dieses Album von einer recht schwungvollen Nummer eröffnet. Inhaltlich geht's um das Leben eines langhaarigen Gitarristen und welche Faszination die Musik von diesem Typ beim Publikum auslöst. Na dann mal ab mit Donovan, diesem Rock'n'Roll Soldier.

Ja, Donovan mit seinem Rock'n'Roll Soldier. Wisst ihr eigentlich, wem Donovan seinen Durchbruch zu verdanken hatte? Es war Brian Jones, der ehemalige Gitarrist der Rolling Stones. Dem hatte die Musik des noch völlig unbekannten Donovan gefallen. Brian ließ seine Kontakte spielen und so durfte Donovan 1964 mit 18 Jahren in der angesagten britischen Beat-Sendung Ready, Steady, Go auftreten. Übrigens hatte Donovan zu jener Zeit ein Techtelmechtel mit Linda Lawrence und das war die Freundin von, genau, von Brian Jones, von dem das Mädel bereits so einen Mann Julian hatte. Jedenfalls war diese Beziehungskiste total kompliziert. Linda düste erstmal ab nach Amerika und blieb die ewige Muse von Donovan. Total verknallt versteckte der seine Liebesbotschaften auch in seinen Songs. In Sunshine Superman singt er beispielsweise: Es wird Zeit brauchen, doch irgendwann wirst du mein sein, ich weiß es. Erst im Jahr 1970 heirateten die beiden und Donovan adoptierte obendrein den Knaben Julian Jones gleich noch mit. Also Ende gut, alles gut oder vielleicht nimm es oder lass es. Und schon sind wir schwuppdiwupp beim nächsten Song, denn der heißt genau so. Take it or leave it. In dem Song geht es tatsächlich auch um eine unsichere romantische Beziehung, wo alles in der Schwebe ist. Es ist ein Lied über die Ungeduld, geliebt zu werden, und es wird auf eine Entscheidung gedrängt. Take it or leave it, nimm es oder lass es. Dieser Song stammt von der britischen Rockband 4Cat. Veröffentlicht wurde er im September 1975 auf dem 5. 4Cat-Album Fool for the City. Die Band 4Cat wurde Ende 1971 in London gegründet und rekrutierte sich aus einigen Mitgliedern der Bluesrockband Savoy Brown. Und was bitteschön hat das mit dem Monat Mai zu tun? Kurz und knapp, 4Cat-Gründungsmitglied und Schlagzeuger Roger Earl feierte am 16. Mai seinen 80. Geburtstag und haut heute noch kräftig auf die Pauke. Der 4Cat-Sound ist ja im Wesentlichen geprägt von härterem Bluesrock, aber Ausnahmen bestätigen die Regel, denn der Song Take It or Leave It wird als ein vom Rhythm and Blues getragener sanfter Song mit einem Hauch von Reggae-Sound beschrieben. Ein unterschätztes Meisterwerk im sonst recht kräftigen 4Cat Musikarchiv. Und ich finde, es ist Zeit für diese dezent dahinschwebende Rockromanze. 4Cat, Take It or Leave It.

Ach du liebe Zeit, da habe ich mich ja total verquasselt und die liebe Zeit reicht nur noch für eine kurze Ansage. Mein Name ist Harald Roscher, euer Haro, verantwortlich für Redaktion und Musikauswahl dieser Sendung. Und ich sage schon mal vor dem letzten Titel aus dem Jahr 1988, goodbye und so long, bis zum nächsten Rückfall. Der letzte Song kommt natürlich aus meiner Rückfall-Kuschelkiste und stammt auch von einem Mai-Geburtstagskind, dem britischen Blues-Rock-Urgestein Eric Burdon. Am 11. Mai 2026 wurde er stolze 85 Jahre. Mit seiner markant soulig-rauen Stimme wird er auch liebevoll als der Mann mit der schwärzesten weißen Stimme Großbritanniens bezeichnet. Es ist leider nur noch Zeit für meinen Abschlusskultspruch. Also Freunde, lehnt euch zurück, schließt die Augen und genießt diese schwärzeste weiße Stimme von Eric Burdon in seiner traumhaften Blues-Rock-Ballade Going Back to Memphis.

Seien Sie, seid gegrüßt, Heil Musikfans, sagt Thomas Kehlen zu einer weiteren Ausgabe von unserer Popmusik chronologisch. Wir sind im Jahre 1974 angekommen. Zuerst mal die Frage, in dieser Sendung haben wir uns ja länger nicht mehr gehört. Wie geht's euch? Wie geht's Ihnen?

Das freut mich aber sehr, dass alles im Lot ist und Bab mit Wolfgang Niedecken sang dann hinterher noch, alles wird gut, alles wird gut, was wir gerade in der heutigen Zeit hoffen. Und das kriegen wir schon hin. Das heißt, so viel wie das bekommen wir schon hin. Ich hoffe auch, dass wir diese Sendung hinbekommen. Haben uns dann hier wieder mit meinen speziellen Freunden versammelt und überlegt, was bringen wir denn? 1974 gab es Spionagetätigkeit im Bundeskanzleramt bei Willy Brandt. Er trat zurück, Helmut Schmidt wurde Bundeskanzler. Es gab die Fußballweltmeisterschaft. Das war eine wichtige Sache für Deutschland. Wir wurden Fußballweltmeister, die Bundesrepublik Deutschland. Ich muss es jetzt absolut präzisieren. Verloren aber das entscheidende Spiel oder ein entscheidendes Spiel gegen die DDR damals noch. Das waren Zeiten. Tja, und was können wir sonst noch sagen? 1974, ja, in den USA war dann auch Richard Nixon so in der Endkurve und Gerald Ford beerbte ihn. Das waren jetzt politische und sportliche Highlights. Ja, was gab's denn musikalisch? Zum Beispiel The Joker von der Steve Miller Band.

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1: Wir feiern jetzt Hochzeit, nicht Hochzeit. Ja, das heißt, ich habe so nichts am Laufen. Nein, nein, braucht keiner zu denken und den meisten ist es egal. Und nun ja, was soll... Nein, Hochzeit, ein Hoch der Zeit, besonders einer Musikrichtung. Und zwar war das der Philadelphia Sound in den Vereinigten Staaten. Und da kommen jetzt drei Spitzentitel. Als erstes mal mit Barry White zusammen, The Love's Unlimited Orchestra und Love's Theme.

Ja, das war der erste Streich, der nächste folgt zugleich. Die Hymne im Prinzip von The Philadelphia Sound, TSOP, The Sound of Philadelphia in Kurzbuchstaben mit Punkten dazwischen und Mother, Father, Sister and Brother, die ganze Familie hat das denn dargebracht, MFSB.

Die Stücke sind alle aus den Jahren 1973 oder 74, kamen aber 74 groß raus. Und das nächste ist jetzt ja der für mich sehr bemerkenswerte Song, an den ich mich gerne mit vielen schönen Dingen erinnere. George McRae in Rock Your Baby.

Wir sehen jetzt aber auch, dass in Europa jetzt nicht popmusikalischer Notstand entstanden wäre. Nein, den gab es nicht. Italien zum Beispiel hatte die Dame mit dem Namen Gigliola oder Gigiola, Gigiola Cinquetti, Zungenbrecher, alla porte del sole, die klopft an die Tür der Sonne an.

Und schon wieder habe ich einen Grammatikfehler gemacht. Ich habe gesagt, und ich meine, ich hätte den Titel schon mal gespielt und den gleichen gemacht. Doppelt blöd. Alle Porte del Sole. An den Türen der Sonne. Man kann also vorne rein, hinten und auch seitwärts. Deswegen, ob die Tatsache stimmt, dass Gigliola, ich hoffe, ich habe es jetzt richtig gesagt, Cinquetti, klein und zerbrechlich war. Da kann ich mich nicht zu äußern. Ich habe die zwar früher auch mal gesehen, ist aber wie lange schon her. Jedenfalls setzte Drupi in italienischer Sprache noch einen drauf mit Piccola e Fragile. Klein und zerbrechlich. Ja, und in Frankreich hauten sie auch ganz schwer drauf auf die, ja, alles, was zu bewegen war. Hier, Pierre Groccola, Lady Lay.

In Großbritannien kamen die Rubettes ganz groß raus und prägten ihr erstes Lied mit sehr hohen Tönen und dem wirklich erschöpfenden Titel Zuckersäuglingsliebe. Sugar Baby Love. Und auf dem amerikanischen Kontinent gibt es ja nicht nur die USA, das wissen wir ja. Und da gab es einen, der verbrachte die Jahreszeiten in der Sonne, Seasons in the Sun mit Terry Jacks. Und er war und ist Kanadier.

fraglos ein großer Hit in den Vereinigten Staaten. Nach dem Spiel, Film So wie wir waren, The way we were. Hinterher im nächsten Jahr kam die Platte raus. Nach der Filmmusik, Barbara Streisand sang es, Marvin Hamlisch komponierte es. Und fällt da jetzt irgendein Centstück oder vielleicht auch ein bisschen mehr? Jawohl, jawohl, der ist uns doch bekannt, der amerikanische Komponist. Der hat doch die Musik vom berühmten Entertainer, The Entertainer, hat er geschrieben und die Musik, alles klar, ja. In Großbritannien, unser großer Elton John mit Benny and the Jets. Eine ziemlich lange Produktion und auch eine sehr individuelle, finde ich.

Ich bedanke mich, verabschiede mich. Bis zum nächsten Mal mit dem Hit 1974 vom Grand Prix Eurovision de la Chanson. ABBA und Waterloo.

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Mit dem nächsten Stück werden wir uns verabschieden. Und wir bedanken uns ganz, ganz recht herzlich für das wunderbare, schöne Konzert, für den schönen Abend. Dankeschön! Ja.